Und es wird gepredigt werden, das Evangelium vom Reich in der ganzen Welt zu einem Zeugnis über alle Völker, und dann wird das Ende kommen.

0: Kapitel 9. Cousine Agnes.
1: So, jetzt habe ich dich endlich für mich allein, sagte das junge Mädchen mit glückseligem Lächeln, nachdem sie den Schlüssel umgedreht und neben Esther Platz genommen hatte. Womit sollen wir nun anfangen? Ich habe dir so viel zu sagen, aber zuerst musst du mir von Tante Laura, Helene und den Zwillingen erzählen. Oh Esther, bist du nicht sehr froh, dass du noch einen kleinen Bruder hast? Ich denke mir, das ist zu schön. Es hat eben alles seine zwei Seiten, meinte Esther nachdenklich. Ich wünschte mir oft, Alfred wäre erwachsen. Dann könnte er mich begleiten, wenn ich ausgehe und wir hätten dieselben Interessen, sodass unser Verhältnis zugleich ein freundschaftlicheres wäre. Ja, das ist freilich sehr angenehm, aber es hat auch seine großen Schattenseiten. Ralf ist zum Beispiel ein ausgezeichneter Gesellschafter. Und doch, weißt du, Esther, er kennt eben den Heiland noch nicht. Darum ist es mir immer, als stehe er an einem Abgrund. Ich bin deshalb in beständiger Sorge um ihn und wünschte mir oft, er wäre noch ein kleiner Junge wie dein Bruder Alfred. Dann würde ich mich in seine Liebhabereien zu versetzen suchen und ihn so viel als möglich um mich haben. Vielleicht gelänge es mir auf diese Weise, Einfluss auf ihn zu gewinnen und ihm die Religion so lieb und anziehend zu machen, dass er gar nicht anders könnte, als selbst den Herrn Jesus zu suchen. Macht es dir nicht auch Freude, deinen kleinen Bruder Alfred alles Mögliche zu lernen? Dazu habe ich keine Zeit, sagte Esther nach einer kurzen Pause. Er geht ja in die Schule und wenn er der Nachhilfe bedarf, so wendet er sich an die Mutter. Die arme Esther war über ihrer Cousine Fragen ganz verlegen geworden. Wie konnte sie Agnes eingestehen, dass sie sich manchmal wochenlang nicht um Alfred kümmerte und es ihr noch nie eingefallen war, ihm etwas beibringen zu wollen? An die Schulaufgaben habe ich eigentlich auch nicht gedacht, sagte Agnes zögernd, obwohl ich mir einbilde, es wäre mir eine Freude, wenn er sich mit allen seinen Anliegen und kleinen Bedürfnissen an mich wendete. Zunächst aber dachte ich daran, wie viel leichter es sein müsste, ein solches Kind für den Heiland zu gewinnen. Später macht sich dann die Welt geltend mit ihren Anforderungen und Versuchungen und das Herz wird immer weniger empfänglich für das Göttliche. Aber dein Brüderchen ist vielleicht schon ein kleiner Streiter Christi? Statt aller Antwort schüttelte Esther den Kopf. Wie hätte sie dem ernsten Blick dieser blauen Augen begegnen und eingestehen können, dass sie Alfred noch mit keinem einzigen Wort aufgefordert hatte, zum Heiland zu kommen? Bei Alfreds Jugend hast du wenigstens viel mehr Gelegenheit, auf ihn einzuwirken, sollte ich meinen, erwiderte Agnes ernst. Mit Ralf hingegen kann ich nur selten ein ernstes Wort reden. Und doch ist es mir so schwer ums Herz, wenn ich an das Seelenheil meines geliebten Bruders denke. Ich fühle mich so schwach und hilflos und bin doch die Einzige hier im Haus, die von Jesus zeugen kann. Meine Eltern sind nämlich keine Christen, Esther. Und darum ist auch der Einfluss des Elternhauses nicht so, wie es Ralf förderlich wäre. Mein Bruder ist sehr lustig und hat viele Freunde, aber leider nur solche, die ihn immer mehr in die Strudel weltlicher Vergnügen hineinziehen. Eins bekümmert mich am meisten. Er ist... Hier unterbrach sich Agnes und es folgte eine kurze Pause. Dann fuhr sie fort. Ach Esther, du wirst wohl selbst herausfinden, was ich meine, wobei ich deiner besonderen Hilfe bedarf. Ich habe schon lange dabei auf dich gerechnet und wünschte dein Kommen ebenso sehr um deinet als um meinetwillen. Du könntest viel Gutes ausrichten. Gern hätte Esther gefragt, was Agnes eigentlich von ihr erwartete, und sie besann sich, was dieses gewisse Etwas wohl sein könnte. Agnes sah aber so traurig aus, dass sie in diesem Augenblick nicht näher darauf eingehen wollte und sich mit der Frage begnügte, wo ist Ralf augenblicklich? Auf der Universität. Er kommt aber nächste Woche zu den Ferien. Schon um meinetwillen freue ich mich, wenn ich nun bald mein eigenes Heim habe. Mit Gottes Hilfe gelingt es mir vielleicht, ihm zu beweisen, dass ein christlicher Haushalt edlere Freuden bietet, als er bisher gekannt hat. Dies führte zu einem langen Gespräch über die bevorstehende Hochzeit. Meine Mutter ist gar nicht damit einverstanden, dass meine Hochzeit in den Monat August fällt, sagte Agnes. Etwas später im Jahr wäre es vielleicht angenehmer, aber Forster muss im September nach Europa. Wer ist denn dieser Herr Forster? Muss er unbedingt dabei sein? Allerdings, sagte Agnes mit schelmischem Ausdruck, da er mein Bräutigam ist, könnte ich ihn nicht gut an meinem Hochzeitstag entbehren. Das ist freilich eine andere Sache, erwiderte Esther. Beim Gedanken an ihre vorhergehende Frage konnte sie sich des Lachens nicht erwehren. Aber plötzlich fuhr sie fort. Ist Herr Forster etwa ein Pfarrer? Was bringt dich auf diesen Gedanken? Er ist Kaufmann, wie mein Vater. Ist er... Ein Christ, lautete die nächste Frage. Esther war so wenig an eine derartige Unterhaltung gewöhnt, dass sie den einfachen Satz kaum herausbrachte. Über das liebliche Gesichtchen der jungen Braut flog ein seliges Lächeln und sie antwortete schnell. Natürlich, Esther. Glaubst du, ich könnte einen Mann heiraten, der den Herrn Jesus nicht lieb hätte? Hieltest du denn das für ein Unrecht? Lautete Esthers erstaunte Gegenfrage. Vielleicht nicht für jedermann, antwortete Agnes ernst. Mir scheint, diese Frage muss jeder im Gebet mit seinem Gott ausmachen. Für mich wäre es jedenfalls Sünde. Ich bin zu schwach und würde an meiner Seele Schaden leiden, wenn ich einen Ungläubigen heiratete. Ja, Esther, Forster ist ein entschiedener Christ. Also, wenn er dies nicht wäre, würdest du ihn nicht heiraten? Forschte Esther weiter. Ich hoffe, in des Herrn Kraft würde ich tun, was ich für recht hielte. Das kannst du leicht sagen, nachdem du weißt, dass du nicht auf die Probe gestellt wirst, fuhr Esther fort. Ich bin überzeugt, wenn die Frage wirklich an dich herantrete, würdest du es machen wie die meisten anderen jungen Mädchen. Das ist wohl möglich, Esther, erwiderte Agnes demütig. Vielleicht würde ich der Versuchung unterliegen. Ja, ganz gewiss, wenn ich mir selbst überlassen wäre. Aber der Heiland sagt, lass dir an meiner Gnade genügen. Nach einer Weile nahm ihr Gesicht den gewohnten glücklichen Ausdruck an und sie fuhr fort. Ich bin herzlich froh, dass mir der Herr diese Prüfung erspart hat und dass ich auch nicht für die Zukunft zu sorgen brauche. Mein Wahlspruch ist, es ist genug, dass ein jeglicher Tag seine eigene Plage habe. Allmählich kam das Gespräch auf die Einzelheiten der Hochzeit, bis Agnes endlich ausrief, wie gedankenlos ich doch bin. Du bist gewiss todmüde und ich habe dir vorgeschwätzt, bis es beinahe Mitternacht geworden ist. Jetzt müssen wir aber die Sitzung sogleich aufheben. Sollen wir noch miteinander beten? Kannst du dir einen Augenblick vorstellen, ich wäre Helene? Gern, sagte Esther kleinlaut. Soll ich lesen, weil du so müde bist? Ohne eine Antwort abzuwarten, schlug Agnes ihre kleine Bibel auf. Liest du der Reihenfolge nach? Welche Bücher liestest du überhaupt am liebsten? Darüber habe ich eigentlich noch gar nicht nachgedacht, sagte Esther verlegen. Ach, ist das möglich? Ich habe meine besonderen Kapitel und Verse, auf die ich immer wieder zurückkomme, je nach Bedürfnis. Wo seid ihr stehen geblieben, du und Helene? Nirgends, sagte Esther geradezu in Verzweiflung. Das Gesicht ihrer Freundin drückte nur Verwunderung aus. Ach, laset ihr etwa nicht miteinander? Ihr seid doch Schlafgenossen. Helene hat noch kein Interesse für derlei Dinge, sagte Esther endlich. Ach, weiß sie noch nicht, was wir an unserem Heiland haben? Fragte Agnes traurig. Dann kannst du ja meine Sorge verstehen. Und doch ist es wieder etwas anderes. Sie ist jünger und du hast so viel Gelegenheit, auf sie einzuwirken. Esther konnte sich nicht erinnern, dass sie auch nur eine halbe Stunde über Helenes Seelenheil nachgedacht hätte. Sie sagte aber nichts und Agnes fuhr fort. Wer steht dir besonders nahe? Ich meine, unter den gläubigen Mädchen. Mit wem kannst du Gebetsgemeinschaft haben? Das für Esther so unerquickliche Thema wollte gar kein Ende nehmen. Was sollte sie nur sagen? Sie konnte doch nicht lügen. Zögernd gestand sie daher, dass sie überhaupt mit niemandem betete. Du armes Kind, so stehst du ganz allein. Übrigens geht es mir nicht viel besser und ich bin mir gar wohl der schweren Verantwortung bewusst, die auf mir liegt, da ich die Einzige bin, die in unserer Familie den Heiland kennt. Schreckst du auch vor solcher Verantwortung zurück, Esther, und kommt es dir nicht auch zuweilen vor, als müsse sie dich erdrücken? Ich kann ja nicht sagen, dass ich die einzige Gläubige im Haus bin, erwiderte Esther, ohne die weitere Frage zu beachten, aber vielleicht sind es sehr laue Christen, das scheint mir eigentlich noch trauriger. Der armen Esther schlug das Gewissen, denn sie fühlte wohl, dass die Vermutung ihrer Cousine nicht zutraf. Dr. von Anden nahm es zum Beispiel sehr ernst mit seinem Christentum. Wie oft hatte sie ihn sogar einen Schwärmer genannt. Aber dieses schöne junge Mädchen konnte sie doch nicht mit ihm vergleichen. Sie war ganz verwirrt. Jetzt wäre es aber doch Zeit, dass wir aufhören zu sprechen, sagte endlich Agnes. Wie wäre es, wenn ich dir meine Lieblingsverse vorlese? Ich tilge deine Missetat wie eine Wolke und deine Sünde wie den Nebel. Kehr dich zu mir, denn ich erlöse dich. Jauchzet ihr Himmel, denn der Herr hat es getan. Rufe du Erde herunter, ihr Berge frohlockt mit Jauchzen, der Wald und alle Bäume darin, denn der Herr hat Jakob erlöset und in Israel herrlich. Und ist in Israel herrlich. Und weiter aus dem herrlichen Buch des Propheten Jesaja ist mein Lieblingsvers. Die Erlösten des Herrn werden wiederkommen und gen Zion kommen mit Jauchzen. Ewige Freude wird über ihren Haupt sein. Freude und Wonne werden sie ergreifen und Schmerz und Seufzen werden weg müssen. Aber jetzt ist es genug, denn du kannst kaum mehr die Augen offen halten, Esther. Wenn ich über meinen Schatz gerate, so ist es mir, als könnte ich nicht aufhören, darin zu graben. Wie werden wir uns zusammen an diesem Buch weiden, nicht wahr, Cousinchen? Heute aber will ich dir nur noch meinen Gute-Nacht-Psalm vorlesen. Findest du die Psalmen nicht einzig schön? Ohne die Antwort abzuwarten, las Agnes mit leiser, melodischer Stimme jenes Meisterwerk von Einfachheit und Hoheit, den 121. Psalm. Ich hebe meine Augen auf zu den Bergen, von denen mir Hilfe kommt. Meine Hilfe kommt von dem Herrn, der Himmel und Erde gemacht hat. Er wird deinen Fuß nicht gleiten lassen, und der dich behütet, schläft nicht. Der Herr ist dein Hüter, der Herr ist dein Schatten über deiner rechten Hand, dass dich des Tages die Sonne nicht steche, noch der Mond des Nachts. Der Herr behüte dich vor allem Übel, er behüte deine Seele. Der Herr behüte deinen Ausgang und Eingang, von nun an bis in Ewigkeit. Esther, willst du beten? Fragte schließlich ihre Cousine, als sie den Psalm zu Ende gelesen hatte.
0: Esther schüttelte energisch den Kopf. Soll ich beten oder möchtest du jetzt lieber allein sein, liebe Esther?
1: Nein, sagte Esther, ich möchte dich gern beten hören.
0: Die beiden Mädchen knieten nieder und Esther konnte lange nicht das einfache, ernste und doch so kindliche Gebet vergessen, das Agnes gen Himmel sandte. So müde sie war, dauerte es lange, bis sie endlich einschlief. Wie hatte sie sich ihre Cousine doch so ganz anders vorgestellt? Am meisten wunderte sie sich, wie dieselbe über religiöse Gegenstände sprach. So hatte sie nie jemanden reden hören, ausgenommen den Pfarrer auf dem Bahnhof. In Bezug auf Religion schienen sich die beiden überhaupt recht ähnlich zu sein. Beim Gedanken an ihren Reisegefährten wandte sich Esther noch einmal an Agnes und erzählte ihr alles, was sie im Wartesaal und im Zug mit angehört und miterlebt hatte. Agnes lauschte jedem Wort mit gespanntester Aufmerksamkeit, bis endlich die Uhr auf dem Kaminsims 2 schlug und sie reumütig sagte, »Jetzt spreche ich aber ganz gewiss nicht mehr, Esther, sonst bist du morgen den ganzen Tag schläfrig. Bilde dir nur ja nicht ein, ich lasse dir dann etwas Zeit zum Schlafen. Nicht eine Minute, das darfst du mir glauben. Also nochmal gute Nacht.« »Gute Nacht«, wiederholte Esther, aber ihre Augen blieben weit offen. Sie war viel zu aufgeregt, um schlafen zu können. So ging sie im Geist noch einmal alles durch, was sie erlebt hatte. Aber am häufigsten kehrten ihre Gedanken zu der Frage zurück, die sie von den Lippen eines Fremden so sonderbar berührt hatte. »Bin ich eine Pilgerin nach dem neuen Jerusalem?« musste sie sich immer wieder fragen. Woher kam es nur, dass sie so ganz anders war als ihre Cousine Agnes? So wenig sie von ihrer Cousine gesehen hatte, fühlte sie doch diesen Unterschied deutlich. Was würde Agnes sagen, wenn sie wüsste, dass Esther in Monaten nicht so viel in der Bibel gelesen hatte wie an diesem einzigen Abend? Ja, Esther war entschieden zurückgegangen. Wie viele Tage vergingen, ohne dass sie sich Zeit zum Beten nahm? Und selbst wenn sie gebetet, wie oft war sie unerhört von den Knien aufgestanden? Inmitten dieser Betrachtungen kam ihr plötzlich der Gedanke, wie schrecklich es ihr wäre, wenn Agnes wüsste, wie es in diesem Punkt um sie stand. Und doch wusste ihr Heiland dies ganz genau, ohne dass sie sich dessen sonderlich geschämt hatte. War ihr dies vorher nie zum Bewusstsein gekommen? Wie immer in solchen Augenblicken der Selbstprüfung flüsterte ihr Satan ins Ohr. Es ist kein Wunder, wenn dir deine Cousine Agnes in diesem Punkt voraus ist. Sie lebt ja in ganz anderen Verhältnissen. Wenn du so viel Zeit zu deiner Verfügung hättest wie sie, würdest du auch besser in deiner Bibel zurechtfinden. Was weiß sie von den vielen Sorgen, Versuchungen und Widerwärtigkeiten deines Lebens? Ihr Leben fließt im Sonnenschein des Glücks dahin, das deinigen hingegen im Schatten. Übrigens kennst du sie noch gar nicht. Ein Kapitel in der Bibel zu lesen ist nicht schwer. Es gibt noch viel wichtigere Dinge. Wer weiß, ob sie so vollkommen ist, wenn es sich um pünktliche Pflichterfüllung handelt. Esther erkannte nicht, dass die alte Schlange sie mit solchen Reden wieder in den Schlaf wiegen wollte. Wie gut wäre es gewesen, wenn sie sich darüber Rechenschaft gegeben und den Feind entschieden abgewiesen hätte. Aber das fiel ihr gar nicht ein. Sie war froh, so viele Entschuldigungsgründe zu haben. Und schlief endlich mit voll Esther mit völlig beruhigten Kapitel 10.
1: Esthers vermeintlicher Pfarrer. Als Esther am nächsten Morgen die Augen aufschlug, fiel ihr erster Blick auf ihre Cousine Agnes, die liebevoll über sie gebeugt vor ihrem Bett stand und sie mit ihrer glockenhellen Stimme fragte, »Fühlst du dich wohl genug, um aufzustehen, oder soll ich dir lieber dein Frühstück ins Bett bringen?« »Frühstück?« wiederholte Esther erstaunt und sah ihre Cousine noch ganz verschlafen an. »Ja, freilich, Frühstück«, sagte diese mit munterem Lachen. »Hast du gedacht, in New York gäbe es keine derartige gastronomische Einrichtung?« »Ach, natürlich, sie war ja in New York.« Esther sagte sich dies mit unbeschreiblichem Behagen und stimmte in ihrer Cousine fröhliches Lachen ein. Es kam ihr geradezu unglaublich vor, dass jemand sie ermahnte, zum Frühstück aufzustehen und dass dieses Mahl ohne ihre Beihilfe zubereitet worden war. Doch sagte sie schnell, »Gewiss stehe ich auf, Agnes. Ich bin sofort fertig. Hast du auf mich gewartet?« »Nicht einen Nicht einen Augenblick, beruhige dich nur. Gewöhnlich frühstücken wir um 8 Uhr, heute aber hat Mutter eine halbe Stunde zugegeben. Esther blickte auf die Uhr. Zu ihrem größten Erstaunen fehlten nur noch 10 Minuten bis 9. So lange hatte sie doch in ihrem ganzen Leben noch nicht geschlafen. Zu Hause musste um diese Zeit alles schon beinahe in Ordnung sein. Wahrscheinlich wäre sie jetzt über dem Bette machen. Wie mag es der armen Helene gehen? Aber es ist ihr ganz gesund, dass sie einmal sieht, wie viel auf mir lastet, dachte Esther mit einem gewissen Selbstbewusstsein, während sie vor dem Spiegel stand und ein Kreuzchen in ihr neues Morgenkleid heftete, das ihr Helenes geschickte Hände genäht hatten. Jetzt will ich dich ein Weilchen alleine lassen, sagte Agnes und nahm ihre kleine Bibel vom Tisch. Wo ist nur deine Bibel, Esther? Du hast sie doch gewiss mitgebracht. Ach, ich fürchte, die ist in der Eile liegen geblieben, erwiderte Esther verlegen. Es musste doch so furchtbar rasch mit dem Packen gehen und ich kann mich nicht erinnern, sie in den Koffer gelegt zu haben. Das tut mir leid. Ich kann mir denken, wie sehr man seine eigene Bibel vermissen muss. Du hast gewiss auch eine Menge kleiner Zeichen, die außer dir niemand versteht. Ich habe wenigstens die Gewohnheit, mir alles Mögliche zu unterstreichen, wenn ich in meiner Bibel lese. Jedenfalls bringe ich dir eine Bibel herüber. Darin kannst du unterstreichen, so viel du willst. Einige Minuten später saß Esther fertig angekleidet am Fenster, die aufgeschlagene Bibel im Schoß. Agnes hatte sie augenscheinlich allein gelassen, damit sie Zeit und Gelegenheit habe, ihre Morgenandacht zu halten. Der Gedanke gefiel ihr recht gut. Freilich hatte sie nicht die Gewohnheit, jeden Morgen privat in der Bibel zu lesen, aber das hatte seinen bestimmten Grund. Wer sollte mittlerweile die Arbeit tun und das Frühstück richten, wenn sie in ihrem Zimmer blieb und so lange Zeit auf ihre Privatandacht verwendete? Jetzt befand sie sich in einer ganz anderen Atmosphäre und konnte die junge Dame spielen, während sie wartete, bis die Tischglocke zum allgemeinen Frühstück rief. Natürlich las sie nun auch ihr Kapitel in der Bibel ebenso gern wie Agnes. Die selige Gewohnheit, sich eine eigene, viel benutzte, viel geliebte Bibel zu ihrem alleinigen Gebrauch vorzubehalten, kannte sie nicht. Wenn sie einmal Zeit und Lust zum Lesen hatte, nahm sie eben Helenes oder Julies Neues Testament zur Hand oder die alte Familienbibel, von der der Einband und ein Teil der Offenbarung abgerissen war. Der Gedanke, gewisse Verse zu unterstreichen, leuchtete ihr wohl ein und sie beschloss, es in Zukunft zu tun. Ja, sie wollte sogleich damit anfangen. Begierig suchte sie nach einem Bleistift. Dort auf dem runden Tisch am Fenster lag einer, aber mitten unter vielen anderen weit interessanteren Dingen. Ihrer Cousine reizende kleine Uhr tickte leise in dem zierlichen Gehäuse von Elfenbein und blauem Samt, die musste Esther näher betrachten. Ja, sie einen Augenblick umhängen, um zu sehen, wie sie sich ausnehme. Auch die prachtvolle Diamantnadel verlangte ihre Aufmerksamkeit und vor allem eine schön gebundene Ausgabe von Longfellows Gedichten sowie ein hübscher, sogenannter christlicher Roman in 2 Bänden, den Tante Helene kürzlich geliehen hatte und zurückgeben musste, ehe Esther Zeit gefunden hatte, ihn zu lesen. Longfellow und die Bibel entfielen ihren Händen, während letztere begierig nach dem Roman griff. Sie wollte nur einen Augenblick in dem Buch blättern, zufällig war aber ihr Auge gerade auf einen so spannenden Abschnitt gefallen, dass sie sich nicht von der interessanten

Schnäpse entschlüpfte ihr, als sie an ihren einfachen Tisch zu Hause dachte. Aber auf Tante Helenes Gesellschaft hätte sie gern verzichtet, und der Vergleich, den sie zwischen ihr und ihrer geduldigen, sanften Mutter zog, fiel sehr zu Ungunsten von ersterer aus. »Wo ist Onkel Ralf?« fragte sie. »Ach, der ist schon vor mehreren Stunden in die Stadt gefahren,« antwortete Agnes. »Glaubst du vielleicht, ein Geschäftsmann könne so viele köstliche Morgenstunden versäumen?« »Geht er ohne Frühstück fort?« »Das nicht. Aber er frühstückt um 7 Uhr anstatt um 8 Uhr wie wir.« »Früher hat er wie andere Geschäftsleute in der Stadt gefrühstückt,« erklärte Tante Helene weiter. »Neuerdings hat sich Agnes in den Kopf gesetzt, sie könne es ihrem Vater zu Hause behaglicher machen, und seitdem besteht sie eigensinnig darauf, ihm beim Schein der Gasflammen selbst das Frühstück zu bereiten.« »Liebste Mutter, verleumde doch die Sonne nicht so schmählich,« rief Agnes mit komischer Entrüstung. »Hast du je um 7 Uhr morgens im Monat August noch Licht brennen sehen, Esther?« »Also du kommst um 7 Uhr herunter?« fragte Esther, statt zu antworten. »Nein, das wäre zu spät. Wenn ich will, dass mein Vater sein Frühstücksstündchen gemütlich findet, muss ich schon um 6 Uhr, spätestens 6:30 auf dem Platz sein und mich selbst um alles kümmern,« erklärte Agnes. »Ja, und verbrennt sich dabei Gesicht und Hände über dem Kohlenfeuer, nur damit ihr Vater das Vergnügen habe, verbranntes Brot zu essen. Sie meint, wenn sie es zubereitet hat, muss es ihm schmecken, sei es auch noch so schwarz.« »Da bist du aber doch im Irrtum, Mütterchen,« antwortete Agnes mit bester Laune von der Welt. »Ich habe noch nie das Brot verbrannt, und der Vater hat erst heute früh gesagt, es habe ihm noch nie so gut geschmeckt.« »Es scheint, du vervollkommnest dich,« erwiderte Frau Ried, nicht ohne leisen Anflug von übler Laune. »Wenn Herr Forster bankrott gemacht hat, erleben wir es noch, dass du dich als Köchin verdingst.« »Das kann ich dir versprechen, Mutter. Wenn es je so weit kommen sollte und du mietest mich als Köchin, so werde ich mir ein warnendes Beispiel an diesen Eiern nehmen und die meinigen nicht so hart sieden,« sagte Agnes, ohne jede Spur von Empfindlichkeit. Esther fand die Art und Weise, wie ihre Tante mit der Tochter sprach, höchst unangenehm und dachte, so etwas ließe sie sich bestimmt nicht gefallen. Wie Agnes nur alles so freundlich aufnehmen konnte. Dieser Gedanke beschäftigte sie so sehr, dass sie darauf zurückkam, sobald sie mit Agnes allein war, und diese fragte, »Warum bereitest du eigentlich deines Vaters Frühstück, Agnes?« »Hältst du es wirklich für notwendig?« »Notwendig ist es nicht, aber ich tue es gern, und Väterchen hat sich ganz daran gewöhnt. Er ist sehr selten zu Hause, deshalb suche ich ihm die wenigen Stunden, die er hier verbringt, so angenehm wie möglich zu machen. Und dann, Esther, ist es die einzige Gelegenheit, die ich habe, um meinem Vater hier und da ein Wörtchen vom Heiland zu sagen. Du kannst dir denken, wie inbrünstig ich den Herrn bitte, irgendwelches noch so geringes Wort zu benutzen, um ihn zum Kreuz zu führen.« »Und was wollte deine Mutter mit ihrer Anspielung auf Herrn Forster sagen?« forschte Esther weiter. »Sie ist nicht mit seinen Wohltätigkeitsplänen einverstanden und findet, er setze damit seine eigene Zukunft aufs Spiel. Er ist aber so vorsichtig in allem, was er unternimmt, dass ich mir gar keine Sorgen machen kann.« »Ärgert es dich nicht, wenn deine Mutter auf solche Weise von ihm spricht?« Agnes errötete, sagte aber nach kurzem Zögern mit sanfter Stimme, »Wenn jemand anders so spräche, ließe ich es mir schwerlich gefallen. Aber ich darf doch nie vergessen, dass ich meine Mutter vor mir habe.« Diese Worte klangen wie ein Vorwurf für Esther, und sie ließ das Gespräch fallen. Es war ihr peinlich, dass Agnes so ohne Fehl war und sie in jeder Weise beschämte. Dennoch war dieser erste Tag in New York so schön, wie sie ihn nur wünschen konnte. Sie schwelgte in einem Gefühl nie gekannter Freiheit, und es kam ihr höchst sonderbar vor, vom Morgen bis zum Abend tun zu können, was sie wollte, ja sogar die Hände müßig in den Schoß legen zu können. Wenn sie jetzt zu Hause wäre, müsste sie bügeln, während Margaret die gröberen Arbeiten verrichtete. Esther lehnte sich bei diesem Gedanken wie erschöpft in den Armstuhl zurück. War es ein Wunder, wenn ihr bisheriges Leben ihr immer mehr zum Ekel wurde und wenn sie Agnes beneidete, dass sie es so viel besser hatte und sie sich niemals plagen musste? Dass ihre Mutter und Helene umso härter arbeiten mussten, nur damit sie ihre Freiheit genießen könne? Daran dachte sie nicht einen Augenblick. Sie beschloss im Gegenteil, alle unangenehmen Gedanken zu bannen und sich ganz dem Genuss dieses wunderschönen Aufenthalts hinzugeben. 3 Wochen sind doch im Ganzen genommen eine lange Zeit, sagte sie sich immer wieder. Vor 3 Wochen hatte ich noch keine Ahnung, dass ich heute hier sein dürfte. Wer weiß, was in den nächsten 3 Wochen passiert? Ja, allerdings, Esther, wer weiß. Wann werde ich endlich deinen berühmten Herrn Forster sehen? Fragte Esther, als sie nach dem Essen mit Agnes ins Wohnzimmer zurückging. Wahrscheinlich heute Abend, wenn du nicht zu müde bist, um mit mir auszugehen. Gerade wollte ich mit dir darüber reden. Oh, ich bin zu allem bereit, fühle keine Spur von Müdigkeit.

0: ist mir, als sei mir dies überhaupt ein ganz anderes Wort, sagte Esther munter und hocherfreut über die Aussicht, mit Agnes auszugehen. Gut, dann schleppe ich dich in unsere Betstunde. Wir Sonntagsschullehrer und Lehrerinnen haben nämlich jeden Dienstag eine besondere kleine Gebetsversammlung. Du kannst dir nicht denken, was wir da schon für herrliche Stunden verlebt haben, ganz unter uns. Wir sind wie eine kleine Familie, wie Brüder und Schwestern, die sich ein Weilchen von der Außenwelt abschließen und miteinander beten, um Kräfte zu sammeln zum Kampf des Lebens. Fällt eure Betstunde auch auf den Dienstagabend, Esther? Esther hatte in der letzten Zeit so selten die Versammlungen besucht, dass es ihr schwer gewesen wäre zu sagen, wann ihre Betstunde war. Sie hatte es wirklich ganz vergessen und sagte daher verlegen, »Ich habe es so viel im Haus zu tun, dass ich selten in die Betstunde gehen kann, wenigstens nicht in der Woche.« »Ach, wie schade, Esther, da habe ich es doch viel besser als du. Ich weiß aber auch meine Vorzüge zu schätzen. Die wenigsten Leute können so oft den Versammlungen beiwohnen wie ich.« Und wie wenigen wäre es eine solche Freude, selbst wenn sie es könnten, dachte Esther bei sich. Die beiden Mädchen aßen eine Stunde früher als die anderen und machten sich dann auf den Weg in die hübsch ausgestattete kleine Kapelle, die Agnes so lieb hatte. Dort angekommen hatte Esther eine Überraschung nach der anderen. Kaum hatte die Betstunde begonnen, so flüsterte sie Agnes zu, »Euer Pfarrer ist der Herr, der auf dem Bahnhof mit mir gesprochen hat.« Agnes schien sehr erstaunt, nickte aber nur lächelnd ihrer Cousine zu. Nach einer kleinen Weile sagte diese wieder leise, »Sieh nur, Agnes, dort in der dritten Reihe sitzt das junge Mädchen mit dem seidenen Kleid, das neulich mit mir gefahren ist. Weißt du noch?« »Das ist Fanny Harms, eine der Sonntagsschullehrerinnen«, sagte Agnes ebenso leise. Esther gab sich nun alle erdenkliche Mühe, unter den jungen Leuten, die nach und nach hereinkamen und auf den verschiedenen Bänken Platz nahmen, Herrn Forster herauszufinden. »Ich bin überzeugt, es ist der Herr mit der Brille und den braunen Glacé-Handschuhen«, sagte sie zu sich und beobachtete ihn aufmerksam. Er stand gleich darauf von seinem Platz auf und setzte sich auf eine der vordersten Bänke, gerade ihr gegenüber, wie wenn er ihr Gelegenheit zur näheren Inspektion geben wollte. »Guten Abend, Agnes«, begrüßte er diese. »Wir möchten gern dieses Lied hier singen, aber niemand erinnert sich an die Melodie. Könntest du ohne Noten anstimmen?« »Ich glaube wohl«, sagte Agnes mit einigen Zögern, »Sie müssen mir aber helfen.« »Wir helfen alle mit«, sagte er lächelnd und kehrte an seinen Platz zurück. »Ja, er muss es sein«, dachte Esther abermals. Hierauf begann die Betstunde. Esther musste gestehen, dass sie einer solchen noch nie beigewohnt hatte. Der Vorsitzende nahm seine kleine Taschenbibel zur Hand und las nicht etwa ein ganzes Kapitel, wie es sonst bei diesen Gelegenheiten üblich war, sondern nur drei Verse. Dann stand der Herr mit der Brille auf und gab an, welches Lied gesungen werden sollte. Agnes stimmte ihrem Versprechen gemäß die Melodie an. »Nun aber wollen wir die verschiedenen Gebetsanliegen vorbringen«, sagte darauf der Vorsitzende mit merkwürdig frischer Stimme. Kaum hatte er den Satz vollendet, so erhob sich ein junger Mann und brachte sein Anliegen vor. »Betet für einen meiner Schüler, der die Gewohnheit hat, jedes ernste Wort ins Lächerliche zu ziehen«, sagte er. »Wie sonderbar«, dachte Esther. »Mein kleiner Bruder fängt an, den Heiland zu suchen. Möchten die Brüder und Schwestern seiner wohl in der Fürbitte gedenken?«, bat ein anderer. Die Anwesenden mussten fühlen, wie sehr ihm der Kleine im Herzen lag. »Betet für alle Kinder, die in meiner Klasse sind. Ich möchte so gern alle gerettet wissen«, lautete eine dritte Bitte. Esther sah erstaunt auf. Die Sprecherin war ihre Bekannte mit dem Seidenkleid und den blauen Bändern, Fanny Harms. Eine Dame, die tätigen Anteil an einer Sprechstunde nahm, wenn Herren zugegen waren. Das hatte Esther noch nie erlebt. Wie unpassend! Beinahe verlegen blickte sie um sich. Aber niemand schien sich im Geringsten darüber aufzuhalten. Im Gegenteil, gleich darauf brachte ein anderes junges Mädchen eine ähnliche Bitte vor. »Nun wollen wir beten«, sagte der Vorsitzende endlich. Nie hatte Esther ein derartiges Gebet gehört. Der Betreffende fing nicht etwa damit an, Gott zu erinnern, dass er die Welt erschaffen und alle Gewalt im Himmel und auf Erden habe oder dass er allgegenwärtig und allwissend sei und dergleichen, sondern sagte einfach, »Lieber Heiland, höre in Gnaden diese Bitten, welche wir vor dich bringen. Zieh den Knaben, der noch über die ernsten Worte seines Lehrers lacht, recht bald zu dir. Mache den kleinen Bruder zu deinem Schäflein, deiner Weide und erbarme dich jener ganzen Klasse. Wir übergeben alle unsere Kinder deinen Liebesarm. Nimm jedes einzelne derselben an dein großes Heilandsherz.« So gedachte er jedes einzelnen Anliegens in besonderer Weise. Je länger die Versammlung dauerte, desto seltsamer wurde es Esther zumute. Jeder hatte etwas Besonderes mit auf dem Herzen und konnte kaum erwarten, bis er es anbringen durfte. Die Gebete waren kurz, aber den Verhältnissen angemessen. Dazwischen wurde immer wieder gesungen, nur ein Vers, aber mit großer Andacht und Frische. Esthers Erstaunen erreichte seinen Höhepunkt, als sie plötzlich ein leises Geräusch neben sich vernahm und hörte, wie Agnes glückselig strahlend sagte, »Eins meiner Kinder hat sich dem Heiland übergeben.« »Das ist eine frohe Botschaft«, rief freudig der Vorsitzende. »Wir dürfen nicht vergessen, dem Herrn dafür zu danken.« Esther traute kaum ihren Ohren. War es möglich, dass ihre Cousine Agnes wirklich in einer Versammlung mitgesprochen hatte? Noch dachte sie über die außerordentliche Begebenheit nach, als sich der Vorsitzende abermals erhob. »Es tut mir herzlich leid, hier unterbrechen zu müssen, aber unsere Zeit ist vorüber«, sagte er. »So Gott will, sehen wir uns nächste Woche wieder.« Nach einem letzten herrlichen Lied verließ die kleine Gemeinde schweigend die Kapelle. »War es nicht ein schöner Abend?«, fragte Agnes vor der Tür. »Ich weiß nicht recht, was ich sagen soll. Das Ganze ist mir wohl ein wenig sonderbar vorgekommen«, konnte sich Esther nicht enthalten. »Was war daran Sonderbares?« »Zu Hause will ich es dir erklären. Gerade hinter uns geht nämlich der Pfarrer. Mir scheint, er möchte mit dir sprechen, Agnes.« Eine sanfte Röte stieg in die Wangen des jungen Mädchens und die Augen glänzten, als er sich umwandte, dem Geistlichen die Hand reichte und im feierlichen Ton sagte, »Cousine Esther, erlaube, dass ich dir
1: meine...« »Möchtest du eine Prinzessin sein? Dann lass Jesus in dein Herz hinein und fange an, Gott hoch zu preisen. Dann wirst du ein Kind Gottes heißen.«
2: »König, so wird unser Gott genannt und damit liegt es auf der Hand, dass all die Mädchen, die sein Kind, somit Prinzessinnen noch sind. Doch musst du dann auch danach streben, so wie eine Prinzessin ja zu leben, zu meiden Sünden, Schmutz und solcherlei, denn dieses schickt sich nicht dabei.«
1: »Ja, unser Gott ist Herr der Herren, ihn soll die ganze Welt verehren. Er schenkt uns wunderbare Gaben und möchte uns als Kinder haben. Ist das nicht wunderbar und fein, ein richtiges Königskind zu sein? Drum danke Gott und freue dich.

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2: 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Ist das nicht wunderbar und fein, ein richtiges Königskind zu sein? Drum danke Gott und freue dich,

Grund gestellt, auf dem Felsen gegründet. Und wir schauen hinauf zu dir, wo du in Herrlichkeit bist. Halleluja. Amen. Lasst uns Platz nehmen, ja, und lasst uns Gott anbeten und preisen. Erlebe die Herrlichkeit Gottes, ist mein Thema. Es ist Herrlichkeit, mit ihm zu gehen, so haben wir am Anfang gesungen. Erlebe die Herrlichkeit Gottes, was es auch immer ist. Ich möchte heute Nachmittag ein paar heilige Kühe schlachten, denn nicht alles ist Gold, was glänzt. Und nicht alles ist das, was du denkst, als Herrlichkeit oder sich was als Herrlichkeit ausgibt, ist Herrlichkeit. So, wir wollen die Realität erkennen und die Realität ist anders. Das Leben ist voller Leid, voller Schmerz, voller Kummer, voll all diese negativen Dinge. Und wir müssen uns durchsetzen. Und wenn wir uns durchgesetzt haben, dann ist es Herrlichkeit. Erst hinterher. Wir merken Gottes Herrlichkeit erst hinterher. Nur nebenbei. Lade ich ganz herzlich ein für Freitag. Gott sorgt für dein Recht. So viele Menschen erleiden Unrecht. Wir leben in einer ungerechten Welt. Wir werden ausgebeutet von den Politikern, von den Priestern und was weiß ich von wem auch. Wir werden richtig ausgenommen. Du denkst, du bist frei. Du bist gar kein freier Bürger. Dir wird alles vorgeschrieben, was du zu machen und zu lassen hast. Also wir werden entmündigt. Aber Gott will uns zu unserem Recht verhelfen. Und wie er das macht, das werden wir hören. Samstag wird das Thema sein, wie innere Verletzungen heilen. Ist die Fortsetzung von letzte Woche, Freitag, Heilung der Persönlichkeit. Wie heilen meine Verletzungen? Du bist verletzt, abgelehnt, nicht gewollt, nicht erwünscht. Man braucht dich nicht, jeder Mensch ist zu viel und so weiter. Und weißt du, wir werden abgelehnt. Und wie lebe ich mit Ablehnung? Wie lebe ich mit Verletzungen? Darüber werde ich sprechen. Und dann am Sonntag, Gott will das Beste für dich. Nicht nur für dich, auch für mich. Für uns alle. Miteinander. Gott will das Beste. Halleluja. Und ich bin Gott dankbar, dass ich predigen darf. Hör dir die Predigten an im Internet. Das sind gute Predigten. Wie wird man gesegnet? Kapituliere nicht. Lebe ein angstfreies Leben. Erlebe geistliche Durchbrüche. Höre auf Gott und. Wir haben diese Tage, weil unser Internetseite angeguckt, wie viele Leute rufen uns an und ich bin erstaunt, jeden Tag, hör mal zu, jeden Tag rufen zwischen 700 und 1000 Leute unsere Seite auf und die hören meistens 2 Stunden oder arbeiten da 2 Stunden, sind sie meistens, also so lange dauern auch meine Predigten. Also zwischen 700 und 1000 Leute jeden Tag, nicht nur einmal in der Woche oder im Monat, nein, jeden Tag, und es gibt manchmal Tage, da sind bis zu 2000 Klicks, die hier auf unserer Seite sind. Und ich bin Gott dankbar. Wir dienen hier, das ist mein Studio. Wir nehmen das Wort Gottes hier auf und wir tragen ihn hinaus in alle Welt und wir posaunen hinaus, Gott ist gut. Halleluja, alle Zeit. Er ist gut. So, erlebe Gottes Herrlichkeit und Gottes Segen und so weiter. Nicht nur ein Schauspiel, ein Spektakel oder was auch immer ist. Nein, der Herr Jesus ist ein demütiger Mensch gewesen. In aller Niedrigkeit kam er zur Welt. Ich werde darüber sprechen, was ist Herrlichkeit. Er kam nicht mit Glanz und Gloria. Er kam nicht in den Palast in Jerusalem. Er kam nicht im Tempel. Nein, er kam auf einen Esel in Jerusalem. So ist der Herr Jesus eingezogen. Er ist nicht mit Punk und prompt hineingezogen. Nein, er kam im Stall zur Welt. Keiner wusste, keiner dachte, keiner hat sich groß interessiert. Und er kam für Leute, für die sich niemand interessieren. Jesus kam für dich und mich. Halleluja. Für Entrechtete, Entwürdigte, Entweihte, Missbrauchte, ausgenutzte Menschen. So. Er hatte keinen Luxus. Und kein Gepräge und so weiter. Nein, obwohl er das alles hatte. Du musst vorstellen, was für eine Umstellung es für Jesus gewesen ist, die Herrlichkeit zu verlassen. Die Milliarden und Abermilliarden von Engeln zu verlassen, den Thron Gottes zu verlassen und den Stall zur Welt zu kommen. Kein Massenauflauf, keine Trompeten, keine Erzengel, niemand war da. Weißt du, wie erlebt man die Herrlichkeit Gottes? Ich will dich runterholen, komm runter. Ich will dich runterholen. Das ganze fromme Theater, der ganze

Frau Merumbel, der ganze religiöse Markt und das Marktgeschrei und so weiter, das fällt hier durch. Verstehst du, glaubst, das ist die Herrlichkeit Gottes, wenn man da in einem Luxushotel sich einmietet oder ein großes Tamtam macht oder große Veranstaltungen macht? Das ist nicht die Herrlichkeit Gottes. Die Herrlichkeit Gottes kommt sehr bescheiden, sehr bekümmert, sehr bedrückt. Matthäus 12, Vers 19, lies mal diese Verse, das hat mich so angetan. Siehe, das ist mein Knecht, sagt der Herr. Siehe, das ist mein Knecht, den ich erwählt habe. Das ist mein Geliebter, an dem meine Seele wohlgefallen hat. Ich will meinen Geist auf ihn legen und er soll den Vätern das Recht verkündigen. Und dann hör mal zu jetzt. Er wird nicht schreien auf dem Marktplatz, auf der Straße. Er wird nicht schreien. Und man wird seine Stimme nicht hören auf den Gassen. Aber das geknickte Rohr wird er nicht zerbrechen und den glimmenden Docht wird er nicht auslöschen, bis er das Recht zum Sieg geführt hat. Also das ist die Herrlichkeit Gottes. Weißt du, der Herr Jesus arbeitet an den Mühseligen und Belabern. Er sagt, kommt her alle, ich will euch erquicken. Und er wird die Völker werden auf seinem Namen hoffen. Und die Armen, die Kranken, die Schwachen, die Besessenen, die Belasteten, die werden auf seinen Namen hoffen. Die Herrlichkeit Gottes ist ganz was anderes als das, was wir denken. Glanz und Glorie. Und ich sage dir eins, Gott gibt uns das Allerbeste. Verstehst du, er gab uns seinen Sohn und er gibt uns das Beste. Aber es ist nicht dieser Glanz, den du erwartest. Es sind nicht die Reiche dieser Welt, die der Teufel dem Herrn Jesus sagt, das alles will ich dir geben, wenn du niederfällst und mich anbetest. Aber mit diesem Glanz und Gloria, da werden so viele Menschen verführt, das ist das Reich Gottes. Die werden verführt und geblufft durch Visionen, was auch immer ist. Weißt du, jemand wollte die Herrlichkeit Gottes sehen in der Bibel. Und der Herr sagt, ja, das ist kein Problem für mich. Ich will dir meine Herrlichkeit zeigen. Aber du musst dich im Felsspalt verstecken und du wirst sehen, ich werde vorübergehen. Und du wirst mich von hinten erleben. Weißt du, was das heißt? Nicht von vorne, von Angesicht zu Angesicht, sondern von hinten, wenn Gott durchgegangen ist. Du merkst erst die Herrlichkeit Gottes, wenn Gott da gewesen ist. Dass er dich durchgetragen hat in den schwierigen Tagen, in Nottagen, dass er dich versorgt hat in der Hungersnot, dass er dich durchs Meer geführt hat. Du merkst es hinterher, das war doch der liebe Gott. Du staunst und bist verblüfft. Wie ist das passiert? Wie war das möglich? Ich habe nur getan, was ich tun sollte. Aber Gott hat mir Kraft gegeben. Wie ist das nur möglich gewesen? Hinterher erfährst du Gott. Gott sagt, ich werde vorbeiziehen und du wirst mich von hinten sehen und du wirst wissen, ich war da. Ich bin da gewesen. Ich habe dir geholfen. Diese Spuren im Sand, verstehst du? Ich war da. Wer mit Zeichen und Wunder wirft, weißt, ich habe schon Plakate gesehen von Reinhard Bonk und vielen anderen Heilungsevangelisten. Zeichen und Wunder werden geschehen. Nein, die geschehen erst, wenn Gott gewirkt hat, wenn gepredigt worden ist, wenn gebetet worden ist, wenn geglaubt worden ist, wenn gegeben worden ist. Dann, nachdem die Menschen Gott gehorcht haben, dann passieren Zeichen und Wunder in aller Liebe. Zeichen und Wunder, mit denen kann man keine Reklame machen. Du weißt gar nicht, was passiert. Vielleicht passiert gar nichts. Und was ist dann? Hier in Berlin war vor ein paar Tagen so ein Heilungsevangelist aus Russland und hat den Leuten gesagt, ich bete jetzt für dich, aber das Wunder wird in 3 Tagen kommen. Verstehst? Und er ist stattgefahren, der war schon weg. Verstehst? Hat das Geld kassiert und dergleichen. Und zwar nach 3 Tagen, vielleicht auch nach 30 Tagen, wird nichts passieren. Erst hinterher wirst du erfahren, die Herrlichkeit Gottes. Zeichen und Wunder sehen wir erst, wenn Gott da gewesen ist. Und Gott ist da bei jedem von uns. Und der trägt dich durch. Verstehst du, der führt dich, der leitet dich. Weißt du, der Prophet steht da, ein anderer Prophet. Herr, ich will deine Herrlichkeit sehen. Ich will deine Wunder sehen. Und da donnert es und blitzt. Und er sagt, der Herr war auch nicht im Donner und Blitz. Dann im Sturm. Wir glauben manchmal, wenn so große Stürme kommen und Gott durcheinander wirbelt und Erweckung und Feuer und was weiß ich vom Himmel. Gott war nicht im Feuer, Gott war nicht im Sturm, Gott war nicht im Erdbeben. Wo ist er denn? Und dann war eine große Stille. Eine große Stille. Und da war Gott. Das ist, wo nichts passiert ist. Und ich sage, Brüder und Schwestern, wo nichts passiert ist, passiert am allermeisten. Du glaubst es nicht. Und sagst, ich hänge allein. Ich habe diese Predigt kürzlich gehalten, da Gott steht dir bei. Weißt du, Paulus stand ganz allein, aber Gott stand mir bei. Und da hat er gemerkt, Mensch, das sprudelt nur, das fließt nur. Ich kann mich verteidigen, ich habe Argumente, wo kommen die alle her?
nicht von Google, vom Herrn. Halleluja. Weißt du, die großen Offenbarungen, das ist nicht, wo Gott ist. Gott ist nicht im Rummel, in der Betriebsamkeit, in großen Aktionen. Manchmal in so einem weggeworfenen Traktat wirkt Gott. Das habe ich schon so oft erlebt. Wir haben erlebt hier in unserer Gemeinde, da ist ein junger Mann irgendwo unterwegs, findet ein Traktat auf der Straße, kommt im Gottesdienst, bekehrt sich. Dann, er war mit mir auch in Indien und dann hat er Theologie studiert, war dieser Vikar irgendwo im Siegnerland, oder in Siegen, also Westdeutschland. Und verstehst du, so ist Gott. Unser Timo, verstehst du? So ist Gott, so segnet Gott, so ist ein weggeworfenes Traktat führt einen Menschen zum Herrn. Nicht diese großen Plakate und Posters und Reklame, in Werbung, im Fernsehen. Kommt her, Zeichen und Wunder geschehen. Nein, ein weggeworfenes Traktat. Wie viele Leute sind schon durch Zettelchen zum Glauben gekommen? Jemand hat in der Telefonzelle einen Einladungszettel verloren. Die Person kam zum Glauben. Durch Kleinigkeiten. Gott wirkt in den Kleinigkeiten, Brüder und Schwestern. Nur nebenbei. Gott ist in der Stille. Puh. Was hat Gott gesagt? Schreit nicht so viel, brüllt nicht, betet nicht, macht kein Tamtam, als sie vor dem Roten Meer stehen. Sagt dem Volk, sie sollen stille sein. Wenn ihr stille seid, will ich für euch streiten. Und es geschieht nicht durch Heer und nicht durch Kraft, sagt der Prophet, sondern durch meinen Heiligen Geist. Weißt, da kann noch so viel Krach gemacht werden, noch so Rimmidimmi, noch so rockig und peppig und was weiß ich, hitmäßig, passiert nichts. Und da kommt so ein armer Bruder, arme Schwester, erzählt eine kleine Geschichte, da laufen Tränen, Menschen übergeben sich Jesus, überlassen ihr Leben Jesus Christus. So, es ist nicht zu fassen. Mir ist so, auf meiner Facebook-Seite habe ich so ein Bild gestellt, da ist ein Apfel und da irgendjemand sagt dann von diesem Apfel, in diesem Apfelkern, im Apfel, da ist eine ganze Plantage, ein ganzer Obstgarten in einem Apfelkern. Verstehst du? Die Leute möchten gleich eine Plantage haben, im Apfelkern, in einem Samenkorn. Und weißt du, wie das passiert? Der Samenkorn muss in die Erde fallen, verschwinden, liegt da ein paar Tage, dann geht es auf. Und nach Wochen, Monaten, Jahre, Jahrzehnte, wenn du Nüsse ernten möchtest, Walnüsse ernten möchtest, musst du wenigstens 10 Jahre warten, bis es soweit ist. So wirkt Gott, ich werde vorbeigehen. Ich werde vorbeigehen. Gott wirkt in kleinen Dingen. Wo und wie erscheint die Herrlichkeit Gottes? Du denkst, das gibt es doch. Ist das ein Apfelbaum? Das ist ein Apfelbaum. Wie erscheint Gott? Weißt du, wo gibt es Erleuchtung? Wo gibt es Offenbarung? Wie geschehen die großen Offenbarungen? Und ich habe eines festgestellt, wenn ich so meine Bibel lese, die meisten Offenbarungen, die Gott gegeben hat, waren nachts im Traum. Da, wo du lang liegst, flach bist, geplättet bist. Das ist, wo du da liegst. Da gibt Gott nachts einen Traum. Da erschien der Herr, wem auch immer, Moses, Josef, Maria, den Weisen aus dem Orient, verstehst, da erschien der Herr nachts im Traum, nicht am Tag. Da, wo du so fein dastehst, nachts im Traum. In der Wüste erscheint der Herr, da, wo nichts los ist. Und ich sage dir eines, du musst nicht Gott in großen Konferenzen suchen. Weißt du, in der Endzeit sagt Jesus, Christus ist da, der Prophet ist da, der Messias ist da. Glaubt nicht und geht nicht hin, der ist nirgendwo. Das nirgendwo. Weißt du, wo der Herr Jesus ist? In der kleinsten Versammlung, wo 2 oder 3 zusammenkommen in meinem Namen. Da bin ich mitten unter ihnen. Weißt du, wir glauben immer in den großen Massenaufläufen, so Jesus-Marsch, da ist Jesus. Was ist von den ganzen Jesus-Märschen übrig geblieben? Denk drüber nach. Da sind sie von überall her, aus ganz Deutschland, da gibt es große Massenaufläufe. Die denken, das war der Herr. Aber was bleibt von diesen großen Dingen übrig? Und ich sage euch eines, ich weiß, ich predige schon über 50 Jahre. Und ich weiß, was da los ist. Weißt du, Gott wirkt im Kleinen, im Geringen, im Unscheinbaren, Unmerklichen. Da fällt ein Wörtchen, dort fällt ein Wörtchen und dort, so wirkt der Herr. Alles Große geschah so im Hinterhof, im Hinterhalt. Im Stall, verstehst du? Wie heißt es einmal beim Josef, als sie anfingen zu loben und zu preisen, verschaffte Gott aus dem Hinterhalt.
große Herrlichkeit, dass die Heiden, dass die Feinde, die Israel angegriffen haben, Angst bekommen haben, dass sie anfingen zu laufen. Gott arbeitet im Hinterhalt, so im Gebüsch. Denk nur an all diese Leute in der Bibel, die ganze Nacht gefischt. Wie offenbart sich die Herrlichkeit Gottes? Und mein Thema ist, erlebe die Herrlichkeit Gottes. Erlebe in deinem Mangel, in deine Probleme, in deine Schwierigkeiten. Erlebe die Herrlichkeit Gottes. Die ganze Nacht gefischt. Herr, wenn du da gewesen wärst, hätten wir vielleicht noch was gefangen. Aber, und dann kommt der Herr Jesus, wo sind denn eure Fische? Die ganze Nacht gefischt und nichts gefangen. Vielleicht hast du auch die ganze Nacht gefischt und nichts gefangen. Die ganze Woche gearbeitet, den ganzen Monat gearbeitet. Was hast du gefangen? Nicht mal so Sprössling. Wie begegnet Gott uns? Auf dein Wort, Herr. Und dann macht man den größten Fang seines Lebens. Verstehst du, da kriegst du ein Bibelwort, eine Inspiration, einen Gedanken und schon schießt du los. Wie redet Gott? In den stillen Stunden. Aber was sind die stillen Stunden? Wenn du da auf der Bank sitzt, Hände faltest und Augen zumachst und einschläfst. Das sind nicht die stillen Stunden. Verstehst du? Weißt du, was die stillen Stunden ist? Feierabend. Verstehst du? Feierabend. Abendkühle. Gott hat mit den Menschen damals im Paradies in der Abendkühle geredet, wenn es Feierabend war. Der Adam kam nach Hause, hat sich Schweiß abgewischt und sagt, oh, heute habe ich geschafft. Weißt du, er hat gar nicht gemerkt, dass er schwitzt. Nachher, im Schweiße deines Angesichts sollst du dein Brot essen. Aber er war stille. Und als er so saß, plötzlich klopft der Herr. Der Herr kommt in der Stille. Nach getaner Arbeit. Wenn du so sagst, oh Gott, was ist dabei rausgesprungen? Was habe ich zustande gebracht? Weißt du, du hast gearbeitet und bist doch zu nichts gekommen. Und da begegnet dir der Herr zu der unerledigten Arbeit. Nachts will Gott unsere Gedanken heilen, unsere Verletzungen heilen. Nachts will Gott uns erquicken. Nachts mit einem Traum und sagt, mein Kind, es ist nichts vergeblich, was du tust. Und das ist die Herrlichkeit Gottes, dass du weißt, es ist nichts umsonst. Gott vergoldet die Dinge, die ich tue. Nachts will deine Seele Gott sehen und hören. Deshalb bereite dich, wenn du nachts einschläfst. Weil so viele Leute schlafen nicht mit der Nationalhymne, sondern mit dem letzten Programm oder was weiß ich, die vergessen sogar Fernseher auszuschalten. Aber da schalten sie nach 3 Stunden vielleicht aus, wenn du so eine Automatik hast. Weißt du, die vergessen auszuschalten. Und weißt du, die sind noch da mit dem ganzen Krimi und dem ganzen dummen Zeug so vorprogrammiert, dass sie gar nicht Gott hören können. Wir sollen uns auf das Schlafen vorbereiten, Geschwister. Das ist so wichtig. Nicht nur ins Bett fallen und gleich die Augen zumachen. Nein. Schlafe in Frieden ein. Bitte Gott, gib mir, früher hat man gebeten, gib mir einen gesegneten Schlaf. Es ist nicht, dass du lange schläfst, sondern dass du so schläfst, dass du aufwachst und sagst, heute Nacht war der Herr bei mir. Der Engel des Herrn stand mir bei. Lerne auf dein Unterbewusstsein zu hören. In deinem Unterbewusstsein erlebst du die Herrlichkeit Gottes in aller Liebe. Lerne nachts. Will Gott mit dir sprechen. Engel wollen die Bibelstunde geben und dich unterweisen, wie es weitergehen soll. Schlaf einen gesegneten Schlaf. Nachts geht deine Seele einkaufen. Nachts, im Hohelied lesen wir so eine schöne Geschichte, nachts sucht die Braut den Bräutigam, wo ist mein Bräutigam, wo steckt er, was macht er? Oder der Bräutigam sucht die Braut. Nachts passiert es. Wo bist du nachts? So viele Leute haben nachts Horrorträume, Horrorvisionen, Angstträume, voller Sorgen. Schlaf nicht mit Sorgen ein, lass deine Sorgen bei dem Herrn. Morgen ist ein neuer Tag. So erlebt man die Herrlichkeit Gottes. Nachts wird Liebe erfahren. Nachts wird Sex gemacht. Nachts werden die meisten Kinder gezeugt. Nachts. Verstehst du? Nachts ist man produktiv. Lass mal dieses Ding, diese natürlichen Bilder einfach starr. Nachts entsteht neues Leben. Und wenn du dann morgens aufstehst, du, ich bin schwanger. Verstehst? Und ich meine geistlich auch. Geistlich, du hast was erlebt. Das beschäftigt dich, das bewegt dich schon zum 3. Mal, verstehst du? Ist der Herr mir begegnet, hat mir diese Vision, dieses Bild geschenkt. Höre
auf dir nur bestimmte Dinge zu wünschen. Weißt du, Wünsche und Träume sind nicht das Gleiche. Zu viele Menschen wünschen sich große Dinge und die versuchen das zu suggerieren, die Träume zu beeinflussen. Man kann das, so Träume einfangen. In der Esoterik macht man das vielleicht. Aber verstehst, hör auf mit allen unrealistischen Dingen. Fang an nach, sag Herr, ich möchte dir heute Nacht begegnen. Ich möchte heute Nacht meinen Bräutigam sehen. Oder Herr, ich möchte dich berühren heute Nacht. Wenn ich könnte. Verstehst, nachts, so viele Leute wissen nicht, was Nacht ist. Gott hat uns die Nacht geschaffen. Die Nacht ist nicht vom Teufel. Die Nacht ist vom Herrn gegeben. Und Gott schied Tag und Nacht. Höre die Stimme Gottes nachts. Denn du sollst über die Bibel nachdenken, nach Josua Kapitel 1. Tag und Nacht. Ihr meditieren über die Worte Gottes. Was hat der Herr mir heute alles gesagt? Wo ist er mir erschienen? Was ist mir groß geworden, Herr, durch dein Wort? Was hat Jesus dem Lahmen einmal gesagt? Hör mal zu. Oder den Lahmen überhaupt. Immer wieder das Gleiche. Der hat nicht gesagt, ich heile dich jetzt im Namen des allmächtigen Gottes. Nein, Jesus hat niemand geheilt. Weißt du, was er gesagt hat? Steh auf, nimm dein Bett und geh nach Hause. Der lag auf dem Marktplatz mit seinem Bett, das sie alle sehen. Verstehst du, der sollte nach Hause gehen, sein Bett nach Hause tragen und zu Hause sein Lager aufschlagen und nicht auf dem Marktplatz. Weißt du, warum die Leute das gemacht haben? In Orient spielt sich das Leben auf dem Marktplatz ab. Draußen auf der Straße, jeder hat so seinen Liegeplatz. Vielleicht kommt der Geistheiler, vielleicht kommt der Befreier, vielleicht kommt irgendein großer Guru oder ein großer Zauberer vorbei, der mir hilft. Weißt du, die erwarten Wunder, so wie der eine dort, als Jesus vorbeikam. Was kann ich für dich tun? Ich habe keinen Menschen. Weißt du, wenn der Engel das Wasser bewegt, dann springt immer ein anderer rein. Und ich komme immer zu spät. So sind viele, die warten auf die Heilung, auf das Wunder, auf die Herrlichkeit Gottes, auf dem Marktplatz. Geh nach Hause, steh auf, nimm dein Bett und geh nach Hause. Denn der konnte gehen, verstehst du? Der hat nur auf Hilfe gewartet. Vielleicht erbarmt sich einer. Vielleicht hilft mir einer. Dieser Satz ist sehr interessant. Steh auf, nimm dein Bett und geh nach Hause. Wir lesen natürlich drüber, so, das war der Wunder, ein Wunder des Herrn. Höre aus dieser Botschaft hier das Evangelium. So viele rennen da auf Konferenz zu Konferenz, Versammlung zu Versammlung, Gebetsstunde zu Gebetsstunde und da passiert nichts. Lieg nicht auf dem Marktplatz und wart nicht auf ein Wunder, bis dein Quacksalber vorbeikommt. Ja. Und dir was verkauft, dir ein Rezept gibt oder eine Formel vermittelt, die was aufschwätzt und dir das Geld aus der Tasche zieht. Steh auf, nimm dein Bett und geh nach Hause. Das ist eine Botschaft. Nimm dein Bett. Nimm dein Bett und schlaf zu Hause in Frieden. Du kannst zu Hause genauso gut schlafen wie hier auf dem Marktplatz. Du musst nicht immer sehen, wer hier vorbeigeht und was hier passiert. Neugierig sein. So viele Leute sind nur neugierig. Und mit Neugier macht viele krank. Erst recht. Was ist da los gewesen? Was ist da passiert? Was war da? Weißt du, da bist du voller Unruhe in deinem Herzen. Du musst Jesus begegnen. Dem Herrn, aller Herren. Dem König aller Königen. Der kommt schon zu dir, glaub mir's. Du musst Jesus nur erwarten. Und noch ein paar Sachen. Weißt du, wie heilige Kühe schlachten? Hab eine Vision von deinem Leben. Ist Quatsch, der größte Blödsinn deines Lebens. Du kannst keine Vision haben, denn du hast gar keine und wirst auch keine haben. Wir müssen lesen, was der Herr Jesus oder was die Bibel sagt. Mein Volk geht aus Mangel an der Erkenntnis des Herrn. Der ist Herrn zugrunde. Es geht um den Herrn. Wenn du den Herrn nicht erkennst, dann kannst du 1000 Visionen haben. Oh, ich möchte eine Megachurch haben. Ich möchte gesund sein. Ich möchte tolle Kleider haben. Ich möchte reich sein. Hab eine Vision. Ich möchte groß rauskommen. Das ist Blödsinn. Weißt du, was du haben sollst? Den Herrn erkennen. Mein Herr, er hat alles. Mein Heiland, der hat alles. Schau auf Jesus. Hör, was er dir sagt. Das ist die Vision. Aus Mangel an Erkenntnis des Herrn. Denn die lesen nur aus Mangel an Erkenntnis oder aus Mangel der Vision. Nein, es geht mehr. Es gibt mehr. Du musst aufhören zu betteln auf dem Marktplatz. Und nur haben sie milde Spende. Was sagt der Petrus zu diesem Lahmen dort am Teich, an der Tür vom Tempel? Gold und Silber habe ich nicht, aber was ich habe, das gebe ich dir. Im Namen Jesus, steh auf. Und er wollte gar nicht aufstehen. Er war Amerikaner.
Petrus nimmt ihn und sagt, so, steh auf jetzt. Der hat richtig den an die Ohren gezogen und hochgestellt. Und er sagt, ich kann stehen. Ja, 38 Jahre bettelst du hier. Ein Blödsinn. Erwarte nicht Wunder von Menschen. Erwarte Wunder nicht einmal von dir selber. Steh auf, nimm mal und dein Bett und geh nach Hause. Du musst aufhören, bei Menschen Hilfe zu suchen. Menschen müssen dir helfen. Und Menschen werden dir helfen. Aber Gott muss den Leuten den Auftrag geben, zu helfen. Verstehst du? Gott muss den Auftrag geben. Du musst aufhören. Tu das. Und jetzt kommt es, was ich sagen wollte, was Gott mir aufs Herz gelegt hat. Tu das, was dein Unterbewusstsein sagt. Nicht, was dein Vater, Mutter sagt. Nicht, was dein Pastor sagt. Der Pastor sagt auch manchmal was Vernünftiges. Auch manchmal auch was Unvernünftiges. Wichtig ist, dass du das, was der Pastor, der Vater, die Mutter, der Priester und wer was weiß ich, der dir was sagt, du musst es begreifen, das ist vom Herrn. Hör das, was Gott dir sagt. Und fang an zu gehorchen. Was dein Herz dir sagt. Und weißt du, was dein Herz sagt? Werde ruhiger, zieh dich ein bisschen zurück. Oder mach das und das. Sei nicht so kleinlich, richte nicht, verdamme niemand, vergib, lass los, lass doch den ganzen Shit. Verstehst du? Das wird dein Herz dir sagen. Es ist nicht wert, dass ich mich darüber aufrege. Du weißt genau, dass du dich darüber nicht aufregen solltest, aber du machst es trotzdem. Weil es in ist. Weil sonst dein Leben langweilig ist. Tu etwas, was dir dein Unterbewusstsein sagt. Und fang an, in dir selber das Wunder zu erleben. Steh auf, nimm dein Bett und geh nach Hause. Als ich das vor Jahren begriff, Leute, die Heilung ist so simpel, so einfach, so schlicht. Ist gar nicht so kompliziert. Du wirst merken, plötzlich gehorchen deine Füße. Wenn du Gott gehorchst, gehorchen dir deine Füße. Wenn du Gott gehorchst, gehorchen deine Hände. Wenn du Gott gehorchst, gehorcht dein Kopf und alles, was in dir ist. Lobe den Herrn. Löse dich von deinen falschen Vorstellungen. Löse dich von deiner falschen Religion, die man dir so eingetrichtert und eingeimpft hat. Verstehst du? Weißt du, du wirst entmündigt. Ich werde in den nächsten Tagen sprechen. Gott sorgt für dein Recht. Du wirst entmündigt. Geh zum Priester, geh zum Pfarrer, geh zum Prediger, die werden für dich beten. Nein, du musst beten. Du musst den Herrn suchen. Der Herr sagt, sucht mich, so werdet ihr leben. Fang du an, da wo du bist, in diesem Dilemma, in diesen Schwierigkeiten. Verstehst? Löse. Löse dieses Problem. Und jetzt komme ich das Problem, das du lösen solltest. Soll ich dir sagen, was das Problem ist? Nicht die anderen Leute. Du bist das Problem. Du selbst bist das Problem. Löse deinen inneren Aufstand gegen Gott. Sünde ist Rebellion gegen Gott. Gott, warum hast du mir den Mann in den Weg geschickt oder die Frau mir vorbeigeschickt? Warum hast du mir die Kinder gegeben? Warum hast du mich in diese Familie zur Welt kommen lassen? Warum, warum, warum, warum, warum, warum? Löse dich von deinem inneren Problem. Arbeite mit deinen Problemen zusammen. Jetzt hast du diesen komischen Kauz. Oder was weiß ich. Lauf vor ihnen nicht weg. Gott hat diese Probleme in deinem Leben hineingeschickt, damit du sie jetzt löst. Wie auch immer. Sag Gott, schenk mir Gnade, sehr viel Gnade, sehr viel Liebe. Schenk mir Geduld. Schenk mir Geduld. Denn dein Problem, und jetzt bitte hör mir gut zu, dein Problem ist von Gott. Ob es glaubst oder nicht, steht zwar nicht so wörtlich in der Bibel, aber der Herr lässt zu, dein Problem ist vom Herrn und nicht vom Teufel und nicht von den Menschen. Hör mir diesen Blödsinn auf, endlich. Natürlich, der Teufel badet alles aus. Und der mischt mit. Der will ja verherrlicht werden. Erlebe deine Herrlichkeit. Gott hat es zugelassen. Hier sogar vor den letzten paar Tagen, irgendwo beim Beten, hat Gott mir ein Bild gegeben oder eine Inspiration. Alles, was in unserem Leben passiert, muss am Schreibtisch Gottes vorbeigehen und Gott muss den Stempel geben, genehmigt. Alles, was in deinem Leben passiert, ist von Gott genehmigt. Und du musst nur nehmen. Es ist genehmigt. Und mach jetzt daraus das Beste. Und am Sonntag werde ich darüber sprechen. Weiter, das ist ein Thema, ein großes Thema für mich. Gott macht aus unserem Leben das Allerbeste. Halleluja.
Mach aus deinem Problem einen Segen, ein Projekt. Man kann aus allem Fluch oder Segen machen. Du kannst den Fluch in Segen verwandeln und Fluch in, und Segen in Fluch. Du machst es jetzt. Was machst du? Mach aus deinen Problemen ein Projekt, befürworte es, stimm zu und sagst: Herr, du hast gegeben, du hast genommen, der Name des Herrn ist gepriesen. Halleluja, Halleluja, Halleluja, Halleluja. Und mach's weiter. Nimm es an, stimm dem zu, billige es. Und sagst: Ja, Herr, ich pack's. Wenn du mir dieses Ding in den Weg stellst, ich werde es wegräumen. Und ich lerne dabei was. Und ich werde stark dabei. Und ich entwickle mich dabei. Und ich wachse über mich selbst hinaus. Nimm es an, wie es ist. Und du kannst sogar, wenn du frech bist, du darfst dem lieben Gott gegenüber auch frech sein. Herr, mach noch ein bisschen schwerer, dass man sich ein bisschen, ja, dass es ein bisschen höher fliegt. Gib mir Power. Rüste mich aus. Sei damit einverstanden. Und ich habe eines festgestellt: Wenn du mit deinen Schwierigkeiten einverstanden bist, sind es nicht mehr deine Schwierigkeiten, sind es Gottes Schwierigkeiten. Es ist sein Werk, es ist seine Sache. Eine starke, positive Einstellung verursacht immer Wunder. Eine starke, positive Einstellung verursacht mehr Wunder sogar noch. Oh Herr, Halleluja, es ist Herrlichkeit, mit dir zu gehen. Eine starke, positive Einstellung. Und weißt du, diese Einstellung, deine Einstellung bestimmt über Sieg oder Niederlage. Wie stehst du drüber? Oh Gott, bitte, hol mich aus diesem Problem raus. Nein, halte mich, stärke mich, gib mir Kraft. Und mit meinem Gott springe ich über die Mauern. Weißt du, positive Einstellung ist eine Wunderdroge. Eine Wunderdroge. Und jeder hat in sich so einen Wunderdoktor. Halleluja. Herr, mit dir schaffe ich es, mit deiner Kraft, mit deiner Hilfe. Es geschieht nicht durch Heer und Kraft. Weißt du, kannst du ein ganz kleines Männle sein oder Weible. Aber im Herrn sind wir stark. Und die Freude am Herrn ist unsere Stärke, Brüder und Schwestern. Erlebe die Herrlichkeit Gottes oder Gottes Herrlichkeit. Wie mache ich das? Überlass dich einfach Gott. Überlass dich einfach Gott. Hoch nicht auf dein Recht. Ich spreche am Freitag darüber. Aber ein bisschen muss ich diese Dinge streifen. Poche nicht auf dein Recht. Solange du auf dein Recht pochst, wirst du kein Recht bekommen. Denn du bist immer im Unrecht. Gott ist im Recht. Wir sind allzumal Sünder und Mangel des Ruhmes, was wir bei Gott haben sollten. Gib Gott Recht. Herr, du hast wohlgetan. Ich habe es verdient. Ich war so schockiert in meiner Bibel als junger Christ, dass ich las: Wen er aufnimmt, seinen Sohn, dann straft und züchtigt. Ja, habe ich gedacht, Mann, jetzt kriege ich Schläge vom lieben Gott. Und so weiter. Aber weißt du, welchen Sohn er aufnimmt, dann straft und züchtigt. Er verletzt und er verbindet uns. Deine ganzen Verletzungen, die du erlebst, sind vom Herrn zugelassen. Gott hat diese Deppen über deinen Weg geschickt, die dir eine Watschen geben, die diese krallen und zerkratzen dein Image und kratzen an dir. Er verletzt, aber er heilt auch uns. Halleluja. Er verbindet uns. Weißt du, wie erlebe ich die Herrlichkeit Gottes? Wir leben allein aus der Gnade, nicht aus meinem Recht. Mir steht das zu. Ich fordere Heilung. Nein. Es ist Gnade, Erbarmen und weiter nichts. Erbarmung ist mir widerfahren, Erbarmung, der ich nicht wert bin. Gnade und Erbarmen kann man nicht einfordern und einklagen. Oder erzwingen, du musst. Nein, Gott muss es nicht. Er tut es nicht. Und je mehr du forderst, das ist Rebellion gegen Gott, desto weniger kriegst. Der sagt: Du, ich lass dich mal zappeln. Ich weiß, wovon ich spreche. Mach das. Du zappelst noch mehr. Heilung, Errettung und Befreiung ist ein Geschenk. Das kannst du auch nicht verdienen. Du kannst beten bis zur Vergasung. Entschuldigung. Weißt du, du kannst Erfolg nicht einfordern. Erfolg ist ein Geschenk des Himmels. Segen ist ein Geschenk des Himmels. Was du kannst ist, und das Einzige ist, was du kannst, trachte zuerst nach dem Reich Gottes und nach seiner Gerechtigkeit. Und so wird euch alles zufallen. So werden deine Probleme gelöst. Trachte nach dem Reich Gottes. Herr, auch
Ich will dich in meinem Leiden verherrlichen. Ich will in meinem Kummer dich verherrlichen. Ich will in meine Schwierigkeiten dich verherrlichen. Ich will dich in meinen Sorgen verherrlichen. Ich will dich, ja, in meinen Schwierigkeiten dich groß machen. Herr, hilf mir, hilf mir, hilf mir. Das ist, warte zuerst nach dem Reich Gottes. Ich will Gott groß machen. Dass, nicht, dass ich groß rauskomme. Wichtig ist, dass Gott groß rauskommt. Und dann wird dir alles zufallen. Weißt du, was das heißt? Du wirst

Sag dem Teufel, ich stehe unter dem Herrn und ich nehme alles aus der Hand Gottes, auch das, was du mir Freihaus lieferst. Ich habe es nicht bestellt. Ich habe Kummer, Tod, Schwierigkeit und dann Krankheit. Diese Dinge habe ich nicht bestellt. Das liefert mir der Teufel. Und er sagt, gut, Herr, wenn du das, wenn das im Auftrag Gottes zu mir kommt, nehme ich es an. Danke, Herr Jesus. Auch da kann ich dir dienen und dich verherrlichen. Du sollst nicht Spielball der unreinen Geister und Mächte sein und dem Teufel auf den Leim gehen. Nein, unterordne dich Gott. Der Mensch unter Gott, so fangen die 10 Gebote an. Der Mensch unter Gott hat keine anderen Götter. Der Mensch unter Gott lügt nicht. Der Mensch unter Gott begehrt nicht, was dem anderen gehört. Wenn du nicht unter Gott stehst und unter seinem Schutz, dann wirst du verwirrt und verunsichert. Der Teufel greift dich an. Deine Persönlichkeit wird zerstört. Du wirst immer labiler und immer schwächer, kränker, gebrechlicher. Deshalb unterordne dich Gott. Erlebe die Herrlichkeit Gottes. Das ist so einfach. Du musst nur die Richtung ändern. Nur die Richtung. Herr, du hast recht. Du hast recht. So wie das Böse, die Rebellion gegen Gott, sich in Krankheit und Flüchen manifestiert, so ist auch der Segen Gottes, wenn du dich Gott unterordnest. Das manifestiert sich in Segnungen, in Herrlichkeiten. Und du merkst, Gott war mit mir. Oh, das war toll. Der Herr hat mich getragen auf Adlersflügeln. Der Herr hat mich versorgt. Ich weiß gar nicht, wie ich das gemacht habe, aber der Herr war da. Deshalb, es liegt alles beide vor dir. Gott sagt, ich lege Segen und Fluch vor dir. Du entscheidest, nicht ich. Du entscheidest. Gott entscheidet über gar nichts. Er hat gar kein Interesse für dich zu entscheiden. Du entscheidest über Sieg und Niederlage. Du entscheidest. Und wir müssen wählen, wie du dich zu Gott einstellst. Entweder unterordnest du dich Gott oder sagst, Herr, warum hast du es mir gemacht? Und dann machst Gott Vorwürfe, klagst Gott an, murrst gegen Gott, rebellierst gegen Gott. Die Israeliten mussten nur deshalb so lange durch die Wüste tippeln, weil sie ständig gemurrt haben. Dieses Murren, verstehst du? Dieses Murren war das große Problem Israels. Und dieses Murren ist das große Problem der Kinder Gottes. Warum hast du uns aus Ägypten rausgeführt? Warum hast du uns zu diesem Berg gebracht? Warum ist das Wasser nicht ungenießbar? Warum nur immer Manna? Warum? Wir wollen auch mal Knoblauch und Fleisch und Kümmel und was weiß ich. Dieses Murren, dieses Warum bringt dich in Schwierigkeiten. Gib dem Argen keinen Raum, steht in der Bibel. Weißt du, was das heißt? Gott ist interessiert an deiner weiteren Entwicklung. Gib der Angst keinen Raum. Diese Dinge sind alle da. Ich bin ein Realist. Ich lebe da nicht auf Wolke Nummer 7. Ich bin hier auf dieser Erde. Diese Dinge sind da. Zweifel ist da, Sorge ist da. Aber ich gebe ihnen keinen Raum, dass sie sich bei mir irgendwo einnisten. Die Vögel fliegen über meinen Kopf, aber ich erlaube nicht den Vögeln, dass sie Nester auf meinen Kopf bauen. Oft vergessen wir, positiv zu denken. Fangen wir auch zu jammern mit der Welt. Wir vergessen es. Vergiss nicht, was er dir Gutes getan hat. Denk doch drüber nach. Vergiss nicht. Der Teufel will, dass du vergisst, dass er dir alle deine Sünden vergibt, alle deine Gebrechen heilt, dass er dich mit Gnade krönt und. Und fang nicht an, gleich zu jammern, wenn es mal ein paar Stunden nicht läuft und nichts passiert. Das Jammern und sich bedauern und mitleiden ist ja eine Betung Satans. Und so viele Christen beten den Teufel an. In dem Moment, wo du jammerst, betest du den Teufel an. Das ist nichts, Herr. Also weißt du, ich fühle mich nicht so wohl. Wenn du erlöst bist, singst du das Lied, wenn Friede mit Gott meine Seele durchdringt. Und dann singst du, mir ist wohl, mir ist wohl, mir ist wohl in dem Herrn. Mir ist auch nicht wohl, aber in dem Herrn ist mir wohl. Halleluja. Das ist das Geheimnis des Glaubens. Erlebe die Herrlichkeit Gottes. Mir stinkt es auch manchmal. Ich weiß nicht, wie es dir geht. Aber, weißt du, ich habe die Schnauze voll. Aber mir ist wohl in dem Herrn. Und das ist der große Unterschied. Bist du im Herrn? Sind wir im Herrn? Jammern kann jeder. Aber der Herr Jesus, bevor er ein Wunder tat, hat die ganzen Klageweiber rausgetrieben. Die ganzen Heulsusen. Die ganzen Wehleidigen und alles mögliche, die hier den Teufel angebetet haben. Denn Gott kann, weißt du, der Herr und die Klageweiber können nicht zusammen im Sterbezimmer sein. Entweder gehen die raus oder der Herr. So, die Vorstufe.

0: zur Rebellion gegen Gott ist Bitterkeit und Murren. Hör auf, bitter zu sein, auf irgendetwas, bitter auf irgendeinen Menschen. Wer gegen Gott rebelliert, in welcher Form auch immer, du bist natürlich nicht so, aber in deinen Gedanken, da fängst du an, auf Sand zu bauen, oh, wenn ich nur ein bisschen leichter und bequemer hätte und so weiter. Und wenn mir jemand helfen würde, mich besucht niemand, mich ruft niemand an, die haben mich alle schon vergessen. Weißt du, und das ist gut, dass dich alle vergessen haben. Soll ich dir sagen? Mir ist dieses Bild von Paulus an Timotheus so groß geworden, mir stand niemand bei, aber der Herr stand mir bei. Der Herr. Weißt du, in dem Moment, wo du gegen Gott rebellierst, geht es immer mehr bergab mit dir. In aller Liebe, wundere dich nicht. Ich kann dir es schriftlich geben. Erlebe die Herrlichkeit Gottes. Wie heißt es im Hebräerbrief? Lass uns wegsehen und lass uns aufsehen auf Jesus, den Anfänger und Vollender unseres Glaubens. Ja, wegsehen. Das liegt in deiner Macht, nicht in Gottes Macht und auch nicht in der Macht des Heiligen Geistes. Es liegt in deiner Macht, dass du sagst, nein, das gucke ich nicht an. Ich gucke in die Richtung. Ich erwarte von Jesus meine Hilfe. Ich erwarte von ihm meine Kraft. Ich erwarte von ihm meinen Beistand. Auf was schaust du? Was bestimmt dein Leben? Also der Teufel versteht dich zu hypnotisieren. Schau mir in die Augen. Verstehst du? Schau mir in die Augen und schon bist du blass. Schau mir in die Augen. Schau mich an. So wird der Frosch von der Schlange hypnotisiert. Weißt du, der Teufel hypnotisiert und verzaubert gerne die Menschen. Oh, weißt du, da kommen die Kundschafter aus Kanaan, diesem gesegneten Land Gottes, kommen sie zurück und erzählen, das Land ist wunderbar, feste Städte. Und schau diese Trauben, wie groß die sind. Aber ich muss euch auch eines sagen, sagt einer dieser Kundschafter, dort gibt es Riesen. Und als wir dort standen vor denen, kamen wir uns wie Heuschrecken vor. Verstehst du? Und jetzt haben sich die Israeliten vorgestellt, wie sieht eine Heuschrecke aus? Und wie sind wir Heuschrecken? Und da kam Furcht hinein. Der Teufel hypnotisiert die Menschen mit Angst, mit Furcht. Lass uns wegsehen von den negativen Dingen, die uns bedrücken. Lass uns positiv sein. Die Einstellung. Denke positiv. Der Teufel lenkt uns, unser Blick, immer auf das, was nicht ist, was du nicht bist, was du nicht hast. Lenkt auf deine Vergangenheit, schau doch deine Geschichte an. Aus dir ist doch nichts geworden. In der Schule durchgefallen, in der Lehre durchgefallen, da durchgefallen, überall bist du nur durchgefallen. Weißt du, der Teufel will dich nur auf das Negative lenken. Guck mal, es geht immer mehr bergab mit dir. Du bist immer schwächer. Kränker, gebrechlicher. Der Teufel lenkt unseren Blick auf Probleme, Krankheiten, Schwierigkeiten, auf unsere Sorgen. Trachte zuerst nach dem Reich Gottes. Das muss im Kopf passieren. Nirgendwo anders. Diese Dinge sind alle da. Krankheit, Probleme, Schwierigkeiten, Sorgen. Sei ein Realist. Weißt du, für mich ist Glaube und Realität kein Widerspruch. Ich glaube, darum rede ich, schreibt Paulus. Kein Widerspruch. Ich glaube. Ob Vergangenheit, Gegenwart oder Zukunft, alles ist Gott. Verstehst vielleicht nicht, aber es ist schwer zu verstehen, dieses so höhere Mathematik.
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1: Kapitel 33. Höre doch, Hiob, meine Rede und merke auf alle meine Worte. Siehe, ich tue meinen Mund auf und meine Zunge redet in meinem Munde. Mein Herz spricht aufrichtige Worte, und meine Lippen reden lautere Erkenntnis. Der Geist Gottes hat mich gemacht, und der Odem des Allmächtigen hat mir das Leben gegeben. Kannst du, so antworte mir. Rüste dich gegen mich und stelle dich. Siehe, vor Gott bin ich wie du, und aus Erde bin auch ich gemacht. Siehe, du brauchst vor mir nicht zu erschrecken, und mein Drängen soll nicht auf dir lasten. Du hast geredet vor meinen Ohren, den Ton deiner Reden höre ich noch. Ich bin rein, ohne Missetat, unschuldig und habe keine Sünde. Siehe, Gott erfindet Vorwürfe wider mich, er betrachtet mich als seinen Feind. Er hat meine Füße in den Block gelegt und hat Acht auf alle meine Wege. Siehe, darin hast du nicht recht, muss ich dir antworten. Denn Gott ist mehr als ein Mensch. Warum willst du mit ihm hadern, weil er auf Menschenworte nicht Antwort gibt? Denn auf eine Weise redet Gott und auf eine zweite, nur beachtet man's nicht. Im Traum, im Nachtgesicht, wenn der Schlaf auf die Menschen fällt, wenn sie schlafen auf dem Bett, da öffnet er das Ohr der Menschen und schreckt sie auf und warnt sie, damit er den Menschen von seinem Vorhaben abwende und von ihm die Hoffart tilge, und bewahre seine Seele vor dem Verderben und sein Leben vor des Todes Geschoss. Auch warnt er ihn durch Schmerzen auf seinem Bett und durch heftigen Krampf in seinen Gliedern und richtet ihm sein Leben so zu, dass ihm vor der Speise ekelt und seine Seele, dass sie nicht Lust hat zu essen. Sein Fleisch schwindet dahin, dass man's nicht ansehen kann, und seine Knochen stehen heraus, dass man lieber wegsieht. So nähert er sich der Grube und sein Leben den Toten. Kommt dann zu ihm ein Engel, ein Mittler, einer aus tausend, kundzutun dem Menschen, was für ihn recht ist, so wird er ihm gnädig sein und sagen, erlöse ihn, dass er nicht hinunterfahre zu den Toten, denn ich habe ein Lösegeld gefunden. Sein Fleisch blühe wieder wie in der Jugend, und er soll wieder jung werden. Er wird Gott bitten, und der wird ihm Gnade erweisen und wird ihm sein Antlitz sehen lassen mit Freuden und wird dem Menschen seine Gerechtigkeit zurückgeben. Er wird vor den Leuten Lob singen und sagen, ich hatte gesündigt und das Recht verkehrt, aber es ist mir nicht vergolten worden. Gott hat mich erlöst, dass ich nicht hinfahre zu den Toten, sondern mein Leben das Licht sieht. Siehe, das alles tut Gott zwei- oder dreimal mit einem jeden, dass er sein Leben zurückhole von den Toten und erleuchte ihn mit dem Licht der Lebendigen. Merk auf, Hiob, und höre mir zu und schweige, damit ich reden kann. Hast du aber etwas zu sagen, so antworte mir. Sage an, ich will dir gern Recht geben. Hast du aber nichts, so höre mir zu und schweige, ich will dich Weisheit lehren. Und Eliu hob an und sprach, höret, ihr Weisen, meine Rede, und ihr Verständigen, merkt auf mich. Denn das Ohr prüft die Rede, wie der Gaumen die Speise schmeckt. Lasst uns ein Urteil finden, dass wir miteinander erkennen, was gut ist. Denn Hiob hat gesagt, ich bin gerecht, doch Gott verweigert mir mein Recht. Ich soll lügen, obwohl ich Recht habe, und mich quält der Pfeil, der mich traf, obwohl ich doch ohne Schuld bin. Wo ist so ein Mann wie Hiob, der Hohn trinkt wie Wasser und auf dem Wege geht mit den Übeltätern und wandelt mit den gottlosen Leuten? Denn er hat gesagt, es nützt dem Menschen nichts, wenn er Gottes Wohlgefallen sucht. Darum höret mir zu, ihr weisen Männer. Es sei ferne, dass Gott sollte gottlos handeln und der Allmächtige ungerecht, sondern er vergilt dem Menschen, wie er verdient hat, und trifft einen jeden nach seinem Tun. Ohne Zweifel, Gott tut niemals Unrecht, und der Allmächtige beugt das Recht nicht. Wer hat ihm die Erde anvertraut? Und wer hat den ganzen Erdkreis hingestellt? Wenn er nur an sich dächte, seinen Geist und Odem an sich zöge, so würde alles Fleisch miteinander vergehen, und der Mensch würde wieder zu Staub werden. Hast du nun Verstand, so höre das und merke auf die Stimme meiner Reden. Kann denn regieren, wer das Recht hasset? Oder willst du den verdammen, der gerecht und allmächtig ist, der zum König sagt, du heilloser Mann, und zu den Fürsten, ihr Gottlosen? Der nicht ansieht die Person der Fürsten und achtet den Vornehmen nicht mehr als den Armen? Denn sie sind alle seiner Hände Werk. Plötzlich müssen die Leute sterben und zu Mitternacht erschrecken und vergehen. Die Mächtigen werden weggenommen ohne Menschenhand. Denn seine Augen sehen auf eines jeden Weg und er schaut auf alle ihre Schritte. Es gibt keine Finsternis und kein Dunkel, wo sich verbergen könnten die Übeltäter. Denn es wird niemand gesagt, wann er vor Gott zum Gericht erscheinen muss. Er bringt die Stolzen um, ohne sie erst zu verhören, und stellt andere an ihre Stelle. Denn er kennt ihre Werke und erstürzt sie des Nachts, dass sie zerschlagen werden. Er urteilt sie ab wie die Gottlosen an einem Ort, wo viele es sehen, weil sie von ihm gewichen sind und verstanden keinen seiner Wege, so dass das Schreien der Armen vor ihn kommen musste und er das Schreien der Elenden hörte. Wenn er sich aber ruhig hält, wer will ihn verdammen? Und wenn er das Antlitz verbirgt, wer kann ihn schauen unter allen Völkern und Leuten? So lässt er denn nicht einen Gottlosen regieren, der ein Fallstrick ist für das Volk. Wenn einer zu Gott sagt, ich hab's getragen, ich will kein Unrecht mehr tun. Was ich nicht sehe, das lehre du mich. Hab ich Unrecht gehandelt, ich will's nicht mehr tun. Soll er dann nach deinem Sinn vergelten, weil du ja widerrufen hast? Denn du hast zu wählen und nicht ich. Und was du erkannt, sage an. Verständige Leute werden zu mir sagen, und ein weiser Mann, der mir zuhört, Hiob redet mit Unverstand, und seine Worte sind nicht klug. O, Hiob sollte bis zum Äußersten geprüft werden, weil er Antworten gibt wie freche Sünder. Denn zu seiner Sünde fügt er noch Frevel hinzu. Er treibt Spott unter uns und macht viele Worte wider Gott. Und Elihu hob an und sprach, hältst du das für recht? Nennst du das meine Gerechtigkeit vor Gott, dass du sprichst, was nützt sie mir? Was habe ich davon, dass ich nicht sündige? Ich will dir antworten ein Wort und deinen Freunden mit dir. Schau gen Himmel und sieh, und schau die Wolken an hoch über dir. Sündigst du, was kannst du ihm schaden? Und wenn deine Missetaten viel sind, was kannst du ihm tun? Und wenn du gerecht wärst, was kannst du ihm geben? Oder was wird er von deinen Händen nehmen? Nur einem Menschen wie dir kann deine Bosheit etwas tun und einem Menschenkind deine Gerechtigkeit. Man schreit, dass viel Gewalt geschieht und ruft um Hilfe vor dem Arm der Großen. Aber man fragt nicht, wo ist Gott, mein Schöpfer, der Lobgesänge gibt in der Nacht, der uns klüger macht als die Tiere auf Erden und weiser als die Vögel unter dem Himmel. Da schreien sie über den Hochmut der Bösen, doch er erhört sie nicht. Denn Gott wird Nichtiges nicht erhören, und der Allmächtige wird es nicht ansehen. Nun gar, wenn du sprichst, du könntest ihn nicht sehen. Der Rechtsstreit liegt ihm vor, harre nur seiner. Aber nun, da sein Zorn nicht heimsucht und er sich um Frevel nicht viel kümmert, sperrt Hiob seinen Mund auf um nichts und hält stolze Reden mit Unverstand.

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1: Psalm 1: Der Weg des Frommen, der Weg des Gottlosen.
2: Wohl dem, der nicht wandelt im Rat der Gottlosen, noch tritt auf den Weg der Sünder, noch sitzt, wo die Spötter sitzen, sondern hat Lust am Gesetz des Herrn und sinnt über seinem Gesetz Tag und Nacht. Der ist wie ein Baum, gepflanzt an den Wasserbächen, der seine Frucht bringt zu seiner Zeit, und seine Blätter verwelken nicht. Und was er macht, das gerät wohl. Aber so sind die Gottlosen nicht, sondern wie Spreu, die der Wind verstreut. Darum bestehen die Gottlosen nicht im Gericht, noch die Sünder in der Gemeinde der Gerechten. Denn der Herr kennt den Weg der Gerechten, aber der Gottlosen Weg vergeht.
1: Gottes Sieg und die Herrschaft seines Sohnes.
2: Warum toben die Heiden und murren die Völker so vergeblich? Die Könige der Erde lehnen sich auf, und die Herren halten Rat miteinander wider den Herrn und seinen Gesalbten. Lasset uns zerreißen ihre Bande und von uns werfen ihre Stricke. Aber der im Himmel wohnt, lachet ihrer, und der Herr spottet ihrer. Einst wird er mit ihnen reden in seinem Zorn, und mit seinem Grimm wird er sie schrecken. Ich aber habe meinen König eingesetzt auf meinem heiligen Berg Zion. Kundtun will ich den Ratschluss des Herrn. Er hat zu mir gesagt: Du bist mein Sohn, heute habe ich dich gezeugt. Bitte mich, so will ich dir Völker zum Erbe geben und der Welt Enden zum Eigentum. Du sollst sie mit einem eisernen Zepter zerschlagen, wie Töpfe sollst du sie zerschmeißen. So seid nun verständig, ihr Könige, und lasst euch warnen, ihr Richter auf Erden, dienet dem Herrn mit Furcht und küsst seine Füße mit Zittern, dass er nicht zürne und ihr umkommt auf dem Wege, denn sein Zorn wird bald entbrennen. Wohl allen,
1: Psalm 3,
2: die auf ihn trauen.
1: Morgenlied in böser Zeit. Ein Psalm Davids, als er vor seinem Sohn Absalom floh.
2: Ach Herr, wie sind meiner Feinde so viel und erheben sich so viele gegen mich? Viele sagen von mir: Er hat keine Hilfe bei Gott. Aber du, Herr, bist der Schild für mich, du bist meine Ehre und hebst mein Haupt empor. Ich rufe mit meiner Stimme zum Herrn, so erhört er mich von seinem heiligen Berge. Ich liege und schlafe und erwache, denn der Herr hält mich. Ich fürchte mich nicht vor vielen Tausenden, die sich ringsum wider mich legen. Auf, Herr, und hilf mir, mein Gott, denn du schlägst alle meine Feinde auf die Backe und zerschmetterst der gottlosen Zähne. Bei dem Herrn findet man Hilfe. Dein Segen komme über dein
1: Volk. Ein Abendgebet. Ein Psalm Davids vorzusingen beim Saitenspiel.
2: Erhöre mich, wenn ich rufe, Gott meiner Gerechtigkeit, der du mich tröstest in Angst, sei mir gnädig und erhöre mein Gebet. Ihr Herren, wie lange soll meine Ehre geschändet werden? Wie habt ihr das Eitle so lieb und die Lüge so gern? Erkennet doch, dass der Herr seine Heiligen wunderbar führt, der Herr hört, wenn ich ihn anrufe. Zürnet ihr, so sündiget nicht. Redet in eurem Herzen auf eurem Lager und seid stille. Opfert, was recht ist, und hoffet auf den Herrn. Viele sagen: Wer wird uns Gutes sehen lassen? Herr, lass leuchten über uns das Licht deines Antlitzes. Du erfreust mein Herz, ob jene auch viel Wein und Korn haben. Ich liege und schlafe ganz mit Frieden, denn allein du, Herr, hilfst mir, dass ich sie.

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Liebe Familie, ich werde fortgehen. Es tut mir so leid, dass ich euch das antue, aber ich weiß keinen anderen Ausweg mehr. Ihr kennt meine Not, die der Herr in meinem Leben zugelassen hat. Ich bete doch zum Herrn, dass er mich erhört, dass er mich da durchführt. Möchte er mich durch diese Not prüfen? Möchte er, dass ich durch sie ihm näher komme? Möchte er mich durch sie auf die Knie zwingen, dass ich nachts aufstehe zu beten, dass ich faste, dass ich mich ändere? Aber ich habe dafür doch keine Kraft. Liebe Mama, lieber Papa, ich kann nicht mehr. Oft weine ich, weil ich nicht mehr weiter weiß und dann verzweifle ich. Ab und zu habe ich diese Sicherheit, dass Gott mich da durchführt, dass er will, dass ich das durchmache, um mich ihm näher zu bringen. Aber Mama, warum habe ich diese Sicherheit nur ab und zu? Warum nicht immer? Warum verlässt mich manchmal dieser Mut? Sieht Gott denn nicht, wie oft ich deshalb kaputt bin, wie oft ich mich durch diese Not von ihm entferne, nicht mehr bete, nicht mehr Bibel lese? Sieht er nicht, dass es mich oft so niederdrückt? Bitte, Mama, sag mir, warum ist das so? Sag meinen Freunden Bescheid, dass ich weggehe. Dass ich gehe, weil Gott mir nicht hilft. Dass ich ein Versager bin, dass die Welt geschafft hat, mich zu holen. Dass es mir dort leichter sein wird. Auch die Gemeinde wird es mitbekommen, dass ich weg bin. Erkläre es bitte allen, Papa. Ich liebe euch und ich weiß, dass ich euch damit sehr weh tue. Aber Gott hört mich einfach nicht. So liege ich nachts wach und im Gedanken verfasse ich diesen Abschiedsbrief. Ich weiß, dass ich diesen

Ich liege im Bett und ich versuche, mich irgendwie zu beruhigen. Ich denke zurück und mir wird klar, dass diese Not mir auch Gutes gebracht hat, dass ich Gott durch das viele Beten und Flehen näher gekommen bin. Und ich weiß, dass jeder Christ nun mal Nöte hat und mal auch Zeiten kommen, in der es stockdunkel ist. Nur in Leid kommen wir dem Herrn näher. Und mir wird klar, ich habe mich verändert. Dass Gott vielleicht nun mal fordert, dass ich dies durchmachen muss, um im Glauben stärker zu werden. Ja, diese Not hat in mir gearbeitet und mich verändert. Aber Herr, warum ist im Moment denn alles so schlimm? Warum geht es im Moment nicht weiter? Warum bleibe ich im Moment stehen und ich kann nicht mehr? Warum, mein Herr? Ich weiß doch, dass du mich liebst. Du würdest nie sowas zulassen, um mich damit kaputt zu machen. Ich spüre doch täglich deine Hand. Nein, nein, ich werde weiterkämpfen. Gott wird mich führen. Er wird mir helfen. Er hat es in seinem Wort versprochen. Alles, was wir bitten im Glauben, das werden wir empfangen. Vor allem, wenn es etwas ist, das deinem Wille entspricht. Lass mich nicht aufhören zu kämpfen. Lass mich dir vertrauen, Vater. Ich will dir folgen. Ich will dir näher kommen, jeden Tag. Dann werde ich Kraft haben. Dann werde ich Kraft haben, diese Not zu beseitigen, zu besiegen. Und so liege ich im Bett und ich spüre, wie ich ruhiger werde. Ich verdränge alle Gedanken vom Feind, der mich drückt, der mir die Hoffnung

schaffe, diese Gedanken zu verdrängen und sagen, nein, Satan, weiche. Der Herr ist mein Hirte, er ist bei mir. Und so schlafe ich in Ruhe ein, in der Geborgenheit, dass Gott mich führen wird, dass Gott noch nie ein Kind allein gelassen hat und dass er auch mich nicht alleine lassen wird, nicht in dieser Not. Gott wird mich nicht verstoßen, ich weiß es ganz genau. Wie oft geht es einem jeden von uns so? Wie oft fühlen wir uns wie dieser eine Mensch? Wie oft denken auch wir, dass wir einfach nicht mehr weiter können? Wie dieser Mensch, der mit den Gedanken spielt, einfach alle zu verlassen, alles hinter sich zu lassen, einfach wegzulaufen, weit, weit weg zu sein, weil wir keine Kraft mehr haben. Wie oft scheint uns dies als allereinfachste Lösung. Aber ohne Gott ist niemand glücklich. Lieber Mensch,

0: Der auferstandene Jesus sagt: Mir ist gegeben alle Gewalt im Himmel und auf Erden. Darum geht hin und mache zu Jüngern alle Völker. Das können wir nicht aus eigener Kraft tun. Deshalb hat Jesus versprochen: Ihr werdet die Kraft des Heiligen Geistes empfangen, der auf euch kommen wird, und werdet meine Zeugen sein. Lass uns deshalb um eine neue Erfüllung mit seinem heiligen, guten Geist beten.
1: Herr, wir brauchen deine Kraft. Ohne dich können wir nichts tun. Erfülle uns neu mit deinem heiligen Geist. Wir wollen deine Boten sein. Gib uns Mut, dein Wort ohne Angst weiterzusagen, damit viele dich kennenlernen. Herr, wir bitten, gieße Ströme des lebendigen Wassers aus, auf uns, auf unsere Jugendkreise, auf unsere Gemeinden und auf junge Leute.

Aber es ist mir immer wieder peinlich, dass ich die christlichen Feiertage vergesse. Weil in Amerika haben wir nicht immer frei für Himmelfahrt und Pfingsttagen und so weiter. Das sind keine gesetzlichen Feiertage in Amerika und wir haben sie nie uns so richtig gemerkt. Aber ich fürchte, dass hier in Deutschland, dass diese Feiertage, so zum Beispiel Christi Himmelfahrt, dass für die meisten Deutsche, das ist nur das, ein gesetzlicher Feiertag. Das ist von geistlicher Bedeutung für sie, glaube ich, dass für die meisten ist das nicht der Fall. Es ist ein Tag, wo sie nicht arbeiten müssen, mir nicht. Aber für uns hat dieser Tag doch viele Bedeutung. Und ich wollte heute die Bedeutung der Himmelfahrt Jesu Christi gemeinsam mit euch betrachten. Ich denke, man kann einiges aus dieser Geschichte von der Himmelfahrt Jesu Christi lernen. So lasst uns bitte Apostelgeschichte Kapitel 1 aufschlagen. Und wir wollen die ersten 11 Verse gemeinsam lesen. Apostelgeschichte, Kapitel 1, Vers 1. Den ersten Bericht habe ich verfasst, Theophilus, von allem, was Jesus angefangen hat zu tun und auch zu lehren, bis zu dem Tag, an dem er in den Himmel aufgenommen wurde, nachdem er den Aposteln, die er sich auserwählt durch den Heiligen Geist, Befehl gegeben hatte. Diesen hat er sich auch nach seinem Leiden in vielen sicheren Kennzeichen lebendig dargestellt, indem er sich 40 Tage hindurch von ihnen sehen ließ und über die Dinge redete, die das Reich Gottes betreffen. Und als er mit ihnen versammelt war, befahl er ihnen, sich nicht von Jerusalem zu entfernen, sondern auf die Verheißung des Vaters zu warten, die ihr, sagte er, von mir gehört habt. Denn Johannes taufte mit Wasser, ihr aber werdet mit Heiligem Geist getauft werden nach diesen wenigen Tagen. Sie nun, als sie zusammengekommen waren, fragten ihn und sagten: Herr, stellst du in dieser Zeit für Israel das Reich wieder her? Er sprach zu ihnen: Es ist nicht eure Sache, Zeiten und Zeitpunkte zu wissen, die der Vater in seiner eigenen Vollmacht festgesetzt hat. Aber ihr werdet Kraft empfangen, wenn der Heilige Geist auf euch gekommen ist, und ihr werdet meine Zeugen sein, sowohl in Jerusalem als auch in ganz Judäa und Samaria und bis an das Ende der Welt oder der Erde. Entschuldigung. Und als er dies gesagt hatte, wurde er vor ihren Blicken emporgehoben und eine Wolke nahm ihn auf vor ihren Augen weg. Und als sie gespannt zum Himmel schauten, wie er auffuhr, siehe, da standen zwei Männer in weißen Kleidern bei ihnen, die auch sprachen: Männer von Galiläa, was steht ihr und seht hinauf zum Himmel? Dieser Jesus, der von euch weg in den Himmel aufgenommen worden ist, wird so kommen, wie ihr ihn habt hingehen sehen in den Himmel. Da kehrten sie nach Jerusalem zurück von dem Berg, welcher Ölberg heißt, der nahe bei Jerusalem ist, einen Sabbatweg entfernt. Und als sie hineingekommen waren, stiegen sie hinauf in den Obersaal, wo sie sich aufzuhalten pflegten, sowohl Petrus als Johannes und Jakobus und Andreas, Philippus und Thomas, Bartholomäus und Matthäus, Jakobus, der Sohn des Alphaeus, und Simon, der Eiferer, und Judas, der Sohn des Jakobs. Diese alle verharrten einmütig im Gebet mit einigen Frauen und Maria, der Mutter Jesu, und mit seinen Brüdern. Hier haben wir von Lukas aufgeschrieben worden, ein Ereignis, das tatsächlich stattfand. Jesus Christus ist vor ihren Augen tatsächlich durch die Himmel gefahren, bis sie ihn nicht mehr sehen konnten. Sie sind Augenzeugen davon und ihre Namen sind alle hier aufgeschrieben worden. Warum? Man muss sich fragen, warum gibt Lukas uns nochmal eine Liste, den ganzen Aposteln? Er gibt uns diese Liste, damit wir sehen können, diese Männer haben es bezeugt.
Sie waren Augenzeugen von diesem Ereignis. Und sie haben gewisse Worte von Jesus empfangen, kurz davor. Und diese Worte wollen wir später in der Predigt heute betrachten. Heute habe ich es nicht als Ziel, Vers für Vers durch diesen Abschnitt zu predigen. Ich habe es eher als Ziel, ein paar Stichpunkte zum Thema Himmelfahrt Jesu Christi durchzunehmen und was das Leben Jesu Christi hier auf Erde für uns bedeutet. Und der erste Punkt ist, der einzige Weg zum Vater ist Jesus, oder Jesus ist der einzige Weg zum Vater. Ich bin fest davon überzeugt, dass die Himmelfahrt Jesu Christi die Erfüllung dessen ist, was Jesus seinen Jüngern in Johannes Kapitel 1, Vers 51 verheißen hat. Lass uns Johannes Kapitel 1 aufschlagen. Und hier geht es um das Gespräch zwischen Jesus und dem Nathanael. Jesus hat Nathanael schon gesehen, als er unter dem Baum saß. Und als er zu ihm kam, hat er über ihn gesagt, dass er wahrhaftig ein Israelit ist, in dem kein Trug ist. Und dann ab Vers 48 wollen wir jetzt lesen. Nathanael spricht zu ihm: Woher kennst du mich? Das heißt, er hatte Jesus vorher noch nie gesehen. Jesus antwortete und sprach zu ihm: Ehe Philippus dich rief, als du unter dem Feigenbaum warst, sah ich dich. Nathanael antwortete und sprach: Rabbi, du bist der Sohn Gottes, du bist der König Israels. Jesus antwortete und sprach zu ihm: Weil ich dir sagte, ich sah dich unter dem Feigenbaum, glaubst du? Du wirst Größeres als dies sehen. Und er spricht zu ihm: Wahrlich, wahrlich, ich sage euch, ihr werdet den Himmel geöffnet sehen und die Engel Gottes auf- und niedersteigen auf den Sohn des Menschen. Na, wer sein Altes Testament gut kennt, weiß genau, was er hiermit meint. Er meint, es redet von dieser Leiter, die Jakob in seinem Traum gesehen hatte. Lass uns 1. Mose aufschlagen. Kapitel 28, und wir werden auf diesen Ausdruck achten, nämlich aufsteigen und niedersteigen. 1. Mose 28, wir lesen die Verse 10 bis 19. Und Jakob zog aus Beersheba und ging nach Charan, und er gelangte an eine Stätte und übernachtete dort, denn die Sonne war schon untergegangen. Und er nahm einen von den Steinen der Stätte und legte ihn an sein Kopfende und legte sich nieder an jene Stätte. Und er träumte, und siehe, eine Leiter war auf die Erde gestellt, und ihre Spitze berührte den Himmel. Und siehe, Engel Gottes stiegen darauf auf und nieder. Genau das, was wir in 1. Johannes gelesen haben. Und siehe, der Herr stand über ihr und sprach: Ich bin der Herr, der Gott deines Vaters Abraham und der Gott Isaaks, das Land, auf dem du liegst. Dir will ich es geben und deine Nachkommenschaft. Und deine Nachkommenschaft soll wie der Staub der Erde werden. Und du wirst dich ausbreiten nach Westen und nach Osten und nach Norden und nach Süden hin. Und in dir und in deiner Nachkommenschaft sollen gesegnet werden alle Geschlechter der Erde. Das heißt Heiden auch. Und siehe, ich bin mit dir. Und ich will dich behüten überall, wohin du gehst. Und dich in dieses Land zurückbringen, denn ich werde dich nicht verlassen, bis ich getan, was ich zu dir geredet habe. Da erwachte Jakob aus seinem Schlaf und sagte: Für wahr, der Herr ist an dieser Stätte, und ich habe es nicht erkannt. Und er fürchtete sich und sagte: Wie furchtbar ist diese Stätte! Dies ist nichts anderes als das Haus Gottes, und dies die Pforte des Himmels. Und Jakob stand früh am Morgen auf und nahm den Stein, den er an sein Kopfende gelegt hatte, und stellte ihn auf als Gedenkstein und goss Öl auf seine Spitze. Und er gab dieser Stätte den Namen Bethel. Das Wort Bethel bedeutet Haus Gottes.
Im Anfang jedoch war Luz der Name der Stadt und so weiter. Aber der Punkt ist hier, er hat diese Städte als Haus Gottes betrachtet. Und dann steht es hier in Vers 17, und dies die Pforte des Himmels. Und Jesus in Johannes Kapitel 1,

sich aus bis in den Himmel kommen kann, sondern dass das Heil kommt von dem Himmel zu den Menschen. Und das sehen wir in Kapitel 1. Es steht hier, Johannes Kapitel 1, Vers 1, im Anfang war das Wort und das Wort war bei Gott und das Wort war Gott. Dieses war im Anfang bei Gott. Alles wurde durch dasselbe und ohne dasselbe wurde auch nicht eines, das geworden ist. In ihm war Leben und das Leben war das Licht der Menschen. Und das Licht scheint in der Finsternis und die Finsternis hat es nicht erfasst. Vers 14, und das Wort wurde Fleisch und wohnte unter uns, und wir haben seine Herrlichkeit angeschaut, eine Herrlichkeit als eines Eingeborenen oder Einzigen vom Vater, volle Gnade und Wahrheit. Wenn man Kapitel 3 aufschlägt, Vers 3 und Vers 5, hier ist aus meiner Sicht die Übersetzung bei vielen ist nicht unbedingt falsch, aber nicht treffend. In Kapitel 3, Vers 3 haben wir ein Wort, anothen auf Griechisch, das zwei Bedeutungen hat. Es kann von Neuem bedeuten oder von oben her. Es hat diese zwei Bedeutungen. Und in Kapitel 3 wird das Wort dreimal verwendet. Einmal in Vers 3, einmal in Vers 5 und dann einmal in Vers, wo ist das jetzt? In Vers 31. Lass uns die Verse betrachten. Ich denke, wir sollen sie so verstehen. Ich lese vor, wie ich diesen Vers übersetzen würde. Jesus antwortete und sprach zu ihm, wahrlich, wahrlich, ich sage dir, wenn jemand nicht von oben her geboren wird, kann er das Reich Gottes nicht sehen. Und dann wiederum in Vers 5 und dann in Vers 7. Wundere dich nicht, dass ich dir sagte, ihr müsst von oben her geboren werden. Wenn wir Vers 31 aufschlagen, Kapitel 3, Vers 31, lesen wir, der von oben kommt, und da ist dasselbe Wort, anothen. Im selben Kapitel benutzt Johannes das Wort dreimal, anothen. Und hier bedeutet es eindeutig nicht wieder, sondern von oben kommt. Und viele Ausleger stimmen überein mit dieser Auslegung. Und manche Übersetzungen übersetzen es auch so, von oben und nicht wiedergeboren. Das Wort, das Petrus benutzt, wo er sagt, dass ihr seid wiedergeboren, es ist ein ganz anderes Wort in der Urschrift als dieses Wort. Aber wenn man hier weiter liest, auch dieses Wort anothen kommt noch einmal vor in dem Johannesevangelium. Ich vergesse genau welches Kapitel, aber es ist, wo die Soldaten sich gestritten haben über die Kleidung da. Und es steht, dass es von oben bis nach unten gewebt war und deswegen sie wollten es nicht reißen. Sie konnten es sonst nicht teilen, die konnten nur, loswerfen. Wer es bekommt. Und es steht, von oben bis nach unten ist es gewebt. Und so der Punkt ist, dass Johannes betont immer wieder, dass das Heil von oben ist. Und jetzt betrachte, wie er die Frage von Nikodemus beantwortet hier. Bei Nikodemus stellt die Frage, wie ist es dann möglich, für mich errettet zu werden? Und dann spricht er von dem Sinnbild im Alten Testament, das Gott aufgestellt hatte durch Moses, nämlich diese Schlange, die aufgestellt wurde. Und jeder, der diese Schlange angeschaut hatte, würde von dem leiblichen Tod gerettet, nachdem er gebissen worden ist von der Schlange. Und das sollte als Sinnbild dienen für das, was Jesus für uns tut. Und Jesus, woher kommt er? Aus dem Himmel. Und das ist der Punkt hier von Johannes, der Täufer sagt in Kapitel 3, Vers 31, der von oben kommt, ist über allen. Der von der Erde ist, ist von der Erde und redet von der Erde her. Der vom Himmel kommt, ist über allen. Was er gesehen und gehört hat, das bezeugt er und sein Zeugnis nimmt niemand an. Auch in Kapitel 6 dem Johannesevangelium sehen wir ab Vers 32, dass die Rettung von oben her betont wird. Kapitel 6, Vers 32. Da sprach Jesus zu ihnen, wahrlich, wahrlich, ich sage euch, nicht Mose hat euch das Brot aus dem Himmel gegeben, sondern mein Vater

0: gibt euch das wahrhaftige Brot aus dem Himmel. Denn das Brot Gottes ist der, welcher aus dem Himmel herabkommt und der Welt das Leben gibt. Wir sehen hier, dass das stark betont wird, auch in Vers 41. Ich bin das Brot, das aus dem Himmel herabgekommen ist. Und sie sprachen, ist dieser nicht Jesus, der Sohn Josefs, dessen Vater und Mutter wir kennen? Wie sagten diese, ich bin aus dem Himmel herabgekommen? Seht ihr den Konflikt? Und so hier ist der Punkt. Das Heil kommt von oben her, nicht von auf der Erde. Der Mensch versucht immer wieder selber einen Weg zum Gott zu finden. Er versucht durch eigene Leistung oder sonst was den Weg in den Himmel zu verdienen. Und da sehen wir, wenn wir jede Religion gegenüber von dem Christentum stellen, das ist ein Hauptmerkmal. Alle anderen Religionen, der Mensch verdient den Weg in den Himmel. Es ist eine Religion, die von Menschen herkommt. Aber das Christentum nicht. Das Christentum ist uns aus dem Himmel gekommen. Viele Menschen bis auf den heutigen Tag versuchen auf irgendwelche Art und Weise das, was beim Sündenfall geschehen ist, wieder gut zu machen. Wir kennen, wie Adam und Eva es versucht hatten. Die wollten ihre Nacktheit mit Blätter zudecken. Aber Gott hat es nur mit dem Blut eines Tiers vorläufig getan, bis auf das Sterben von seinem Sohn Jesus Christus. Und so die Botschaft der gesamten Bibel ist dies. Jesus allein ist der Weg zum Vater. Es gibt keinen anderen Weg. Es gibt keine andere Leiter in den Himmel. Jesus ist die Leiter Gottes. Wer in den Himmel kommen will, muss hinaufsteigen über Jesus. Jesus ist der einzige Weg zum Vater. Und Jesus sagt dasselbe eindeutig aus in Johannes 14. Die Verse 1 bis 6 möchte ich jetzt vorlesen. Euer Herz werde nicht bestürzt. Ihr glaubt an Gott, glaubt auch an mich. Jesus spricht jetzt von seiner Himmelfahrt, die unmittelbar vor ihm steht. Im Hause meines Vaters sind viele Wohnungen. Wenn es nicht so wäre, würde ich euch gesagt haben, ich gehe hin, euch eine Stätte zu bereiten. Und wenn ich hingehe und euch eine Stätte bereite, so komme ich wieder und werde euch zu mir nehmen, damit auch ihr seid, wo ich bin. Und wohin ich gehe, dahin wisst ihr den Weg. Thomas spricht zu ihm, Herr, wir wissen nicht, wohin du gehst. Und wie können wir den Weg wissen? Jesus spricht zu ihm, ich bin der Weg und die Wahrheit und das Leben. Niemand kommt zum Vater als nur durch mich. Wir leben und wohnen in einer Zeit, wo es als richtig verkündigt wird, dass man es erlaubt, dass viele Wege verkündigt werden bis in den Himmel. Das heißt, selbst unter vielen, die behaupten, Christen zu sein, die von der ökumenischen Bewegung stark geprägt sind, sind bereit zu sagen, ja, der Muslim kommt da rein auf seine Art und Weise, der Buddhist kommt da in den Himmel rein durch seine Art und Weise. Es gibt viele Wege, die zum Gott führen. Aber wenn das so wäre, dann ist das Christentum komplett nutzlos. Die Bibel auch. Die Bibel ist eine gewaltige Lüge, wenn das die Wahrheit ist. Und Jesus ist auch dann ein Lügner. Weil Jesus hat hier eindeutig gesagt, ich bin der einzige Weg. Das einzige Lösegeld, das Gott annimmt für unsere Sünden, ist das Blut Jesu Christi. Der zweite Punkt heute ist, das Wort der Errettung ist uns in Jesus nahe gekommen. Ich möchte den Römerbrief mit euch gemeinsam aufschlagen. Römer Kapitel 10. Wie ich vorhin gesagt habe, heute ist die Predigt etwas thematisch. und keine Auslegung. Römer Kapitel 10, die Verse, wir fangen ab, ja, Vers 1 an, bis 13. Brüder, das Wohlgefallen meines Herzens und mein Flehen für sie zu Gott ist, dass sie errettet werden. Paulus spricht von den Juden hier. Denn ich gebe ihnen Zeugnis, dass sie Eifer für Gott haben, aber nicht mit rechter Erkenntnis. Denn da sie Gottes Gerechtigkeit nicht erkannten und ihre eigene aufzurichten trachteten, haben sie sich der Gerechtigkeit Gottes nicht unterworfen. Denn Christus ist des Gesetzes Ende. Jedem Glaubenden zur Gerechtigkeit. Denn Mose beschreibt die Gerechtigkeit, die aus dem Gesetz ist. Nämlich, der Mensch, der diese Dinge getan hat, wird durch sie leben. Die Gerechtigkeit aus Glauben aber sagt so, sprich nicht in deinem Herzen, wer wird in den Himmel hinaufsteigen, das ist Christus herabführen. Oder wer wird in den Abgrund hinabsteigen, das ist Christus aus den Toten heraufführen. Sondern was sagt sie? Das Wort ist dir nah. In deinem Mund und in deinem Herzen. Das ist das Wort des Glaubens, das wir predigen. Dass wenn du mit deinem Mund Jesus als Herrn bekennen und in deinem Herzen glauben wirst, dass Gott ihn aus den Toten auferweckt hat, du errettet werden wirst. Denn mit dem Herzen wird geglaubt zur Gerechtigkeit und mit dem Mund wird bekannt zum Heil. Was meint er mit diesen Fragen? Es ist schade, dass Celine heute nicht da ist, weil Shane hat mir gesagt, dass sie genau zu dieser Bibelstelle eine Frage hatte. Und ich wollte es ihretwegen heute auch erklären. Aber jetzt muss ich das später, wenn sie wieder da ist, tun. Paulus zitiert oder stützt sich auf 5. Mose Kapitel 30 hier. Und die erste Frage ist genau dieselbe wie von Moses in 5. Mose Kapitel 30. Die zweite Frage hier in Römer 10 ist, ich denke, eine Steigerung der Situation. Was viele Menschen als Schwierigkeit gesehen haben, wie bekomme ich ein Wort von Gott? Es geht darum, wie komme ich an das Wort Gottes heran? Gott ist in den Himmel und ich komme nicht bis in den Himmel heran. Ich kann ihn nicht erreichen. Ich habe keine Leiter. Ich komme nicht bis in den Himmel. Wenn ich ein Wort von Gott bekommen möchte, wie bekomme ich es? Und Moses spricht das Thema an. Und Paulus zitiert davon. Lass uns bitte ganz kurz 5. Mose aufschlagen, Kapitel 30. Und hier werden wir sehen, dass Moses spricht von einer Beschneidung des Herzens. Man muss verstehen, Moses schrieb das kurz vor seinem Tod. Und die Ereignisse hier in Kapitel 30 sind, es ist eigentlich die letzte Rede Moses, bevor er sterben musste. Und er durfte nicht in das Land gehen, weil er zum Zorn gereizt wurde durch die Israeliten und gesündigt hatte. Und Gott hat ihm aus diesem Grund verboten, in das Land hineinzugehen. Und so kurz davor, bevor er sterben sollte, steht hier, dass er 120 Jahre alt war zur Zeit des Schreibens, zu diesem Ereignis, was er hier gesagt hat. Und er musste kurz darauf sterben. Aber er spricht von der Beschneidung des Herzens, was die Wiedergeburt ist. Kapitel 30, Vers 6. Und der Herr, dein Gott, wird dein Herz und das Herz deiner Nachkommen beschneiden, damit du den Herrn, deinen Gott, liebst mit deinem ganzen Herzen und mit deiner ganzen Seele, dass du am Leben bleibst. Und der Herr, dein Gott, wird all diese Flüche auf deine Feinde und so weiter. Und jetzt wollen wir ein paar Verse überspringen. Ab Vers 10. Wenn du der Stimme des Herrn, deines Gottes, gehorchst, um seine Gebote und seine Ordnungen zu halten, die in diesem Buch des Gesetzes aufgeschrieben sind, wenn du zum Herrn, deinem Gott, umkehrst, und da ist die Buße, mit deinem ganzen Herzen und mit deiner ganzen Seele, und dann Vers 11, denn dieses Gebot, das ich dir heute gebiete, ist nicht zu wunderbar für dich und ist dir nicht zu fern. Es ist nicht im Himmel, dass du sagen müsstest, Wer wird für uns in den Himmel hinaufsteigen und es uns holen und es uns hören lassen, dass wir es tun? Und das ist die Frage, die Paulus gestellt hat in Römer 10. Genau diesen Vers meinte er, als er gesagt, wie Moses schrieb. Und dann hat er diese Frage von Moses auch an seinen Zuhörern zur Zeit des Schreibens aufgeschrieben. Ist es, als ob das Wort Gottes von uns so fern ist, dass wir nicht mal wissen können, was Gott von uns verlangt? Und die Antwort ist, nein, das Wort ist von uns nicht fern. Nämlich, dass wir Buße tun und dass wir glauben sollen. Und dann hier lesen wir die zweite Frage hier. Und es ist nicht jenseits des Meeres, dass du sagen musstest, wer wird für uns auf die andere Seite des Meeres hinüberfahren und es uns holen, und es uns hören lassen, dass wir es tun. In den Römerbrief spricht Paulus von dem Abgrund, was die Martin-Luther-Übersetzung als Tiefe bezeichnet. So, es kann sein, dass Paulus nur in seinen eigenen Worten die Frage umformuliert hatte und spricht immer noch vom Meer, aber von der Tiefe und sagt, wer kann in die Tiefe gehen und das Wort von uns holen, wenn es da wäre, was unmöglich ist. Die Tatsache ist, Paulus und Moses sprachen von Dingen, die für uns als Menschen unmöglich sind. Wer von uns kann in den Himmel hinaufsteigen? Keiner. Wer kann bis auf die andere Seite des Meeres gehen, um das Wort Gottes zu suchen? Keiner. Wer kann in den Abgrund gehen und das Wort Gottes herausholen? Und da das ganze Alte Testament von Jesus Christus spricht und Jesus Christus die zentrale Botschaft, das Herzstück des Alten Testamentes ist, hat Paulus dann dazu die Worte über Christus gefügt in Römer 10 und sagte, Jesus ist das Wort von Gott an uns. Und was er damit sagen will, ist, dass das Wort ganz in der Nähe von uns ist. Das Wort ist von uns nicht fern. Ich bin einen Sonntag geboren und am nächsten Sonntag war ich in der Versammlung in einer baptistischen Gemeinde in Benton, Arkansas. Und da bin ich auch aufgewachsen. Und mir ist das Wort beigebracht worden, genau wie es euch Kinder hier in unserer Gemeinde beigebracht wird. Und als ich 17 Jahre alt war, schon davor, fing ich schon an, von dem Herrn wegzugehen. Und dann mit 17 war ich bei dem Militär und ich war auf Hawaii stationiert. Und da in unserer Flugzeuggruppe war ein Mann namens Phil Gagliardi. Und ich habe gesehen, dass Phil seine Bibel liest. Und ich habe ihn gefragt, was liest du denn da? Und wir fingen an, über das Wort Gottes zu reden. Und dann hat er eine Frage an mich gestellt. Er hat gesagt, Tim, er sagte, ich sehe, dass du einiges über die Bibel kennst. Er sagte, sag mir, wer ist denn Jesus? Und Johannes 14,6 kam mir sofort ins Gedächtnis. Und ich habe sofort an diesem Vers, was ich als Kind gelernt habe, nämlich, ich bin der Weg, die Wahrheit und das Leben. Kein Mensch kommt zum Vater außer durch mich. Und er sagte, das ist genau, wer er ist. Und ein paar Stunden später ging ich in mein Zimmer und ich habe meine Bibel gesucht, die ich schon lange nicht mehr in der Hand hatte. Und habe ich die Bibel aufgeschlagen und sie ist aufgeschlagen zur Prediger. Und alles, wonach ich gesucht habe, sagte Salomon, das habe ich schon erzählt in meinem Leben und es ist ein Haschen nach Wind. Und da war es mir klar, in dem Augenblick, was ich zu tun hatte. Und ich bin auf die Knie gegangen, buchstäblich, und habe ich um Vergebung. Das ist diese Umkehr, wovon Moses sprach. Wenn einer in seinem Herzen und in seiner Gesinnung diese Umkehr macht, wenn er vor Gott geht in aller Demut und sich bekehrt, dann wird das Wort in seinem Mund und in seinem Herzen sein. Das Wort ist von uns nicht fern. Der Punkt, den ich jetzt betonen möchte, ist, ich kannte das Wort seit meiner Kindheit. Aber erst mit 18 habe ich diese frohe Botschaft endlich umarmt. Erst mit 18 Jahren habe ich die frohe Botschaft angenommen. Und ich fürchte, dass einige von euch schieben diese Entscheidung bis nach hinten und warten und warten und warten. Und ich sage euch, eure Lage ist gefährlich. Weil Jakobus schrieb, wir sind ein Dampf. Der Mensch ist ein Dampf, das für eine kurze Zeit hier ist und dann puff, ist er weg. Keine von uns weiß, ob wir morgen haben oder nicht. Und ich sage euch, Jesus ist der einzige Weg zum Vater. Er ist die Leiter. Und ich flehe euch an, heute ist der Tag des Heils. Stellt euch bildlich vor, dass Jesus eine Leiter ist und packt diese Leiter jetzt an und steige hinauf. Das Wort der Rettung ist uns in Jesus nahe gekommen. Das ist die Bedeutung von Römer 10. Der dritte Punkt. Unsere Hoffnung ist gewiss. In Apostelgeschichte Kapitel 1, Vers 11 haben wir gelesen, dass die zwei Engel, die runtergestiegen sind, auf Jesus sozusagen, was haben sie gesagt? Sie haben gesagt, genau wie ihr ihn gesehen habt, seine Himmelfahrt, genau so wird er wiederkommen. Genau so. Und das ist eine Verheißung an uns, wie Jesus die Verheißung an seinen Jüngern in Johannes Kapitel 1, Vers 51 gemacht hat. Er hat gesagt, ihr glaubt schon, Nathanael, du glaubst schon, nur weil ich dir gesagt habe, dass ich dich unter dem Baum gesehen habe? Er sagte, ihr werdet viel Größeres sehen als nur dies. Und tatsächlich, 3 Jahre später, hat er die Erfüllung dieser Verheißung schon erlebt und tritt als Augenzeugen auf dafür. Unsere Hoffnung ist gewiss. Aber wenn unsere Hoffnung gewiss ist, was ist ebenso gewiss? Wenn es einen Himmel gibt, dann gibt es auch eine Hölle. Und die Strafe, die gerechte Strafe der Sünde ist genauso gewiss als unsere Hoffnung. Und deswegen flehe ich euch an, wer heute nicht in Christus ist, heute ist der Tag des Heils. Unsere Hoffnung ist gewiss. In Johannes 14, die Verse 1 bis 3, was haben wir gelesen da? Jesus sagte, ich gehe schon zum Vater und ich werde eine Wohnung für euch vorbereiten im Haus meines Vaters. Und er sagte, und mein Vater hat ein sehr großes Haus. Er kriegt uns alle runter da. Er hat genug Platz. Und er sagte, und ich werde eure Stelle vorbereiten. Und er sagte, wenn das nicht so wäre, ich hätte es euch nicht gesagt. Ich würde euch keine falsche Hoffnung machen, sagte Jesus. Und er sagte, und wenn es soweit ist, komme ich zurück und ich hole euch. Das ist die Hoffnung, die wir haben. Und diese Hoffnung ist gewiss. Weil bis jetzt alles, was Gott uns verheißen hat in seinem Wort, vieles davon ist schon zu 100%ig buchstäblich in Erfüllung gekommen. Der vierte Punkt heute. Unser Auftrag ist noch nicht erfüllt. Ich möchte die letzten paar Minuten unserer Zeit damit verbringen, unseren Auftrag zu betrachten. Wenn ihr Apostelgeschichte Kapitel 1 noch einmal aufschlägt, wollen wir die Verse 6 bis 8 noch einmal lesen. Na, wir haben schon vorhin in Vers 3 gelesen, dass Jesus in diesen 40 Tagen seinen Jüngern alles über das Reich Gottes erzählt hatte. Und er hat ihnen nicht gesagt, dass es nicht stattfindet. Er hat ihnen nicht gesagt, ihr versteht nicht etwas, die Gemeinde ist jetzt geistliche Israel, es gibt kein Reich für Israel mehr. Das hat er ihnen nicht gesagt. Sonst hätten sie die Frage in Vers 6 nicht gestellt. Nämlich, sie nun, als sie zusammengekommen waren, fragten ihn und sagten, Herr, stellst du in dieser Zeit für Israel das Reich wieder her? Er sprach zu ihnen, es ist nicht eure Sache, Zeiten oder Zeitpunkte zu wissen. Jesus hat hier nicht gesagt, das findet nicht statt. Er hat nur gesagt, es ist nicht eure Sache, genau den Zeitpunkt zu wissen. Aber ihr sollt euch um etwas anderes kümmern, nicht um diesen Zeitpunkt. Das steht fest bei meinem Vater. Er wird es hinausführen, wenn es soweit ist. Ihr braucht euch keine Gedanken über den Zeitpunkt machen. Aber womit sollen wir beschäftigt sein? Wir lesen weiter. Er sprach zu ihnen, es ist nicht eure Sache, Zeiten oder Zeitpunkte zu wissen, die der Vater in seiner eigenen Vollmacht gesetzt hat. Aber, Vers 8, ihr werdet Kraft empfangen, wenn der Heilige Geist auf euch gekommen ist. Und ihr werdet meine Zeugen sein, sowohl in Jerusalem, als auch in ganz Judäa und Samaria und bis an das Ende der Erde. Das Letzte, was Jesus seinen Jüngern gesagt hatte, war, ihr sollt mein Zeugen in jeder Ecke oder Schlupfwinkel der Welt sein. Und es ist klar, dass dieser Auftrag auch an uns gilt, dass wir das auch tun sollen. Ich habe euch vor, ich weiß nicht mehr, wie lange her das war, aber ich habe euch gebeten, eine Liste zu machen. Eine Liste von den, wie die FBI in Amerika, Federal Bureau of Investigation, sie haben ihr 10 Most Wanted List. Das heißt, da sind die 10 meistgesuchten Menschen in Amerika auf dieser Liste. Und ich habe euch gebeten, so eine Liste zu machen von euren Verwandten, euren Freunden, die nicht jetzt in Christus sind. Und einmal in der Woche für sie zu beten, für ihre Rettung, für Gelegenheit, mit denen zu reden. Und ich möchte euch noch einmal bitten, das zu tun. Gott will, er will nicht, dass jeder als Missionar seine Heimat verlässt und in die Welt geht. Aber die, die bleiben, dieser Auftrag gilt auch für sie. Wir sind zwar nicht in Jerusalem und nicht in Samaria, aber wir sind an den Enden der Welt von Israel betrachtet. Und wir sollen treu sein.
1: Die Fortsetzung folgt morgen um die gleiche Zeit.

Solches redete Jesus und hob seine Augen zum Himmel empor und sprach: Ich bitte aber nicht für diese allein, sondern auch für die, welche durch ihr Wort an mich glauben werden, auf dass sie alle eins seien, gleich wie du, Vater, in mir und ich in dir. Auf dass auch sie in uns eins seien, damit die Welt glaube, dass du mich gesandt hast. Und ich habe die Herrlichkeit, die du mir gegeben hast, ihnen gegeben, auf dass sie eins seien, gleich wie wir eins sind. Ich in ihnen und du in mir, auf dass sie zu vollendeter Einheit gelangen, damit die Welt erkenne, dass du mich gesandt hast und sie liebst, gleich wie du mich liebst.

Gott spricht: Ein Fremdling soll bei euch wohnen wie ein Einheimischer unter euch. Und du sollst ihn lieben wie dich selbst.

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Jesus, deine Vergebung kennt keine Grenzen. Dafür danken wir dir. Bei dir wollen wir bleiben. Dir wollen wir folgen. Wir wollen keine anderen Götter und Herren neben dir haben.

bist Retter meines Herzens und immer noch da. Du bist Alpha und Omega und das ist immer noch wahr. Du bist die Zuversicht und du bist Zärtlichkeit. Du reichst bis in mein Herz und Millionen Mal so weit. Du bist Zeit und Unendlichkeit. Deine Liebe reicht so weit, dass dein Leid mich befreit bis in alle Ewigkeit. Ans Kreuz schlug man dich und du hingst dort für mich. So fließen Schuld und Wut durch dein Blut.

0: Psalm 5. Gebet um Leitung und Bewahrung. Ein Psalm Davids, vorzusingen zum Flötenspiel.
1: Herr, höre meine Worte, merke auf mein Reden, vernimm mein Schreien, mein König und mein Gott, denn ich will zu dir beten. Herr, frühe wollest du meine Stimme hören, frühe will ich mich zu dir wenden und aufmerken. Denn du bist nicht ein Gott, dem gottloses Wesen gefällt. Wer böse ist, bleibt nicht vor dir. Die Ruhmredigen bestehen nicht vor deinen Augen, du bist Feind allen Übeltätern. Du bringst die Lügner um, dem Herrn sind ein Greuel die Blutgierigen und Falschen. Ich aber darf in dein Haus gehen durch deine große Güte und anbeten vor deinem heiligen Tempel in deiner Furcht. Herr, leite mich in deiner Gerechtigkeit um meiner Feinde willen. Ebne vor mir deinen Weg. Denn in ihrem Munde ist nichts Verlässliches. Ihr Inneres ist Bosheit, ihr Rachen ist ein offenes Grab, mit ihren Zungen heucheln sie. Sprich sie schuldig, Gott, dass sie zu Fall kommen durch ihre Ränke. Stoße sie aus um ihrer vielen Übertretungen willen, denn sie sind widerspenstig gegen dich. Lass sich freuen alle, die auf dich trauen. Ewiglich lass sie rühmen, denn du beschirmest sie. Fröhlich lass sein in dir, die deinen Namen lieben. Denn du, Herr, segnest die Gerechten, du deckest sie mit Gnade, wie mit einem
0: Schild. Bußgebet in Anfechtung. Ein Psalm Davids, vorzusingen beim Saitenspiel auf 8 Saiten.
1: Ach Herr, strafe mich nicht in deinem Zorn und züchtige mich nicht in deinem Grimm. Herr, sei mir gnädig, denn ich bin schwach. Heile mich, Herr, denn meine Gebeine sind erschrocken und meine Seele ist sehr erschrocken. Ach du, Herr, wie lange? Wende dich, Herr, und errette mich. Hilf mir um deiner Güte willen. Denn im Tode gedenkt man deiner nicht. Wer wird dir bei den Toten danken? Ich bin so müde vom Seufzen. Ich schwemme mein Bett die ganze Nacht und netze mit meinen Tränen mein Lager. Mein Auge ist trübe geworden vor Gram und matt, weil meiner Bedränger so viele sind. Weichet von mir alle Übeltäter, denn der Herr hört mein Weinen, der Herr hört mein Flehen, mein Gebet nimmt der Herr an. Es sollen alle meine Feinde zu Schanden werden und sehr erschrecken. Sie sollen umkehren und zu Schanden werden plötzlich.
0: Gebet eines unschuldig Verfolgten. Ein Klagelied Davids, das er dem Herrn sang wegen der Worte des Kusch, des Benjaminiters.
1: Auf dich, Herr, mein Gott, traue ich. Hilf mir von allen meinen Verfolgern und errette mich, dass sie nicht wie Löwen mich packen und zerreißen, weil kein Retter da ist. Herr, mein Gott, hab ich solches getan und ist Unrecht an meinen Händen, hab ich Böses vergolten denen, die friedlich mit mir lebten, oder geschädigt, die mir ohne Ursache Feind waren, so verfolge mich der Feind und ergreife mich und trete mein Leben zu Boden und lege meine Ehre in den Staub. Steh auf, Herr, in deinem Zorn, erhebe dich wider den Grimm meiner Feinde. Wache auf, mir zu helfen, der du Gericht verordnet hast. So werden die Völker sich um dich sammeln. Du aber throne über ihnen in der Höhe. Der Herr ist Richter über die Völker. Schaffe mir Recht, Herr, nach meiner Gerechtigkeit und Unschuld. Lass der gottlosen Bosheit ein Ende nehmen, aber die Gerechten lass bestehen, denn du, gerechter Gott, prüfest Herzen und Nieren. Gott ist der Schild über mir, er, der den frommen Herzen hilft. Gott ist ein gerechter Richter und ein Gott, der täglich strafen kann. Wahrlich, wieder hat einer sein Schwert gewetzt und seinen Bogen gespannt und zielt. Doch sich selber hat er tödliche Waffen gerüstet und feurige Pfeile bereitet. Siehe, er hat Böses im Sinn, mit Unrecht ist er schwanger und wird Lüge gebären. Er hat eine Grube gegraben und ausgehöhlt und ist in die Grube gefallen, die er gemacht hat. Sein Unrecht wird auf seinen Kopf kommen und sein Frevel auf seinen Scheitel fallen. Ich danke dem Herrn um seiner Gerechtigkeit willen und will loben den Namen des Herrn, des Allerhöchsten.
0: Offenbarung der Herrlichkeit Gottes am Menschen. Ein Psalm Davids vorzusingen auf der Gittit.
1: Herr, unser Herrscher, wie herrlich ist dein Name in allen Landen, der du zeigst deine Hoheit am Himmel. Aus dem Munde der jungen Kinder und Säuglinge hast du eine Macht zugerichtet um deiner Feinde willen, dass du vertilgest den Feind und den Rachgierigen. Denn ich sehe die Himmel deiner Finger Werk, den Mond und die Sterne, die du bereitet hast. Was ist der Mensch, dass du seiner gedenkst, und des Menschen Kind, dass du dich seiner annimmst? Du hast ihn wenig niedriger gemacht als Gott, mit Ehre und Herrlichkeit hast du ihn gekrönt. Du hast ihn zum Herrn gemacht über deiner Hände Werk, alles hast du unter seine Füße getan. Schafe und Rinder allzumal, dazu auch die wilden Tiere, die Vögel unter dem Himmel und die Fische im Meer und alles, was die Meere durchzieht. Herr, unser Herrscher, wie herrlich ist dein Name in allen Landen.
0: Danklied für Rettung aus Bedrängnis. Ein Psalm Davids, vorzusingen nach der Weise Schöne Jugend.
1: Ich danke dem Herrn von ganzem Herzen und erzähle alle deine Wunder. Ich freue mich und bin fröhlich in dir und lobe deinen Namen, du Allerhöchster, dass meine Feinde zurückweichen mussten. Sie sind gestürzt und umgekommen vor dir. Denn du führst mein Recht und meine Sache, du sitzest auf dem Thron, ein rechter Richter. Du schiltst die Heiden und bringst die Gottlosen um, ihren Namen vertilgst du auf immer und ewig. Der Feind ist vernichtet, zertrümmert für immer, die Städte hast du zerstört, jedes Gedenken an sie ist vergangen. Der Herr aber bleibt ewiglich, er hat seinen Thron bereitet zum Gericht, er wird den Erdkreis richten mit Gerechtigkeit und die Völker regieren, wie es recht ist. Der Herr ist des Armen Schutz, ein Schutz in Zeiten der Not. Darum hoffen auf dich, die deinen Namen kennen, denn du verlässest nicht, die dich, Herr, suchen. Lobet den Herrn, der zu Zion wohnt, verkündigt unter den Völkern sein Tun, denn der nach Blutschuld fragt, gedenkt der Elenden und vergisst nicht ihr Schreien. Herr, sei mir gnädig, sieh an mein Elend unter meinen Feinden, der du mich erhebst aus den Toren des Todes, dass ich erzähle all deinen Ruhm, in den Toren der Tochter Zion fröhlich sei über deine Hilfe. Die Heiden sind versunken in der Grube, die sie gegraben, ihr Fuß ist gefangen im Netz, das sie gestellt hatten. Der Herr hat sich kundgetan und Gericht gehalten. Der Gottlose ist verstrickt in dem Werk seiner Hände. Die Gottlosen sollen zu den Toten fahren, alle Heiden, die Gott vergessen. Denn er wird den Armen nicht für immer vergessen. Die Hoffnung der Elenden wird nicht ewig verloren sein. Herr, stehe auf, dass nicht Menschen die Oberhand gewinnen. Lass alle Heiden vor dir gerichtet werden. Lege, Herr, einen Schrecken auf sie, dass die Heiden erkennen.

Auf dem See brach plötzlich ein gewaltiger Sturm los. Die Jünger riefen voller Angst: Herr, hilf uns, wir gehen unter. Jesus antwortete: Warum habt ihr Angst? Dann bedrohte er den Wind und die Wellen. Sofort legte sich der Sturm und es wurde ganz still.

auf dem breiten Weg, der zur Verdammnis führt, und war schon weit von Gott hinweg auf dieser Bahn geirrt. Da zeigte Gott mir ein Gesicht und führte mich in das Gericht. Mir träumte, doch ich sah's ganz klar, ich kann's auch heut noch sehen, dass ich im Todestalle war und musste durch dasselbe gehen. Wir gingen durch die Dunkelheit, mein teures Weib war mir zur Seit. Ein Engel, der uns hier geführt, der sprach sehr ernst zu mir. Wem's hier im Tale lichter wird, geht durch die Himmelstür. Doch wem das Licht nicht wird aufgetan, der muss für immer draußen stehen. Wir gingen durch das dunkle Tal und näher dem Gericht, da sprach mein Weib mit einem Mal, mir wird es jetzt schon Licht, ein heller, lichter Tag bricht an, dass ich fast nicht ertragen kann. Bei mir doch nicht, die Dunkelheit bei jedem Schritt vermehrte sich und fühlte, dass die Gnadenzeit auf ewig von mir wich. Mit einem Male waren wir da droben vor der Himmelstür, wo viele andere standen schon. Es dauert auch nicht lange, da kam zu uns der Gottessohn. Wie war mir Angst und Bange vom ewigen Himmelsglanz umwallt in einer hellen Lichtgestalt. Der Heiland gab ein weißes Kleid dem andern, die dabei, auch meinem Weib an meiner Seite, an mir ging er vorbei. Und ohne dieses Hochzeitskleid geht niemand ein zur Seligkeit. Ich rief, o Jesu, hilf mir doch, blick du auf mich in Gnaden, verleih das weiße Kleid mir noch, dass ich nicht komm zu Schaden. Voll Ernstes nun der Heiland spricht, es ist zu spät, du wolltest nicht. Da sah ich meine Mutter stehen vor mir im weißen Kleide, so schön, wie ich sie nie gesehen in süßer Himmelsfreude. Ihr Angesicht erstrahlte ganz von einem überirdischen Glanz. O Mutter, rief ich sehr betrübt, zum Heiland bete für mich doch, dass er das weiße Kleid mir gibt und meiner sich erbarme noch. Doch ach, wie ernst die Mutter spricht, o nein, mein Kind, du wolltest nicht. Noch konnte ich mein teures Weib im weißen Kleide bei mir sehen. Dann wandte sie sich von mir ab, ins ewige Gezelt zu gehen. Das Band der Liebe, unser Glück, zerriss in einem Augenblick. Ich rief in meiner Bändigkeit, willst du nun von mir gehen und nicht für mich das weiße Kleid vom Heiland mir erflehen? O Ehemann, so ernst die Teure spricht, es ist zu spät, du wolltest nicht. Da sah ich vor mir eine Tür, und schrecklich kann es sein, und dann der Feind, der winkte mir zum Gang in seine Tür. Was ich dort sah, durch jene Tür, der Rüberseele schweige ich hier. Ich schrie in meiner Bändigkeit in meinem Lager auf. Und dieser Schrei um weißes Kleid, der weckte mich dann auf. Ich fühlte nun, sobald ich wach, dass Gott im Traume zu mir sprach. Das war zu viel, es brach mein Herz in wahrer Reu und Buß. Ich fiel in meinem Seelenschmerz dem lieben Gott zu Fuß. Und Gott verstieß mich arme nicht und ging mit mir nicht ins Gericht. Nun ist mein heilige Pflicht, dass ich es anderen sage und bis mein Herz im Tode bricht, die Botschaft weitertrage. Ich frage dich an diesem Heut, wie steht es mit deinem Hochzeitskleid? Du eilst aus dieser Gnadenzeit.

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Madrid. Kapitel 1. Esthers Umgebung. Woher kam es, dass Esther ihr Licht nicht leuchten ließ? Schlief sie? Wollte sie droben die Krone des Lebens haben, ohne hienieden zu kämpfen und zu siegen? Es war keine leichte Aufgabe, die Esther als älteste Tochter und Hauptstütze ihrer Mutter in dem großen Haushalt zufiel, und ihre stete Rührigkeit und Geschäftigkeit ließ darauf schließen, dass sie sich ihrer Verantwortlichkeit bewusst war. Sie ist jetzt eben in ihrer großen, geräumigen Küche beschäftigt. Dabei wirft sie von Zeit zu Zeit einen Blick auf die Uhr, denn alles im Haus ist an äußerste Pünktlichkeit gewöhnt und es ist Teezeit. Die nächstälteste Schwester Helene besuchte noch die höhere Töchterschule mit der 8-jährigen Julie, Alfred das Gymnasium, nur die kleine Minnie, der allgemeine Liebling des Hauses, war noch nicht schulpflichtig und genoss ihre Freiheit nach Herzenslust. Überall waren die Spuren der kleinen, nichtsnutzigen Finger zu sehen und das blonde Lockenköpfchen erschien gerade da am häufigsten, wo es am wenigsten zu gebrauchen war. So reizbar und ungeduldig Esther aber auch sein mochte, die kleine Minnie bekam nie ein böses Wort. Selbst

0: einen Seufzer unterdrückt.
1: Du meine Güte, ist denn die Schule schon aus? Rief sie ungeduldig anstelle jeglicher Begrüßung.
0: Zeit dazu wäre es wenigstens. Wir waren schon am Fluss, erwiderte Helene.
1: Willst du nicht das Fleisch und den Kuchen schneiden, Helene? Ich hatte keine Ahnung, dass es schon so spät ist und bin todmüde.
0: Helenes Stirn umwölkte sich und sie sagte mit verlegener Miene,
1: von Herzen gern würde ich dir helfen, Esther, aber leider habe ich Anna Bain mitgebracht und kann sie doch unmöglich so lange warten lassen. Auch hat Herr Hammond versprochen, mir meine Rechenaufgaben zu erklären, wenn ich jetzt gleich zu ihm gehe. Später hat er keine Zeit dazu.
0: So geht nur meinetwegen. Herr Hammond mag warten, bis der Tee fertig ist, antwortete Esther mürrisch.
1: Willst du wohl die Hand von den Rosinen lassen, Julie? Rief sie dann dem eben eingetretenen Mägdlein zu.
0: Geh hinauf ins Kinderzimmer, hier bist du mir nur im Weg und du auch, Alfred.
1: Helene, nimm auch die kleine Minnie mit, ich kann sie hier nicht länger brauchen. So viel wirst du hoffentlich tun können, oder nicht?
0: Oh, Esther, sei doch nicht so schlechter Laune, sagte Helene in ihrer gewohnten, gutmütigen Weise und suchte der kleinen Minnie habhaft zu werden.
1: Komm, Herzchen, Tante Essie ist böse mit uns. Geh lieber mit Tante Helene zu Herrn Hammond, der erzählt uns eine Geschichte.
0: Einer weiteren Überredung bedurfte es nicht. Minnie folgte bereitwillig der jüngeren Tante, während die müde Tante Esther traurig zurückblieb. Helenes Worte hatten ihr bitter wehgetan.
1: Rastlos eilte sie von der Speisekammer ins Esszimmer und vom Esszimmer in die Speisekammer. Endlich rief sie abermals,
0: Margret, jetzt hört mit der Bügelei auf, denn du musst mir helfen, es ist höchste Zeit zum Abendessen.
1: Ich bin gerade an Herrn Hollands Hemd, kann ich es nicht rasch fertig bügeln, wandte Margret ein.
0: Was liegt mir an Herrn Hollands Hemd, wenn es so viel Notwendigeres zu tun gibt? Vor allen Dingen musst du Wasser holen und die Flaschen füllen.
1: Im Esszimmer schlug es 7 Uhr und gleich darauf ertönte die Tischglocke. Die Familie versammelte sich rasch und geräuschvoll. Etwa ein halbes Dutzend Schülerinnen, Herrn Hammond, der Vorsteher der Töchterschule, Fräulein Moulton, die Hauptlehrerin, Fräulein Brookley, die Musiklehrerin, Dr. van Anden, der neue Arzt, Herr und Frau Holland, Schreiber, Herr Arnett.
0: Es herrschte einen Augenblick Schweigen, während Herr Hammond das Tischgebet sprach. Dann aber kam eine lebhafte Unterhaltung in Gang.
1: Margarete goss den Tee ein, während Esther Butter, Brot, Fleisch und Käse herumreichte und Helene die Schwarzbeeren anbot, wobei sie wie gewöhnlich wie eine Elster schwatzte.
0: »Das war einer der heißesten Tage, die wir in diesem Jahr gehabt haben«, bemerkte Herr Holland. »Kaum konnte ich es auf dem Büro aushalten, wo es sonst eigentlich kühl zu sein pflegt.«
1: »Ich habe es auch aufgegeben, heute ein kühles Plätzchen zu finden«, antwortete Frau Holland.
0: Ein spöttischer Zug spielte um Esthers Lippen und sie fragte sich, was Frau Holland wohl zu den glühend heißen Küche...
1: Ein spöttischer Zug spielte um Esthers Lippen und sie fragte sich, was Frau Holland wohl zu der glühend heißen Küche gesagt haben würde, in der sie fast den ganzen Tag hatte zubringen müssen.
0: »Fräulein Esthers Wangen zeugen ebenfalls von ungewöhnlicher Hitze«, sagte Frau Brookley lachend. »Was haben Sie nur angefangen, um so rot zu werden?«
1: »Jedenfalls hatte ich anderes zu tun, als kühle Plätzchen aufzusuchen«, antwortete Esther trocken.
0: »Was heute allerdings Schwierigkeiten gemacht hätte«, bemerkte Dr. van Anden ebenso trocken.
1: »Wenn sich Leute, die den ganzen Tag nichts zu tun haben, über die Hitze beklagen, was sollen dann die anderen tun?«, meinte Esther.
0: »Mir ist es manchmal im Januar schwer geworden, die richtige Temperatur zu bewahren«, sagte der Doktor.
1: Immer roter wurde Esthers Gesicht. Sie verstand sehr wohl, was Dr. van Anden damit sagen wollte, hatte er doch gewiss bemerkt, dass ihr nicht nur die Hitze, sondern vor allem die Ungeduld das Blut in die Wangen getrieben hatte.
0: Recht empfindlich war es ihr daher, als die kleine Minnie mit ihren hellen Kinderstimmchen sagte, so dass es alle Tischgenossen hören konnten,
1: »Tante Helene hat gesagt, Tante Essie ist schlechter Laune. Warst du wirklich böse, Tante Essie?«
0: Alle Anwesenden lachten, aber die gutmütige Helene kam der Schwester rasch zu Hilfe und sagte,
1: »Ach Minnie, du darfst nicht immer erzählen, was Tante Helene sagt. Gewöhnlich ist es dummes Zeug und du bist eine kleine Plaudertasche.«
0: Esther schien es, als ob heute die Mahlzeit gar kein Ende nehmen wollte, aber endlich entfernte sich der letzte Tischgenosse und sie beeilte sich, um frischen Tee für ihre Mutter zu bereiten. Helene bemühte sich liebevoll um die blasse Frau mit dem kummervollen Gesicht und fragte besorgt, »Geht es dir jetzt besser, Mütterchen? Ich habe mich heute halb zu Tode gesorgt um dich.«
1: »Oh ja, es geht mir schon etwas besser. Aber Esther, du siehst recht müde aus. Hast du noch viel zu tun?«
0: »Es sind noch die Lampen zu putzen und 3 Betten zu machen, wozu ich heute früh nicht mehr die Zeit fand. Auch musste ich für morgen das Frühstück richten und Helenes Kleid flicken.«
1: »Kann Margarete dir nicht eine oder die andere Arbeit abnehmen?«
0: Margarete bügelt.
1: Frau Ried seufzte.
0: »Es ist gut, dass ich nicht oft Migräne habe«, sagte sie traurig. »Du würdest dich sonst bald aufreiben. Helene, gehst du heute Abend noch in den Vortrag?«
1: »Ja, Mutter, deine würdige Tochter hat die Ehre, heute Abend als Schreiberin aufzutreten. Esther, kannst du

0: Nicht mit mir gehen? Mein dummes Kleid hat noch lange Zeit. Morgen Abend würdest du ganz anders denken. Nein, ich kann nicht hingehen, erwiderte Esther kurz. Endlich war das schwere Tagewerk vollbracht und Esther zog sich in ihr Zimmer zurück. Sie war todmüde und alle Glieder taten ihr weh von der übergroßen Anstrengung. Die niedrigen Fenster des freundlichen kleinen Zimmers, das sie mit Helene teilte, gewährte eine liebliche Aussicht auf den nahen Fluss. Esther setzte sich auf ihren Lieblingsplatz ans Fenster und schaute auf die kleine Gruppe vor dem Haus hinab. Unwillkürlich bemächtigte sich ihrer ein Gefühl des Neides und sie fragte sich, warum ihr Leben nicht ebenso leicht und sorgenfrei sein könnte wie das der anderen. Warum immer noch so viel für Helenes Ausbildung geschah, während sie die Schule so früh hatte aufgeben müssen, um zu Hause zu helfen, weshalb sie nicht ebenso schöne Spitzen tragen konnte wie Frau Holland. Es war jetzt bedeutend kühler geworden und die fröhlichen Stimmen der unten versammelten Hausbewohner klangen zu ihr herauf. »Was wissen die da unten von der Hitze, von den Sorgen und Mühen des Lebens?«, sagte Esther geringschätzig und erinnerte sich dabei der vielen Widerwärtigkeiten, mit denen sie, erst 18 Jahre alt, zu kämpfen hatte. Ja, es war ihr gründlich zuwider, dieses Kehren und Bürsten, Bette machen und Lampen putzen, dieses rastlose Arbeiten vom Morgen bis zum Abend, das ihr keine Zeit zum Lesen und Studieren oder zu irgendwelcher anderen noch so harmlosen Abwechslung ließ. War es ein Wunder, wenn ihr unter solchen Umständen die Geduld ausging? Wer konnte auch unter solchen Verhältnissen noch fröhlichen Mutes bleiben? »Wenn ich nur einmal eine Veränderung haben könnte«, sagte sie wieder und immer wieder, »wenn nur irgendeine Unterbrechung in das trostlose Einerlei meines Lebens käme.« Und hatte Esther denn wirklich keinen Grund zur Dankbarkeit? Hatte sie gar nichts von der fröhlichen Gruppe, die sie beneidete, voraus? Hatte sie vergessen, dass sie ein Gotteskind war? Wusste sie nicht, dass der Heiland darauf wartete, ihre Nöte und Schwierigkeiten zu übernehmen? Warum hielt sie sie fest? Warum bedachte sie nicht, was ihrer einst drum wartete? Ein weißes Kleid, eine Krone und eine Harfe, ja ein seliges Plätzchen in den Wohnungen des Lichts? War das nicht dankenswert? Aber daran dachte Esther in ihrer Verstimmung nicht. Wie fest musste sie doch träumen, um nicht einmal zu bedenken, dass noch keines der fröhlichen Herzen da unten dem Heiland gehörte. Nicht eines, denn die Lehrer und Lehrerinnen der Töchterschule waren nicht dabei. Ja. Esther schlief, obwohl sie jeden Sonntag regelmäßig in die Kirche ging und auch den Wochengottesdienst nicht versäumte, trotz ihres Bibellesens und Betens. Wie hätte sie sich sonst jeden Abend neben ihrer jüngeren Schwester zur Ruhe legen können, ohne ein einziges Mal mit ihr von Jesus zu sprechen? Wie ganz anders hätte sie sonst den Einfluss im Haus fühlen?
1: Kapitel 2.
0: Was Helene dachte. Die 16-jährige Helene Ried war das fröhlichste, sorgloseste Geschöpfchen, das man sich denken kann. Fröhlich vom frühen Morgen bis zum späten Abend und von einer Sorglosigkeit, die an Leichtsinn grenzte. Selten sah man sie mürrisch oder gar schlechter Laune, aber es hatte bisher niemand die geringsten Ansprüche an sie gestellt, noch waren je die verschiedenen Arbeiten und Pflichten des Hauses an sie herangetreten, so dass sie mit ihren hellen Augen verwundert reinschaute, wenn ihre Hilfe doch einmal begehrt wurde, wie zum Beispiel an einem geschäftigen Samstagmorgen, als ihre Mutter rief, »Helene, kannst du nicht die Teller spülen? Margret kommt heute nicht vom Fleck und Esther macht soeben den Kuchenteig.« »Sogleich, Mutter«, sagte Helene und tänzelte mit der kleinen Minnie auf der Schulter in die Küche. »Hier bin ich. Was steht zu Diensten? Wo sind die Teller?« Esther sah von ihrer Arbeit auf und sagte in keineswegs freundlichem Ton, »Ich würde an deiner Stelle zuerst hinaufgehen und zum Spülen ein weißes Kleid anziehen.« »Ach, ich tue meine Manschetten herunter und binde mir deine riesengroße Küchenschürze um. Dann geht es ganz gut«, erwiderte Helene gutmütig, nachdem sie einen Blick auf ihr rosafarbenes Cartoonkleid, die zerknitterten Manschetten und das niedliche Schürzchen geworfen hatte. »Das ist meine reine Schürze, mit der kann ich keine Teller waschen.« »Ach, sorge nicht, Mutter Weisheit, ich tue deiner reinen Schürze nichts zuleide.« Mit diesen Worten hüllte Helene ihre kleine Person in die umfangreiche Schürze. »Nicht diese Schüssel, Kind«, ließ sich jetzt die Mutter hören, »die ist für die Milch bestimmt.« »Ach so«, sagte Helene, »darum ist sie mir so blank vorgekommen. Du meine Güte, was für ein Ungeheuer. Komme ja nicht in die Nähe, Minnie, sonst fällst du hinein oder trinkst, ehe ich dich mit dem Küchentuch wieder herausfischen kann. Apropos, wo ist denn das Tuch?« »Esther, es muss ein Stück eingesetzt werden, es hat ein großes Loch in der Mitte und noch so viele dünne Stellen.« »So flick es eben«, bemerkte Esther trocken. »So, die Vorbereitungen wären gemacht. Jetzt kann es losgehen. Soll ich die Dinger da waschen?« Mit diesen Worten griff Helene nach einem Stoß Formen, die neben Esther standen. Lass doch stehen, brummte Esther. Das sind ja meine Backformen, die ich sogleich brauche. Jetzt hast du sie nass gemacht und ich muss sie alle noch einmal abwischen. Es wäre mir wirklich lieber, du gingst hinauf in die Küche. Du bist doch nur im Weg. Minnie, sagte Helene ernst, wir dürfen uns heute nicht in Tante Essis Nähe wagen. Sie ist ein Wauwau und könnte uns beißen. Ich fürchte mich vor ihr. Frau Ried konnte sich das Lachen nicht erwehren. Sie ahnte nicht, wie viel Esther heute schon in die Quere gekommen war und wie wehe dem Mädchen Helenes Worte taten, und sagte nur, halb im Ernst, halb scherzend, »Was für ein Kindskopf du doch bist, Helene. Kannst du denn nicht 5 Minuten lang vernünftig sein?« Es wäre allerdings sehr zu wünschen, bei einer so feierlichen, ernsten Beschäftigung wie das Waschen von Tellern und Schüsseln, bedarf es eines sehr großen Ernstes dazu, Mutter. »Du, Rotkelch, steck den Schnabel nicht in meine Spülschüssel.« Sie hatte Minnie nämlich auf den Tisch gesetzt, gerade vor die Spülschüssel. Frau Ried blickte sich um und rief, »Oh, Helene, was ist dir denn nun wieder eingefallen, sie auf den Tisch zu setzen?« »Ich wollte sie nur in Sicherheit bringen, Mutter. Wenn ich sie frei herumlaufen ließe, hätte sie jetzt schon alle Rosinen genascht, die für den Kuchen bestimmt sind. Pass auf, Minnie, wenn du deine Füße nicht ruhig hältst, binde ich sie mit dem langen Küchentuch an die Schüssel fest und du musst deine Lebtage die Spülschüssel hinter dir dreinschleppen.« Aber die übermütige Minnie ließ sich nichts sagen. Einmal zappelte sie zu arg mit den Füßen, sodass die Schüssel das Gleichgewicht verlor und zerbrach. »Ach du meine Güte«, rief Helene, als sich das Wasser über sie ihr ergoss, über die weißen Strümpfe und sogar in die zierlichen Schuhe floss. Minnie erhob ihre Stimme und vermehrte damit die allgemeine Bestürzung. Esther ließ das Eiweiß stehen, das sie gerade zu Schnee schlagen wollte, und hob die zerbrochenen Scherben auf, während Frau Ried der bestürzten Helene zurief, »Trage Minnie hinauf, du bist viel zu kindisch, als dass man dich in der Küche gebrauchen könnte.« »Es tut mir wirklich leid, dass das passieren musste«, sagte Helene, indem sie sich aus der großen weißen Schürze schälte, sich aber bei aller Reue des Lachens nicht erwehren konnte. »Weine nicht, Herzblättchen, zum Glück sind wir nicht ertrunken.« Wenn es auf dieser Welt eine Klasse Menschen gibt, die unangenehmer sind als alle anderen, so sind es die Leute, die sich Christen nennen. Diese Bemerkung entschlüpfte Herrn Heinrich Arnett an demselben Samstag, an dem er abends auf der Veranda stand und auf Frau Hollands Briefe wartete. »Warum denn, Heinrich?«, fragte Helene mit einiger Entrüstung. »Es ist Tatsache, Helene. Denken Sie nur ein wenig nach, dann werden Sie finden, dass ich recht habe. Sie sind weder selbstloser und freundlicher als andere Leute und halten sich doch für besser.« »Was hat sie denn in diese Stimmung versetzt, Heinrich?« »Gewisse Dinge, die heute im Büro vorgekommen sind, haben mich zu dieser Überzeugung gebracht. Aber abgesehen davon, müssen Sie mir nicht beistimmen?« »Meine Mutter ist Christin«, sagte Helene nachdenklich. »Sie ist doch gewiss gut.« »Aber nicht, weil sie Christin ist, sondern weil sie ihre Mutter ist. Sie könnten graue Haare bekommen, ehe sie eine bessere Mutter fänden, als die meinige ist. Und doch ist diese keine Christin.« »Sie müssen doch zugeben, dass Herr Hammond ein guter Mann ist.« »Soweit ich es beurteilen kann, um kein Haar besser oder freundlicher als Herr Holland. Ich habe letzteren viel lieber. Vor allen Dingen will er nichts Besseres vorstellen als wir.« »Ich muss gestehen«, bemerkte Helene, »ich kenne nicht viele fromme Leute. Fräulein Moulton zählt sich zu den Frommeren. Aber ich halte sie auch nicht für besser als Fräulein Brookley, die keine besonderen Ansprüche auf Frömmigkeit macht. Nehmen wir aber zum Beispiel Esther. Sie rechnet sich entschieden zu den Gläubigen. Und finden Sie, dass sie um ihres Glaubens willen etwas von ihnen voraus hat? Ich habe die Erfahrung gemacht, dass mit ihnen viel leichter zu verkehren ist als mit ihrer Schwester.« »Ach«, sagte Helene lachend, »uns kann man nicht vergleichen. Wir sind so verschieden wie eine Biene und ein Schmetterling oder irgendwelches anderes nutzlose Geschöpf. Sie sind aber gewaltig im Irrtum, wenn Sie mich für die bessere von uns beiden halten. Ohne Esther würde meine Mutter ja vor Verzweiflung sterben und der ganze Haushalt ginge aus den Fugen.« »Ich habe meine Lebtage die Schmetterlinge lieber gehabt als die Bienen«, sagte Herr Arnett kopfschüttelnd. »Die Bienen stechen.« »Heinrich«, sagte Helene mit möglichst ernsthafter Stimme. »Heinrich«, sagte Helene mit möglichst ernsthafter Miene, »Sie sprechen ja, als hätten Sie die Religion ganz über Bord geworfen.« »Wenigstens ist es nicht das Verdienst der sogenannten Gläubigen, wenn dies nicht der Fall ist. Dessen kann ich Sie versichern.« In demselben Augenblick warf Frau Holland ihre Briefe von der Veranda herunter und Herr Arnett eilte davon. Aus dem gegenüberliegenden weinumrankten Häuschen kam jetzt Anna Bain langsam, müden Schrittes und setzte sich neben ihre Freundin auf die Türschwelle. Kaum hatte sie ein Weilchen geplaudert, als Esther Helene zurief, Kannst du nicht für mich auf die Post gehen, Helene? Ich habe diese Briefe liegen lassen. Ja, sagte Helene bereitwillig. Glaubst du, dass du so weit gehen kannst, Anna? Dagegen möchte ich ein Veto einlegen, sagte Dr. van Anten, der gerade die Stiege herunterkam. Sie sollen sich überhaupt nicht in der Abendluft aussetzen, noch dazu ohne Kopfbedeckung. Für so unvernünftig hätte ich sie nicht gehalten, Fräulein Anna. Ach, Herr Doktor, lassen Sie mich doch ein ganz klein wenig die milde Abendluft genießen. Leider kann ich diese Verantwortung nicht auf mich nehmen. Sie müssen entweder ins Zimmer oder nach Hause gehen, denn die kleinste Unvorsichtigkeit würde sich streng rächen. Fräulein Esther, ich besorge Ihre Briefe. Was nur Dr. van Anten einfällt, dass er so viel Wesens mit Anna Bain macht. Er setzt noch dem Mädchen alles Mögliche in den Kopf mit seinen albernen Reden, sagte Esther, als sie des Abends mit ihrer Schwester allein war. Wieso? Fragte Helene betroffen. Meinst du, weil er sie heute Abend so gebieterisch nach Hause schickte? Du weißt doch, dass sie sehr zart ist und daher alle Ursache hat, vorsichtig zu sein. Ich fürchte, sie ist es nicht lange genug und bedarf wohl ab und zu der Ermahnung. Noch heute früh hat der Doktor ihrem Vater gesagt, dass ihr die geringste Unvorsichtigkeit das Leben kosten könnte. Unsinn, erwiderte Esther. Dr. van Anten tut wahrhaftig, als ob er das Gras wachsen höre. Meiner Ansicht nach schildert er ihren Zustand nur deshalb so gefährlich, damit es später heiße, er habe sie gerettet. Ich kann durchaus nicht finden, dass das Mädchen schlechter aussieht als vor einem Jahr. Erstaunt wandte sich Helene zu ihrer Schwester und sagte traurig, »Ich weiß wirklich nicht, was heute Abend über dich gekommen ist. Du hast doch oft gehört, dass Anna Bain im letzten Stadium der Schwindsucht ist. Und du weißt doch, dass sie meine beste Freundin ist.« Esther wusste selbst nicht, wie ihr zumute war. Nur so viel stand fest. Es war der schwerste Tag gewesen, den sie je erlebt hatte. Und sie hatte ihrer üblen Laune nachgegeben, bis alle besseren Gefühle in ihr erstickt schienen. Die kleine Minnie hatte die Sache nur noch schlimmer gemacht, indem sie, als Tante Esther sie herzte und küsste, ausrief, »O Tante Essie, du hast Tränen auf mein weißes Schürzchen geweint, sodass es gar nicht mehr so schön steif ist.« Darauf hatte sie das Kind niedergesetzt und war davongeeilt. Ja, niemand hätte leugnen können, dass Esther verdrießlich und unglücklich war. Dr. van Anten war ihr ein Dorn im Auge. Sie konnte seine anzüglichen Reden über christliche Geduld und Selbstbeherrschung nicht wieder loswerden. Selbst sein ernstes Schweigen schien ihr ein stiller Vorwurf. Er war ihrer Seele zuwider. Kein Wunder, dass Helene an Herrn Arnetts Worte erinnert wurde, als sie sah, wie ihre Schwester vor dem Bett niederkniete und ein flüchtiges Gebet sprach. Kein Wunder, dass sie sich fragte, ob Heinrich Arnett mit seiner heute aufgestellten Behauptung nicht doch recht hatte, als sie ihrer letzten herzlosen Worte gedachte. Und die arme Esther schlief so fest, dass sie gar nicht fühlte, wie viel Schande sie
1: heute. Möchtest du eine Prinzessin sein, dann lass Jesus in dein Herz hinein und fange an, Gott hoch zu preisen. Dann wirst du ein Kind Gottes heißen.
2: König, so wird unser Gott genannt. Und damit liegt es auf der Hand, dass all die Mädchen, die sein Kind, somit Prinzessinnen noch sind. Doch musst du dann auch danach streben, so wie eine Prinzessin ja zu leben, zu meiden Sünden, Schmutz und solcherlei, denn dieses schickt sich nicht dabei.
1: Ja, unser Gott ist Herr der Herren, ihn soll die ganze Welt verehren. Er schenkt uns wunderbare Gaben und möchte uns als Kinder haben. Ist das nicht wunderbar und fein, ein richtiges Königskind zu sein? Drum danke Gott und freue dich,

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0: 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Oh, rühre mein kleines Nest nicht an. Oh, sieh nicht mit deinen Blicken hin. Es liegen ja meine Kinder drin. Die werden erschrecken und ängstlich schreien, wenn du schaust mit den großen Augen hinein.
1: Wohl sehe der Hansl das Nestchen gern, doch stand er behutsam still von fern. 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

Siehe die Vögel unter dem Himmel an. Sie säen nicht, sie ernten nicht, sie sammeln nicht in die Scheunen. Und euer himmlischer Vater nährt sie doch. Seid ihr denn nicht viel mehr als sie?

0: Vergangenheit, Gegenwart und Gott oder und Zukunft. Alles ist Gott. Gott ist immer überall dasselbe. Gestern, heute und morgen. Er ist dieser daseiende Gott. Er ist da. In der Vergangenheit war er da und bleibt dort. In der Gegenwart war er und ist und wird bleiben. Und in der Zukunft, er ist und wird sein. Verstehst du? Gott ist der daseiende Gott. Bei ihm ist alles jetzt und hier. Das ist Gott. Nicht nur, was die Esoteriker oder die Charismatiker sagen, jetzt und hier. Nein. Wenn Gott da ist, dann ist jetzt und hier. Alles andere ist Quatsch. Wenn Gott da ist. Deshalb, das Volk Gottes geht aus Mangel einer Erkenntnis des Herrn zugrunde. Dass Gott ist überall in der Vergangenheit, was mir passiert ist, was mir widerfahren ist, da wo ich in die Patsche, wo ich jetzt drin stecke, verstehst du? Da ist auch Gott dabei und was noch kommen wird, der hat alles in seiner Hand. Bei ihm ist alles jetzt, alles Ewigkeit. Und da wird nichts mehr kommen nach Gott. Halleluja, wird nichts mehr kommen. Er ist Herr und zwar überall. Und Jesus sagt, mir ist alle Macht gegeben im Himmel, auf Erden und unter der Erde. Und du musst nichts befürchten. Oh, was ist, wenn das passiert? Vergiss es. Gott hat es zugelassen und du wirst überleben. Glaub mir das. Die Erkenntnis des Herrn, das ist die Vision, die dich rettet. Die Erkenntnis des Herrn. Mein Gott ist noch auf dem Thron. Mein Herr hat das letzte Wort. Mein Herr, mein Heiland. Und solange du diese Sicht noch nicht hast, kann dir nicht geholfen werden. Du kannst nicht geheilt werden. Weißt du, wenn du diese Sicht nicht hast, mein Herr hat alles in der Hand, wird es bei dir keine Veränderung geben. Dein Leben wird ausschließlich aus der Erkenntnis des Herrn gestaltet. Deine Vergangenheit, sie wird gelöst, zack, und weg ist sie, wenn du auf den Herrn schaust. Ich werfe alles hinter mir, sagt der Herr. Und hinter Gott gibt es nichts mehr. So, das spielt, die Dinge deines Lebens müssen sich in diesem Rahmen abspielen. Vergangenheit, Gegenwart und Zukunft. Der Herr ist Herr. Halleluja. Im Himmel, auf Erden und unter der Erde. Das heißt, in deinem Unterbewusstsein, was auch immer ist, erlebe die Herrlichkeit Gottes. Wo? Wo erlebt man die Herrlichkeit Gottes? Lass uns mal nur in dem Evangelium schauen. Wo haben die Menschen die Herrlichkeit Gottes erlebt? Jesus begegnete seinen Jüngern im Sturm auf dem Meer. Da erlebst du die Herrlichkeit Gottes. Der Sturm wird da sein. Der Sturm ist eine Realität. Aber plötzlich steht der Herr. Und was machen unsere Brüder und Schwestern? Oh, du siehst nicht, das ist ein Gespenst. Ein Geist kommt auf uns zu. Hör doch auf Geister und Gespenster zu glauben. Dämonen oder was weiß ich. Es ist der Herr. Du kannst natürlich auch aus Jesus einen Teufel machen. Gespenst. Oh, passt auf, da kriegt euch. Nein, es ist der Herr. Und dann war Petrus testet es. Und sagt, Herr, bist du es? Da war dir sicher, ob es ist. Aber Herr, bist du es? Ruf mich zu dir zu kommen, ich will mit dir auch auf dem Wasser gehen. Ich will auch mal Geist werden. Oder Gespenst. Und er steigt raus, tut es, funktioniert. Und es hat funktioniert, solange er auf Jesus schaute. Bruder und Schwester, du bist Geist und Gespenst. Solange du auf Jesus schaust. Und sobald du den Blick von Jesus wegwendest, beginnst du zu sinken. Und wirst ein Fisch. Oder sonst noch was. Lasst uns wegsehen und aufsehen auf Jesus. Wo begegnet Jesus den Jüngern? Als sie die ganze Nacht gefischt haben und nichts gefangen haben. Als bei der Hochzeit Wein ausging. Versteht? Und wie begegnete er? Füll die Krüge mit Wasser und gib es dem Speisemeister. Versteht? Sie mussten alles tun. Die Herrlichkeit Gottes geschieht, wenn wir seinem Wort anfangen zu gehorchen. Tu das. Aber ich bin doch nicht blöd. Ja, was Wasser, Wein machen, verstehst du, wer macht das schon? Wir erleben Gottes Herrlichkeit, wenn wir Gott gehorchen und tun das, was er uns sagt. Fang an zu tun. Ich meine jetzt nicht, was in der Bibel drin steht, was der Pastor dir sagt oder die Gemeinde dir sagt oder die Geschwister dir sagen. Nein, was dein Herz dir sagt. Der Geist Gottes gibt unserem Geist Zeugnis. Und zwar über alles. Der Heilige Geist erforscht die Tiefen der Gottheit, erforscht unsere Tiefen und der Heilige Geist baut die Brücke zwischen Gott und Himmel, also zwischen Gott und uns. Und jetzt tu das, was der Geist dir sagt. Und weißt du, wenn der Heilige Geist dir was sagt, es wird immer größer und größer und größer und stärker und mächtiger und gewaltiger. Ja, hör, was er dir sagt. Beides, weißt du, Gott und der Teufel sind geistige Realitäten. Ein Gespenst. Und es bleibt dir ein Gespenst, wenn du dich dort festlegst. Beides Geistige sind, Geistige und das Geistige sind Realitäten aus der unsichtbaren Welt. Und sie haben Einfluss auf uns. Und solange du denkst, das ist nur Geist, das ist alles nur Spinnerei, alles nur Spielerei, nur Wortglauberei, nur Haarspalterei, was weiß ich, was die Leute mir schon alles erzählt haben, wenn ich so von der Bibel gesprochen habe, von der Realität Gottes. Ach, das ist alles nur Suggestion. Erlebe die Realität Gottes, erlebe die Herrlichkeit Gottes, das funktioniert. Fang an, das freizusetzen, was in deinem Gehirn brach liegt, diese 90%. In deinem Gehirn steckt so viel Potenzial des Glaubens, der Herrlichkeit Gottes, die wir verloren haben durch den Sündenfall. Wenn du wieder anfängst zu gehorchen, zu tun, wird alles wieder zurückgeführt. Du hast wieder Zugang in das Verborgene, in die verborgenen Schatzkammern Gottes, in der Herrlichkeit Gottes. Es liegt alles nur brach. Du wirst wieder entdecken, Mensch, nicht nur Dornen und Disteln. Weißt du, das meiste, was die Menschen erleben, sind nur Dornen und Disteln. Und im Schweiß ihres Angesichts essen sie ihr Brot. Und mit Schmerzen kriegen sie Kinder. Und tragen sie zu Grabe mit Schmerzen. Was auch immer ist, nur Stress, Stress. Aber entdecke das Paradies. Was hat der Herr Jesus dem Schächer am Kreuz gesagt? Du glaubst an mich, du nimmst mich an, akzeptierst mich. Du wirst heute noch mit mir im Paradiese sein. Erlebt das Wunder, die Herrlichkeit Gottes. Und dann konnte der Schächer sterben, seine Knochen wurden gebrochen. Da wurde es zerschlagen, damit der Schleier krepiert. Heute wirst du mit mir noch im Paradiese sein. Weißt du, den haben sie nicht vom Kreuz geholt. Ich glaube immer, weißt du, wenn ich an Jesus glaube, ich werde vom Kreuz runtergeholt. Nein, da werden dir die Knochen noch gebrochen. Aber der war so happy, sagt, oh, schlagt mich tot, Leute. Macht, was ihr wollt. Ich habe eine Heimat im himmlischen Licht, bereitet von Heilande mein. Und ich werde, wenn ich dort bin, ihn als Erstes sehen und begrüßen. Weißt du, entdecke die Herrlichkeit Gottes. Ich sag dir, dieser Schächer ist selig gestorben. Wenn Jesus in unser Leben hineinkommt, wird Satans Macht gebrochen. Satans Macht in uns, und zwar in unserem Leben gebrochen, nicht woanders. In meinem Leben hat er nichts mehr zu melden. Ja, auch wenn mir die Knochen gebrochen werden. Ich habe den Herrn erkannt. Er hat mir gesagt, du wirst heute noch mit mir im Paradiese sein. Und dann, als Jesus verschied, stieg er hinab in das Gefängnis und hat das Gefängnis gefangen genommen. Die Erkenntnis, die Erleuchtung, das reformiert mein Leben, verändert mein Leben, meine ganze Persönlichkeit. Der Herr lebt. Der Herr ist auf dem Thron. Der Herr regiert. Jesus hat das Sagen auch in der Hölle. Halleluja. In der Unterwelt. Und er sagt, alle, die an mich glauben, kommt raus. Das Gefängnis ist frei. Der Starke ist gebunden. Er ist Herr. Der Auferstandene. Der hat Zugang zu allen Bereichen des Lebens, die dir und mir verschlossen sind. Der Zugang. Ohne Jesus und dem Heiligen Geist haben wir keinen Zugang zu der verborgenen, unsichtbaren Welt Gottes, vor allem zum Thron Gottes. Aber Halleluja, und das ist das Schönste dabei. Du und ich, wir sind bestimmt für den Thron Gottes. Nicht für die Hölle und nicht für das Fegefeuer und nicht für die dreckige Erde. Wir sind für den Thron Gottes bestimmt, mit Christus zu regieren. Der Geist Gottes erforscht alle Tiefen. Unsere Tiefen, das Bewusstsein und das Unterbewusstsein und die Tiefen der Gottheit. Und diese Bereiche werden zusammengebracht. Und Jesus und der Heilige Geist, weißt du, Jesus sagt vom Heiligen Geist, und der Heilige Geist wird von meinem nehmen und euch geben. Und er wird mich verherrlichen. Der Heilige Geist, du plötzlich wirst du so beschenkt von Gott. Mittendrin der Schwierigkeit, mittendrin in Sorgen, im Kummer, in Nöten und Ängsten, was auch immer ist, du bist beschenkt. Der Heilige Geist wird von dem Meinen nehmen, das, was er erwirtschaftet hat, was er erarbeitet hat, was er erkämpft hat, und dir geben und dir schenken. Aus der Tiefe der Gottheit wird was herausholen und in dein Unterbewusstsein, in dein Leben hineinlegen, und du wirst neue Einsichten bekommen. Oh, das ist das Allerbeste. Besser hätte es gar nicht kommen können. Der Heilige Geist, wird uns in all diese Einsichten bringen, die wir verloren haben durch den Sündenfall, wird Selbsterkenntnis geben, wird Selbstheilungskräfte geben. Und ich sage dir, deine Heilungskräfte sind in dir selbst. Fang an, dich hinzusetzen. Fang an zu sagen, in seine Wunden bin ich geheilt. Auch wenn ich Beulen habe und alles schief und schwach und krank und gebrechlich ist, in seine Wunden bin ich geheilt. Halleluja. Und du, dem Teufel vergeht das Lachen. Du bist in seinen Wunden Jesu geheilt, nicht durch die Medikamente. Gott benutzt die Medikamente als Verstärkung, sind nur Krücken. In seine Wunden bin ich geheilt. Der Heilige Geist, und das ist das Schöne dabei, die Herrlichkeit Gottes. Plötzlich haben wir einen inneren Radar. Ich weiß nicht, ob du es schon gemerkt hast. Das dreht sich so jetzt. Die dreht sich vielleicht der Kopf und der brummt da. Aber plötzlich weißt du, wo es lang geht. Ich sage, ich bewundere die kleinen Vögelchen, die Schwalben. So ein kleines Köpfchen. Aber die haben so ein super Radar. Die fliegen dorthin, wo sie hinfliegen sollen. Die fliegen ihre alten Plätze und die kommen zurück und die finden ihr Nest wieder da, wo sie waren, wo sie weggeflogen sind. Die haben ein Radar. Die haben das Bewusstsein. Und wie Kinder Gottes, wir sollten viel mehr haben wie Schwalben und Sperlinge und was weiß ich. Du hast ganz neues Selbstbewusstsein. Das wird freigesetzt. Bereiche, die bisher verborgen sind. Warum? Weil der Geist Gottes deinem Geist Zeugnis gibt. Das ist die Herrlichkeit Gottes. Plötzlich weißt du, wo es lang geht. Plötzlich verzweifelst du nicht, verzagst nicht, bist nicht mutlos. Plötzlich hast du den Geist der Kühnheit. Weißt du, was das bedeutet? Du trittst auf, Kopf hoch. Ja, ziehst nicht den Schwanz ein. Na, verstehst? Viele, die sind gleich gebückt und geknickt und bedrückt. Nein, du stehst aufrecht. In dem Namen Jesu bist du ein König. Die unsichtbare Welt und so weiter ist deine geistige Einstellung so wichtig. Wir werden von unsichtbaren Gesetzen gesteuert und gelenkt. Und deshalb, wie bist du im Geist? Und was sagt uns die Bibel? Was sagt Jesus, als die Jünger nach Hause kommen? Oh Herr, wunderbar, die Dämonen sind uns untertan. Nee, sagt Jesus, das ist nicht das Wichtigste, dass die Dämonen untertan sind. Freut euch am allermeisten, dass eure Namen im Himmel geschrieben sind. Das ist das Größte. Und da freust du dich, mein Name steht im Buch des Lebens, egal was da kommt, egal was da passiert. Ich bin erlöst. Welch Glück ist, erlöst zu sein. Ja, und jubelst weiter. Und wenn du weißt, ich bin im Himmel angeschrieben. Der Himmel kennt mich, der Herr kennt mich. Du, dann sind dir alle diese blöden Geister sowieso untertan. Ja, diese negativen Gedanken. Wenn wir Gott loben und preisen, verschaffen wir eine positive Atmosphäre. So erlebst du die Herrlichkeit Gottes. Krank, Kopfschmerzen, Migräne, Rückenschmerzen, schlapp, müde, träge. Fang an, Gott zu loben und zu preisen. Und die, die auf den Herrn harren, sie kriegen neue Kraft. Weißt du, sie gehen wie eine Rakete hoch, Senkrechtstarter. Gott wohnt, so hat der Herr einmal gesagt, im Lobpreis seines Volkes. Gott wohnt im Lobpreis seines Volkes. Lass es mal zergehen. Nicht in der Gemeinde. Dort soll der Gott auch gelobt werden. Da, wo du bist, weißt du, belagert. Josef war belagert. Er war lauter Feinde links herum, so weit er gucken konnte, nur Schwerter, Spieße, Kanonen, Panzer. Er war belagert. Aber der Gerechte weiß, bei uns sind mehr als bei denen. Halleluja. Wie dieser Prophet dem einen die Augen geöffnet hat. Weißt du, das ist die Erkenntnis des Herrn. Bei uns sind mehr als bei denen. Und du fängst an, Gott zu loben. Oh Gott, ich danke, dass die Milliarden und Abermilliarden Engel mich umgeben. Die meisten wissen gar nicht, was Engel sind. Sind nicht nur Schwalben. Und sind nicht nur an Weihnachten aktiv. Die Engel umgeben uns, die den Herrn fürchten. Um die lagern sich himmlische Heerscharen. Fang an, Gott zu fürchten. Und du erlebst die Herrlichkeit Gottes. Mutterseelen allein. Und du weißt, der Himmel ist bei mir. Ich habe nichts zu essen, aber der Himmel ist bei mir. Da läuft nichts, aber der Himmel ist bei mir. Fantastisch. Du bist nicht schizophren, du bist nicht geisteskrank. Nein, der Lobpreis ist, als Josef hat anfing zu loben, verschaffte Gott einen Hinterhalt. Überleg einmal, was das ist. Plötzlich kommt aus dem Gebüsch Engel, himmlische Heerscharen. Weißt du, die Leute können spotten, können lachen, können sagen, was sie wollen. Du weißt, Gott ist mit mir. Und dieses Bewusstsein ist es, was dich gesund macht, was dich stark macht, was dich ans Ziel bringt. Dieses Bewusstsein. Als Josua um Jericho ging, weißt du, der geht nur 6-mal, 7-mal, und am 7. Tag geht er nochmal 7-mal, 13-mal insgesamt. Und am letzten Tag, weißt du, was er macht? Ein Feldgeschrei. Weißt du, was das ist? Feldgeschrei. Indianer. Der war Indianer. Der macht Feldgeschrei. Verstehst du? Die Leute haben gespottet, guck mal, die wollen die Mauer einreißen. Nein, mit ihrem Feldgeschrei. Wir sollten wieder lernen, geistlich zu kämpfen, was geistlicher Kampf ist. Weißt du, das ist nicht nur gegen die Luft zu fechten. Nein, das tun, was der Herr sagt. 7-mal die Stadt umzingeln und nochmal 7-mal obendrauf und sich nicht unterkriegen lassen. Unsere Siege werden zuerst mal in der unsichtbaren Welt errungen und dann ein Feldgeschrei. Ja, dort werden zuerst unsere Probleme gelöst. Und weißt du, wo man Feldgeschrei macht? In der Gebetskammer. Verstehst du? Der Gott, der ins Verborgene sieht, wird es uns vergelten, öffentlich. Erlebe die Herrlichkeit Gottes auf ein Problem, dann geh auf die Knie, und zwar auf der Stelle. Tu das, und du wirst die Herrlichkeit Gottes erleben. Einfach sagen, Herr, jetzt, ich kapituliere. Ich tue das, was du gesagt hast. Bittet, so wird es euch gegeben. Klopft an, so wird es euch aufgetan. Sucht, so werdet ihr finden. Ich tue es. Bittet. Und ich bitte jetzt, Herr, auf der Stelle. Du sollst sofort auf die Knie gehen, in deine Kammer gehen, dich zurückziehen in die Wüste. Und dann red mit Gott. Und dann überlass Gott die Resultate. Bete im Geist und sag, Herr, mach du das. Wir müssen lernen, zuerst mal gehorchen. Gott sagt, rufe mich an und ich will dich erretten. Feldgeschrei. Rufe mich an. Ich denke nur an Naaman, diesen Aussätzigen da aus Syrien. Der will zum Propheten, der will geheilt werden. Und ich sage, wie wird man geheilt? Du willst geheilt werden. Und du kannst geheilt werden, und zwar auf der Stelle, wenn du das tust, was er dir sagt. Aber das passt mir nicht. Bei Naaman war es auch so. Der Prophet kommt nicht mal raus. So ein gemachter Mann, so ein stattlicher Mensch. Soldaten, verstehst du, mit Ross und Reiter. Der kommt nicht mal raus und sagt, Gott segne dich. Winkt ihm nicht mal zu, betet weiter sein Gebet. Dann kommt der Gehasi rein. Sagt, Meister, draußen ist so ein mächtiger Mann, ein Kriegsherr. Der hat ja mal Syrien belagert und ausgebeutet und was weiß ich, unterworfen. Hab Respekt vor ihm. Der sagt, nee, was will er denn eigentlich? Er möchte gesund werden, er ist schwer krank, aussätzig. Ach, sag ihm, der soll sich 7-mal im Jordan taufen, dann wird er gesund. Und dann betet er wieder weiter, seine Litanei. Und er sagt es, und jetzt, so ein frecher Prophet, so ein frecher Kerl, so sind die Frommen. Statt mir zu helfen, mich mit Öl zu salben, den Namen des Herrn anzurufen, die Hand aufzulegen, macht er gar nichts. Ich soll mich 7-mal im Jordan taufen, in dieser Pfütze da. Nee. Kann ich mich gleich in die Jauchegrube tauchen. Und dann kommen seine Mitarbeiter, seine Begleiter. Vater, wenn der Prophet was Großes von dir geheißen hätte, gefordert hätte, dann hättest du gerne getan. Aber dich 7-mal im Jordan zu taufen, mag das. 1-mal, 2-mal, 3-mal, 4-mal, 5-mal, 6-mal. Nichts passiert. Nochmals. Und dann kommt er raus. Seine Haut frisch, jung. So frisch war er noch nie in seinem Leben. Verstehst du? Heilung. Wie passiert Heilung, wenn du gehorchst, das, was er sagt? Und Gott sagt manchmal ganz verrückte Dinge für deine Heilung. Lass los. Gib's auf. Lass sie laufen. Tauf dich 7-mal im Jordan. Gib deine Kindheit auf. Gib das auf. Löse dich von deinen negativen Erfahrungen. Ja. Aussatz, bei den Juden ist Aussatz sowieso eine ganz komische Geschichte. Was wir unter Aussatz verstehen, ist vielleicht gar nicht mal das Aussatz und so weiter. Bei den Juden war Aussatz entsteht Aussatz durch Schwätzerei, weil du über jemanden geredet hast, hat Gott dich gestraft mit Aussatz, so sagen die Juden. Strafe für Schwätzerei, weil du über jemanden geredet hast, negativ gedacht hast, weil du über jemanden verbittert warst, enttäuscht warst, weil er dir eine Verletzung zugefügt hat. Das ist was Aussatz, du bist bitter, bist sauer. Heilung ist Aufarbeitung deiner Vergangenheit, in welcher Phase auch immer. Vergib deinen Eltern, vergib deinem Pastor, vergib deiner Gemeinde, vergib deinen Geschwistern. Zungensünden, das ist Aussatz. Und viele Christen sind nicht nur Zungenredner, sondern haben entzündete Zungen. Kein Arzt kann heilen die Wunden, sagt jemand, die durch die Zunge zugefügt worden sind. Tod und Leben liegt auf der Zunge. Tod und Leben. Durch deine Worte wirst du gerecht gemacht und durch deine Worte wirst du verdammt. Reden verändert den Menschen. Wer negativ spricht, der poolt sich negativ um. Deshalb tauch dich 7-mal im Jordan, red nicht. Dummes Zeug. Werde positiv. Und du pulst dich positiv, fang an, das was wohllautet, wie Paulus schreibt. Es ist eine Tugend. Oh, Halleluja. Gute Sachen. Denke über gute Sachen und rede über gute Sachen. Und da setzt du frei, Kräfte frei. Da erlebst du die Herrlichkeit Gottes. Du kannst dich zu Tode beten, passiert nichts. Bis du nicht umpulst innen drin, in deinem Herzen. Weißt du, wenn du negativ betest oder positiv betest, du rufst immer Geister auf den Plan. Gute Geister oder schlechte Geister, Gesundheitsgeister oder krankmachende Geister. Verstehst du, rufst es, du erteilst Befehle. Bete mich an, hat der Teufel den Herrn Jesus gebeten. Bete mich an. Reden ist unsere Reaktion, Brüder und Schwestern, auf Dinge, die wir erleben, auf unsere Eindrücke, über das, was uns so auf dem Herzen liegt, denn aus dem Munde kommt raus, was den Menschen verunreinigt, krank macht. Richten ist sowas. Weißt du, Gott hat dich nicht als Richter berufen. Niemand von uns ist Richter. Du hast kein Recht, deinen Bruder, deine Schwester zu richten. Erlebe die Herrlichkeit Gottes. Deshalb sollten geisterfüllte Menschen in neuen Sprachen reden. Weißt du, was das heißt? Neue Sprache? Das ist nicht nur irgendwie eine fremde Sprache. Nein, in positive Sprache reden. Gott loben und preisen. Auch die hässliche Schwester, den hässlichen Bruder. Oh, du siehst aus wie ein Engel. Du siehst aus wie ein Engel, wenn ich dich sehe. Bin erstaunt, ergriffen. Die Zunge ist das Ruder des Menschen. Wer Jesus bekennt, im Menschen, du siehst, dies ist auch mein Bruder, auch den hat der Herr erwählt, auch den hat er berufen. Auch wenn er ein bisschen komisch ist. Und dann, jede Zunge, die Jesus bekennt als den Herrn, der wird auch im Himmel bekannt. Und fang an, Jesus zu bekennen. Du musst nicht hier auf dem Leopoldplatz oder Kurt-Schumacher-Platz dich hinstellen oder auf dem Breitscheidplatz oder Alexanderplatz und sagen, Jesus ist Herr. Nein, du musst in deinem Herzen sagen, er ist Herr. Was nützt es, wenn du plapperst auf der Straße und er in deinem Herzen nicht der Herr ist? Durch den Heiligen Geist kannst du in deinem Herzen sagen, mein Jesus ist mein Herr. Und das sagst du in deinem Herzen. Auch über die Krankheit ist er Herr. Auch über den Kummer ist er Herr. Auch über die schwierige Situation. Jesus ist Herr. Über meine Arbeitslosigkeit. Über meine finanzielle Nöte. Jesus ist Herr. Bekenn es. Und wenn du sagst, Jesus ist Herr über das und das und das und das und dann zählst auf, worüber er Herr ist, dann werden Engel im Himmel aktiviert. Ich sag dir ein Geheimnis. Ich will dich bekennen vor meinem himmlischen Engel, vor meinem himmlischen Vater. Für mich sind Engel wie Krankenschwestern. Verstehst du, plötzlich ziehen sich an und fangen an dir rumzuwurschteln. Sie fangen an zu dienen. Es gibt auch nicht nur eine positive vierte Dimension, es gibt auch eine negative vierte Dimension, aus der kommt der Teufel. Diese böse negative Dimension, diese negativen Vorstellungen, Einflüsse und so weiter. Als der Herr Jesus einmal im Tempel war, in einer Synagoge, eine jüdische Gemeinde, da kommt eine Frau so gebückt, verschießt, du kannst gar nicht aufrecht gucken. Und dann sagt sie, auch sie ist eine Tochter Abrahams. Schwester, Kopf hoch. Brust raus. Ja. Da war ein frommer Teufel. der sie bedrückt. Ganz besonders Frauen werden vom Teufel bedrückt. Von den Männern. Und hier war der Synagogenvorsteher selber, der sich aufgeregt hat. Ja, weißt du, heilen kann man auch die andere Zeit, von Montag bis Samstag und nicht nur am Sabbat. Weißt du, falsche Vorstellung. Auch sie ist eine Tochter Abrahams. Auch sie verdient Gottes Segen, Gottes Gnade, Gottes Heilung. Nicht nur runter. Falsche Vorstellung machen krank. Willst du die Herrlichkeit Gottes erleben? Lass die ganzen religiösen Vorstellungen weg. Die ganzen Generationsflüge, die dich verfolgen. Weißt du, wir haben um uns eine Wolke von Zeugen, die es geschafft haben mit Gottes Hilfe. Wir haben positive Zeugen und wir haben auch negative Zeugen. Beides ist da. Aber hör auf die positive Zeugen. Mit Gottes Hilfe, durch seine Gnade, aus seinem Erbarmen haben wir geschafft. Und nicht nur der ist gestorben, der Xeller ist auch gestorben. Nein. Hör positive Zeugnisse. Ist jemand in Christus? Hör mir zu. Ist jemand in Christus, so ist nichts mehr Verdammliches an ihm. Wenn an dir noch irgendetwas Verdammliches ist, bist du nicht in Christus. Entschuldigung, ist so. Die Umkehrung. Bei dir ist nichts, wenn du in Christus bist. Und deshalb ist es so wichtig, Bruder, Schwester, dass du in Christus bist. Morgens, wenn du aufstehst und abends, wenn du einschläfst. Und den ganzen Tag über. Deine Schuld ist bezahlt. Du bist mit Gott versöhnt. Die Rebellion gegen Gott hat aufgehört. Du rebellierst nicht, du sagst, ich habe Frieden mit Gott. Wenn Friede mit Gott meine Seele durchdringt, basta. Jesus hat für mich gebüßt, und zwar freiwillig, er musste nicht tun, aber er hat aus Liebe zu mir getan. Er ist Herr. Verstehst? Du musst nicht mehr ein Opfer werden von irgendwas. Du musst nicht noch leiden. Oh, verstehst du? Und ich muss noch irgendwas, noch was durchleiden, was noch nicht fertig ist. Nein, der Herr hat dich von all deinen Missgeschicken, deine Gebrechen geheilt. Du musst nicht jetzt sagen, ich bin noch ein Opfer von dem und dem und das und jenem. Du bist erlöst. Jesus ist der Herr, alles ist ihm untertan. Jedes Knie muss sich beugen. Alle negativen Einflüsse und Erfahrungen, die kommen nicht mehr hoch. Er ist Herr. Viele wollen es gar nicht wahrhaben. Die denken, ich bin noch nicht fertig, bin nicht vollendet. In Christus sind wir schon vollendet. Wir sind noch nicht am Ziel, das ist alles. Wir sind noch nicht am Ziel. Denk darüber nach. Weißt du, du musst dich nicht ärgern über bestimmte Dinge. Gib den Ärger dem Herrn Jesus. Ärger ist ein Problem bei Christen, Kinder Gottes.
1: Jesus sagt sogar, ihr werdet sogar an mir ärgern. Hast du es gelesen?

Blödsinn, was die Leute alles versprechen. Weißt du, sie nennen das Wort der Ermutigung. Sie erzählen die, was sie gerne denken, was sie wünschen, was positiv ist. Ist genauso fromme Wahrsagerei. In aller Liebe. Der Herr muss es dir sagen. Der Herr muss es dir sagen. Und der andere kann nur bestätigen, mehr nicht. Und ja, der hat es gesagt, hat prophezeit. Verstehst du? Nein, Gott muss dir prophezeien. Der Herr sprach heute Nacht, hat Paulus gesagt. Und dann glaub nicht, was die anderen dir gesagt haben, sondern glaub dir, was der Herr sagt. Glaub der Stimme des Herrn. Meine Schafe hören meine Stimme. Ist eine Tragödie im Volk Gottes. Die hören jeden Unsinn, aber das, was sie hören sollten, hören sie nicht. Die Stimme des Herrn, die ist so verschüttet, so verstümmelt. Oft haben wir Angst und denken, oh Herr, ich habe dich lieb, ja, ja, ja, aber bitte verschone mich. Ich denke nur an Petrus. Petrus hat sogar den Teufel gehabt und der Teufel hat ihn geritten. Und das hat er gar nicht gemerkt. Und viele Christen merken auch nicht, dass der Teufel sie reitet. Herr, das widerfahre dir nicht. Als Jesus sagt, ich werde gekreuzigt, ich muss sterben. Herr, das widerfahre dir nicht. Er hat das Kreuz nicht verstanden. Er hat Gottes Wege nicht verstanden. Das Kreuz war ihm Ärgernis, eine Torheit zugleich. Und es war gegen seine Vorstellung. Herr, das widerfahre dir nicht. Du musst wissen, was Gott von dir will. Und da muss nicht der Petrus kommen und sagen, Herr, das widerfahre dir nicht. Wir ärgern uns an so vielen Dingen. Liebe Heilandsleute, ja, Martha und Maria, die zwei Schwestern, Bruder Lazarus, ist schwer krank da irgendwo. Und dann ist er gestorben. Und dann kommt Jesus doch endlich mal nach Bethanien. Herr, wärst du hier gewesen, mein Bruder wäre nicht gestorben. Du siehst, Herr, wärst du hier gewesen? Ja, sie hat sich geärgert an Jesus, weil er nicht da war, als man ihn brauchte. Dann sagt er, wo habt ihr ihn hingelegt? Ich bin jetzt gekommen, ihn aufzuwecken. Dieses Wunder, verstehst du? Wärst du hier gewesen? Judas hat sich über Maria Magdalena geärgert. Diese Salbe, diese wunderbare Salbe, diese hätten wir verkaufen können, aber hier eine so Verschwendung. Wir ärgern uns über andere Geschwister, weil die Gott so loben und preisen. Oder weil die Gott nicht so loben und preisen. Verstehst du? Hör doch auf, dich über andere Leute aufzuregen. Hör doch auf die Leute zu schauen. Schau auf dich selbst. Nimm einen Spiegel zur Hand. Zurück noch zum Gehasi, dem Diener des Propheten. Weißt du, der Ehemann ist so glücklich, jetzt bin ich gesund, bin ich geheilt. Jetzt kommt er zurück und will den Propheten belohnen, aber der Prophet sagt, danke, behalte alles für dich, also ich brauche das nicht, ich will das auch von dir gar nicht. Umsonst habe ich es empfangen und umsonst gebe ich weiter. Nimm, geh nach Hause, behalte dein Silber und deine Klamotten. Und unser Gehasi, der hört das, dass der Prophet nichts genommen hat. Ja, ich habe doch auch gearbeitet. Dann rennt er noch nach und will da von diesem Gehasi noch ein bisschen was haben und lügt doch dabei. Das hat der Prophet gar nicht gesagt. Ich will nicht lange drauf eingehen. Ich will nur sagen, ich will eine Wahrheit sagen. Der Ungehasste hat sich geärgert über den Propheten. Und wenn du dich ärgerst, kriegst du die Probleme, die die anderen Leute haben, wenn du dich über die anderen Leute aufregst. Und er ist aussätzig geworden, er und sein ganzes Haus, seine ganze Sippe, seine vier Söhne, aussätzig. Also er hat von dem genommen und er bekam den Aussatz auch mit. Deshalb ärgere dich nicht über andere Leute, dann. Und das ist die Tatsache, wenn du dich über andere Leute ärgerst, kriegst du die Probleme anderer Leute. Ob du es glaubst oder nicht. Ja, reg dich nicht auf. Deshalb wollte der Prophet nichts. Naaman hat sich zuerst selbst aufgeregt und dann regt sich der Gehass auf, weil sein Herr das nicht genommen hat. Reg dich nicht auf. Reg dich nicht auf über Menschen, die anders sind wie du, die sich anders verhalten wie du, und belasse dich nicht mit Problemen anderer Leute. Belasse dich nicht. Lass es Gott. Wir wollen nicht ihre Probleme haben. Weißt du, das ist ein Aussatz los. Das habe ich beim Stentons erlebt. Als Stentons hier waren, weißt du, Gottes Gegenwart war da, Gottes Herrlichkeit war da, Menschen sind frei geworden, Dämonen sind ausgefahren mit großem Geschrei sogar. Leute, wirklich, da ist was passiert.
Und die sind aus einem Dämon rausgeflogen, aus einem Menschen.

0: rausgefallen und in 10 andere reingefallen. Die haben den Bund nicht mehr zugekriegt. Verstehst du? Deshalb, Befreiungsdienst ist oft besser in der Kammer zu machen als öffentlich, verstehst du? Weil manche sind so unbedarft, so dumm, wirklich dumm. Mann, kriegen das Maul nicht mehr zu und schlucken alles rein. Ja? Und die sind besessen geworden. Manche sind bis heute besessen. Ja? Und diese eine Seele ist frei geworden, verstehst du? Und genau das wie beim Gehasse. Er und seine 4 Söhne waren außer sich, konnten Gott nicht mehr dienen. Der Prophet musste sie entlassen. Weißt du, Gottes Wege sind nicht unsere Wege. Lass mich deine Herrlichkeit sehen. Du siehst es hinterher, wenn das alles so passiert ist, so gewesen ist. So bei Jesus auch. Gottes Herrlichkeit erlebst du in Niedrigkeit. Ja, in der Dunkelheit zündet Gott ein Licht an. Gott offenbart sich in einer Welt voller Hass, Leid und Sklaverei und Unterdrückung. In Ungerechtigkeit. Gott offenbart sich in einer ganz anderen Welt. In der Welt, in der du lebst. Gottes Herrlichkeit offenbart sich dort, wo er das Sagen hat. Und zwar in deinem Leben. An dir. Ich war so erschüttert. Bete für irgendetwas. Und Gott, bete, Herr, verändere die Situation. Verändere das und das. Das ist nicht passiert. Er hat mich verändert. Wenn du betest, wirst du verändert und nicht die Situation. Du bekommst eine ganz andere Einstellung zu der Situation. Plötzlich siehst du die Dinge mit ganz anderen Augen, mit den Augen Gottes. Verändere, verändere. Gottes Herrlichkeit ist da, wo wir Gottes Auftrag erfüllen. Da, wo der Himmel offen ist. Da, wo wir unter Gott stehen und das tun, was er sagt, verbirg dich 18 Monate da bei der, am Bach, da bei dieser Witwe. Und dann erst endlich komm auf den Karmel, Elia. Dann fällt Feuer vom Himmel. Gottes Herrlichkeit ist da, wo wir das tun, was Gott sagt. Schwer. Da musst du, wenn du Gottes Herrlichkeit erleben möchtest in deinem Leben, frag, was will der Herr von mir? So einfach, so einfach. Wenn Gottes Herrlichkeit erscheint, wenn wir auf Glaubenswege gehen, uns vom Herrn führen lassen, so wie Abraham in ein Land, das er zeigen wird einem. Weißt du, Gott muss uns sagen, jetzt bist du entlassen. Jetzt bist du geheilt. Jetzt kannst du gehen. Jetzt bist du reif. Jetzt ist die Zeit gekommen. Gott muss uns grün geben in unserem Leben. Der Herr muss es tun. Seine Herrlichkeit ist ein Geschenk der Gnade. Die Herrlichkeit ist dort, wo der Thron Gottes ist. Ich möchte noch ganz schnell noch ein Bibelwort lesen. 2. Korinther Kapitel 4 von Vers 16. Über die Hoffnung des Apostel Paulus für die künftige Herrlichkeit. Du denkst, du hast schon viel mit Gott erlebt. Ich muss dir sagen, nicht einmal die Hälfte ist dir gesagt worden. Was noch uns erwartet, das Beste kommt noch. Das Beste kommt noch. Darum, und das möchte ich dir als eine Ermutigung weitergeben, darum verliere ich nicht den Mut, sagt Paulus. Die Lebenskräfte, die ich von Natur aus habe, werden aufgerieben, bei mir auch. Bei dir wahrscheinlich auch. Aber das Leben, das Gott mir schenkt, wird jeden Tag erneuert. Stehst da, denkst, Mensch, ich bin frisch, bin jung. Ja, nur dazu mal. Die Leiden, die ich jetzt ertragen muss, wiegen nicht schwer. Und gegenüber dem, was vorüber ist und so weiter, sie werden mir eine Herrlichkeit bringen, die alle Vorstellungen übersteigt und kein Ende hat. Moderne Übersetzung. Und ich baue nicht auf das Sichtbare, sondern auf das Unsichtbare, was jetzt noch niemand sehen kann. Das ist die Herrlichkeit. Gott ist noch nicht an mir ganz vorbeigegangen. Verstehst du? Jetzt ist er nur 3/4 vielleicht vorbeigegangen. Ich baue nicht auf das Sichtbare. Denn was wir jetzt sehen, besteht nur für eine gewisse Zeit. Das Unsichtbare aber und Unbewusste bleibt für ewig bestehen. Gottes Herrlichkeit ist da. Und jetzt fasse ich ganz schnell zusammen, wo wir demütig leben, bescheiden leben, natürlich leben, normal leben und bleiben, vernünftig reagieren, besonnen sind, sachlich bleiben. Da ist die Herrlichkeit Gottes ganz cool. Ganz cool bleiben. Da, wo wir ehrlich bleiben, menschlich bleiben, natürlich bleiben, in der Liebe bleiben, dort ist die Herrlichkeit Gottes erlebbar und erfahrbar. Da, wo Gott uns hingestellt hat, an dem Platz, da selbst, da kommen doch diese schwarzen Vögel, diese Raben, und die versorgen mich. Da selbst. Erlebe die Herrlichkeit Gottes, indem du dort bist, wo Gott dich haben will. Und in dem bist, was Gott dich haben will. Weißt du, ich wäre gerne eine große deutsche Eiche, aber der liebe Gott hat aus dir nur so ein Büschchen gemacht, einen kleinen Busch. Ja, ein Strauch. Verstehst? Dann sei ein guter Strauch. Weißt du, egal was du bist, du musst nicht das sein, was die anderen sind. Sei, was du bist, durch die Gnade Gottes. Und ich will mich da drin herrlich erweisen, spricht der Herr. Himmlischer Vater, ich danke dir, dass wir nicht auf das Sichtbare schauen müssen, dass wir nicht auf das Vergängliche schauen müssen, sondern wir haben eine Hoffnung des Glaubens. Halleluja. Und selig ist der und heilig ist der, der Teil hat an der Auferstehung der Toten. Halleluja. Jesus, ich danke dir und wir werden deine Herrlichkeit sehen, wenn alles vorüber ist. Wenn du vorübergegangen bist an unserem Leben und wenn wir am Ziel angekommen sind. Herr, wir werden diese Spalte verlassen und wir werden sehen, wie du bist und was du bist. Und du bist immer derselbe, noch gestern, heute und in alle Ewigkeit. Hilf, dass diese Menschen dein Wort verstehen und dein Wort nicht leer zurückkommt. Amen.
1: Die Fortsetzung folgt morgen um die gleiche Zeit.

Jesus, deine Vergebung kennt keine Grenzen. Dafür danken wir dir. Bei dir wollen wir bleiben. Dir wollen wir folgen. Wir wollen keine anderen Götter und Herren neben dir haben.

Und es wird gepredigt werden, das Evangelium vom Reich in der ganzen Welt zu einem Zeugnis über alle Völker, und dann wird das Ende kommen.

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1: Psalm 1. Der Weg des Frommen, der Weg des Gottlosen.
2: Wohl dem, der nicht wandelt im Rat der Gottlosen, noch tritt auf den Weg der Sünder, noch sitzt, wo die Spötter sitzen, sondern hat Lust am Gesetz des Herrn und sinnt über seinem Gesetz Tag und Nacht. Der ist wie ein Baum, gepflanzt an den Wasserbächen, der seine Frucht bringt zu seiner Zeit, und seine Blätter verwelken nicht. Und was er macht, das gerät wohl. Aber so sind die Gottlosen nicht, sondern wie Spreu, die der Wind verstreut. Darum bestehen die Gottlosen nicht im Gericht, noch die Sünder in der Gemeinde der Gerechten. Denn der Herr kennt den Weg der Gerechten, aber der gottlosen Weg vergeht.
1: Gottes Sieg und die Herrschaft seines Sohnes.
2: Warum toben die Heiden und murren die Völker so vergeblich? Die Könige der Erde lehnen sich auf und die Herren halten Rat miteinander wider den Herrn und seinen Gesalbten. Lasset uns zerreißen ihre Bande und von uns werfen ihre Stricke. Aber der im Himmel wohnt, lachet ihrer, und der Herr spottet ihrer. Einst wird er mit ihnen reden in seinem Zorn, und mit seinem Grimm wird er sie schrecken. Ich aber habe meinen König eingesetzt auf meinem heiligen Berg Zion. Kundtun will ich den Ratschluss des Herrn. Er hat zu mir gesagt, du bist mein Sohn, heute habe ich dich gezeugt. Bitte mich, so will ich dir Völker zum Erbe geben und der Welt Enden zum Eigentum. Du sollst sie mit einem eisernen Zepter zerschlagen, wie Töpfe sollst du sie zerschmeißen. So seid nun verständig, ihr Könige, und lasst euch warnen, ihr Richter auf Erden, dienet dem Herrn mit Furcht und küsst seine Füße mit Zittern, dass er nicht zürne und ihr umkommt auf dem Wege, denn sein Zorn wird bald entbrennen. Wohl allen,
1: Psalm 3,
2: die auf ihn trauen.
1: Morgenlied in böser Zeit. Ein Psalm Davids, als er vor seinem Sohn Absalom floh.
2: Ach Herr, wie sind meiner Feinde so viel und erheben sich so viele gegen mich. Viele sagen von mir, er hat keine Hilfe bei Gott, aber du, Herr, bist der Schild für mich, du bist meine Ehre und hebst mein Haupt empor. Ich rufe mit meiner Stimme zum Herrn, so erhört er mich von seinem heiligen Berge. Ich liege und schlafe und erwache, denn der Herr hält mich. Ich fürchte mich nicht vor vielen Tausenden, die sich ringsum wider mich legen. Auf, Herr, und hilf mir, mein Gott, denn du schlägst alle meine Feinde auf die Backe und zerschmetterst der gottlosen Zähne. Bei dem Herrn findet man Hilfe. Dein Segen komme über dein
1: Volk. Ein Abendgebet. Ein Psalm Davids vorzusingen beim Saitenspiel.
2: Erhöre mich, wenn ich rufe, Gott meiner Gerechtigkeit, der du mich tröstest in Angst, sei mir gnädig und erhöre mein Gebet. Ihr Herren, wie lange soll meine Ehre geschändet werden? Wie habt ihr das Eitle so lieb und die Lüge so gern? Erkennet doch, dass der Herr seine Heiligen wunderbar führt, der Herr hört, wenn ich ihn anrufe. Zürnet ihr, so sündiget nicht. Redet in eurem Herzen auf eurem Lager und seid stille. Opfert, was recht ist, und hoffet auf den Herrn. Viele sagen, wer wird uns Gutes sehen lassen? Herr, lass leuchten über uns das Licht deines Antlitzes. Du erfreust mein Herz, ob jene auch viel Wein und Korn haben. Ich liege und schlafe ganz mit Frieden, denn allein du, Herr, hilfst mir, dass ich

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0: Gott ist Liebe. Weil Gott Liebe ist, schuf er das gesamte Universum und gab uns das Leben. Seine Liebe ist vollkommen, rein und sagt die Wahrheit.
1: Wir sehen Gottes Liebe zu uns darin, dass er Jesus, seinen einzigen Sohn, für unsere Sünden sterben ließ, damit wir die Versöhnung mit ihm haben.

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Liebe Familie, ich werde fortgehen. Es tut mir so leid, dass ich euch das antue, aber ich weiß keinen anderen Ausweg mehr. Ihr kennt meine Not, die der Herr in meinem Leben zugelassen hat. Ich bete doch zum Herrn, dass er mich erhört, dass er mich da durchführt. Möchte er mich durch diese Not prüfen? Möchte er, dass ich durch sie ihm näher komme? Möchte er mich durch sie auf die Knie zwingen, dass ich nachts aufstehe zu beten, dass ich faste, dass ich mich ändere? Aber ich habe dafür doch keine Kraft. Liebe Mama, lieber Papa, ich kann nicht mehr. Oft weine ich, weil ich nicht mehr weiter weiß und dann verzweifle ich. Ab und zu habe ich diese Sicherheit, dass Gott mich da durchführt, dass er will, dass ich das durchmache, um mich ihm näher zu bringen. Aber Mama, warum habe ich diese Sicherheit nur ab und zu? Warum nicht immer? Warum verlässt mich manchmal dieser Mut? Sieht Gott denn nicht, wie oft ich deshalb kaputt bin, wie oft ich mich durch diese Not von ihm entferne, nicht mehr bete, nicht mehr Bibel lese? Sieht er nicht, dass es mich oft so niederdrückt? Bitte, Mama, sag mir, warum ist das so? Sag meinen Freunden Bescheid, dass ich weggehe. Dass ich gehe, weil Gott mir nicht hilft. Dass ich ein Versager bin, dass die Welt geschafft hat, mich zu holen. Dass es mir dort leichter sein wird. Auch die Gemeinde wird es mitbekommen, dass ich weg bin. Erkläre es bitte allen, Papa. Ich liebe euch und ich weiß, dass ich euch damit sehr weh tue. Aber Gott hört mich einfach nicht. So liege ich nachts wach und im Gedanken verfasse ich diesen Abschiedsbrief. Ich weiß, dass ich dies niemals umsetzen würde. Niemals könnte ich mein geliebtes Elternhaus verlassen und einfach gehen. Aber warum spiele ich denn überhaupt mit diesen Gedanken? Wieso habe ich den Wunsch, einfach zu gehen, alles hinter mir zu lassen, einfach weg zu sein von allem? Weil ich einfach nicht mehr kann. Gott verlangt wahrscheinlich viel zu viel von mir. Er hat mir zu viel auferlegt. Ich werde abfallen. Ich werde gehen. Aber so kann doch mein Gott nicht sein. So kann dieser Gott nicht sein, der Himmel und Erde gemacht hat, der alles geschaffen hat, der mich liebt jeden Tag. Nie lässt er mich allein. So kann mein Gott nicht sein. Das kann nicht mein Gott sein. Ich liege im Bett und ich versuche, mich irgendwie zu beruhigen. Ich denke zurück und mir wird klar, dass diese Not mir auch Gutes gebracht hat, dass ich Gott durch das viele Beten und Flehen näher gekommen bin. Und ich weiß, dass jeder Christ nun mal Nöte hat und mal auch Zeiten kommen, in der es stockdunkel ist. Nur in Leid kommen wir dem Herrn näher. Und mir wird klar, ich habe mich verändert. Dass Gott vielleicht nun mal fordert, dass ich dies durchmachen muss, um im Glauben stärker zu werden. Ja, diese Not hat in mir gearbeitet und mich verändert. Aber Herr, warum ist im Moment denn alles so schlimm? Warum geht es im Moment nicht weiter? Warum bleibe ich im Moment stehen und ich kann nicht mehr? Warum, mein Herr? Ich weiß doch, dass du mich liebst. Du würdest nie sowas zulassen, um mich damit kaputt zu machen. Ich spüre doch täglich deine Hand. Nein, nein, ich werde weiterkämpfen. Gott wird mich führen. Er wird mir helfen. Er hat es in seinem Wort versprochen. Alles, was wir bitten im Glauben, das werden wir empfangen. Vor allem, wenn es etwas ist, das deinem Wille entspricht. Lass mich nicht aufhören zu kämpfen. Lass mich dir vertrauen, Vater. Ich will dir folgen. Ich will dir näher kommen, jeden Tag. Dann werde ich Kraft haben. Dann werde ich Kraft haben, diese Not zu beseitigen, zu besiegen. Und so liege ich im Bett und ich spüre, wie ich ruhiger werde. Ich verdränge alle Gedanken vom Feind, der mich drückt, der mir die Hoffnungslosigkeit vor Augen führen will, der mich zerstören will, der mir zeigen will, es gibt keinen Gott. Diesen Gott, der euch gepredigt wird, der so viel Liebe hat zu den Sündern, den gibt es nicht. Und ich schaffe, diese Gedanken zu verdrängen und sagen, nein, Satan, weiche, der Herr ist mein Hirte, er ist bei mir. Und so schlafe ich in Ruhe ein, in der Geborgenheit, dass Gott mich führen wird, dass Gott noch nie ein Kind allein gelassen hat und dass er auch mich nicht alleine lassen wird, nicht in dieser Not. Gott wird mich nicht verstoßen, ich weiß es ganz genau. Wie oft geht es einem jeden von uns so? Wie
oft fühlen wir uns wie dieser eine Mensch? Wie oft denken auch wir, dass wir einfach nicht mehr weiter können? Wie dieser Mensch, der mit den Gedanken spielt, einfach alle zu verlassen, alles hinter sich zu lassen, einfach wegzulaufen, weit, weit weg zu sein, weil wir keine Kraft mehr haben? Wie oft scheint uns dies als allereinfachste Lösung? Aber ohne Gott ist niemand glücklich. Lieber Mensch,

0: Der auferstandene Jesus sagt: Mir ist gegeben alle Gewalt im Himmel und auf Erden. Darum geht hin und mache zu Jüngern alle Völker. Das können wir nicht aus eigener Kraft tun. Deshalb hat Jesus versprochen: Ihr werdet die Kraft des Heiligen Geistes empfangen, der auf euch kommen wird, und werdet meine Zeugen sein. Lass uns deshalb um eine neue Erfüllung mit seinem heiligen, guten Geist beten.
1: Herr, wir brauchen deine Kraft. Ohne dich können wir nichts tun. Erfülle uns neu mit deinem heiligen Geist. Wir wollen deine Boten sein. Gib uns Mut, dein Wort ohne Angst weiterzusagen, damit viele dich kennenlernen. Herr, wir bitten, gieße Ströme des lebendigen Wassers aus, auf uns, auf unsere Jugendkreise, auf unsere Gemeinden und auf junge Leute.

Aber es ist mir immer wieder peinlich, dass ich die christlichen Feiertage vergesse. Weil in Amerika haben wir nicht immer frei für Himmelfahrt und Pfingsttagen und so weiter. Das sind keine gesetzlichen Feiertage in Amerika und wir haben sie nie uns so richtig gemerkt. Aber ich fürchte, dass hier in Deutschland, dass diese Feiertage, so zum Beispiel Christi Himmelfahrt, dass für die meisten Deutsche, das ist nur das, ein gesetzlicher Feiertag. Das ist von geistlicher Bedeutung für sie, glaube ich, dass für die meisten ist das nicht der Fall. Es ist ein Tag, wo sie nicht arbeiten müssen, mir nicht. Aber für uns hat dieser Tag doch viele Bedeutung. Und ich wollte heute die Bedeutung der Himmelfahrt Jesu Christi gemeinsam mit euch betrachten. Ich denke, man kann einiges aus dieser Geschichte von der Himmelfahrt Jesu Christi lernen. So lasst uns bitte Apostelgeschichte Kapitel 1 aufschlagen. Und wir wollen die ersten 11 Verse gemeinsam lesen. Apostelgeschichte, Kapitel 1, Vers 1. Den ersten Bericht habe ich verfasst, Theophilus, mit von allem, was Jesus angefangen hat zu tun und auch zu lehren, bis zu dem Tag, an dem er in den Himmel aufgenommen wurde, nachdem er den Aposteln, die er sich auserwählt, durch den Heiligen Geist Befehl gegeben hatte. Diesen hat er sich auch nach seinem Leiden in vielen sicheren Kennzeichen lebendig dargestellt, indem er sich 40 Tage hindurch von ihnen sehen ließ und über die Dinge redete, die das Reich Gottes betreffen. Und als er mit ihnen versammelt war, befahl er ihnen, sich nicht von Jerusalem zu entfernen, sondern auf die Verheißung des Vaters zu warten, die ihr, sagte er, von mir gehört habt. Denn Johannes taufte mit Wasser, ihr aber werdet mit Heiligem Geist getauft werden nach diesen wenigen Tagen. Sie nun, als sie zusammengekommen waren, fragten ihn und sagten: Herr, stellst du in dieser Zeit für Israel das Reich wieder her? Er sprach zu ihnen: Es ist nicht eure Sache, Zeiten und Zeitpunkte zu wissen, die der Vater in seiner eigenen Vollmacht festgesetzt hat. Aber ihr werdet Kraft empfangen, wenn der Heilige Geist auf euch gekommen ist, und ihr werdet meine Zeugen sein, sowohl in Jerusalem als auch in ganz Judäa und Samaria und bis an das Ende der Welt oder der Erde. Entschuldigung. Und als er dies gesagt hatte, wurde er vor ihren Blicken emporgehoben und eine Wolke nahm ihn auf vor ihren Augen weg. Und als sie gespannt zum Himmel schauten, wie er auffuhr, siehe, da standen zwei Männer in weißen Kleidern bei ihnen, die auch sprachen: Männer von Galiläa, was steht ihr und seht hinauf zum Himmel? Dieser Jesus, der von euch weg in den Himmel aufgenommen worden ist, wird so kommen, wie ihr ihn habt hingehen sehen in den Himmel. Da kehrten sie nach Jerusalem zurück von dem Berg, welcher Ölberg heißt, der nahe bei Jerusalem ist, einen Sabbatweg entfernt. Und als sie hineingekommen waren, stiegen sie hinauf in den Obersaal, wo sie sich aufzuhalten pflegten, sowohl Petrus als Johannes und Jakobus und Andreas, Philippus und Thomas, Bartholomäus und Matthäus, Jakobus, der Sohn des Alphaeus und Simon, der Eiferer, und Judas, der Sohn des Jakobs. Diese alle verharrten einmütig im Gebet mit einigen Frauen und Maria, der Mutter Jesu, und mit seinen Brüdern. Hier haben wir von Lukas aufgeschrieben worden, ein Ereignis, das tatsächlich stattfand. Jesus Christus ist vor ihren Augen tatsächlich durch die Himmel gefahren, bis sie ihn nicht mehr sehen konnten. Sie sind Augenzeugen davon und ihre Namen sind alle hier aufgeschrieben worden. Warum? Man muss sich fragen, warum gibt Lukas uns nochmal eine Liste, den ganzen Aposteln? Er gibt uns diese Liste, damit wir sehen können, diese Männer haben es bezeugt.
Sie waren Augenzeugen von diesem Ereignis. Und sie haben gewisse Worte von Jesus empfangen, kurz davor. Und diese Worte wollen wir später in der Predigt heute betrachten. Heute habe ich es nicht als Ziel, Vers für Vers durch diesen Abschnitt zu predigen. Ich habe es eher als Ziel, ein paar Stichpunkte zum Thema Himmelfahrt Jesu Christi durchzunehmen und was das Leben Jesu Christi hier auf Erde für uns bedeutet. Und der erste Punkt ist, der einzige Weg zum Vater ist Jesus. Oder Jesus ist der einzige Weg zum Vater. Ich bin fest davon überzeugt, dass die Himmelfahrt Jesu Christi die Erfüllung dessen ist, was Jesus seinen Jüngern in Johannes Kapitel 1, Vers 51 verheißen hat. Lass uns Johannes Kapitel 1 aufschlagen. Und hier geht es um das Gespräch zwischen Jesus und dem Nathanael. Jesus hat Nathanael schon gesehen, als er unter dem Baum saß. Und als er zu ihm kam, hat er über ihn gesagt, dass er wahrhaftig ein Israelit ist, in dem kein Trug ist. Und dann ab Vers 48 wollen wir jetzt lesen. Nathanael spricht zu ihm, woher kennst du mich? Das heißt, er hatte Jesus vorher noch nie gesehen. Jesus antwortete und sprach zu ihm, ehe Philippus dich rief, als du unter dem Feigenbaum warst, sah ich dich. Nathanael antwortete und sprach, Rabbi, du bist der Sohn Gottes, du bist der König Israels. Jesus antwortete und sprach zu ihm, weil ich dir sagte, ich sah dich unter dem Feigenbaum, glaubst du? Du wirst Größeres als dies sehen. Und er spricht zu ihm, wahrlich, wahrlich, ich sage euch, ihr werdet den Himmel geöffnet sehen und die Engel Gottes auf- und niedersteigen auf den Sohn des Menschen. Na, wer sein Altes Testament gut kennt, weiß genau, was er hiermit meint. Er meint, es redet von dieser Leiter, die Jakob in seinem Traum gesehen hatte. Lass uns 1. Mose aufschlagen, Kapitel 28, und wir werden auf diesen Ausdruck achten, nämlich aufsteigen und niedersteigen. 1. Mose 28, wir lesen die Verse 10 bis 19. Und Jakob zog aus Beersheba und ging nach Charan, und er gelangte an eine Stätte und übernachtete dort, denn die Sonne war schon untergegangen. Und er nahm einen von den Steinen der Stätte und legte ihn an sein Kopfende und legte sich nieder an jene Stätte. Und er träumte, und siehe, eine Leiter war auf die Erde gestellt, und ihre Spitze berührte den Himmel. Und siehe, Engel Gottes stiegen darauf auf und nieder. Genau das, was wir in 1. Johannes gelesen haben. Und siehe, der Herr stand über ihr und sprach, ich bin der Herr, der Gott deines Vaters Abraham und der Gott Isaaks, das Land, auf dem du liegst. Dir will ich es geben und deine Nachkommenschaft. Und deine Nachkommenschaft soll wie der Staub der Erde werden. Und du wirst dich ausbreiten nach Westen und nach Osten und nach Norden und nach Süden hin. Und in dir und in deiner Nachkommenschaft sollen gesegnet werden alle Geschlechter der Erde. Das heißt Heiden auch. Und siehe, ich bin mit dir. Und ich will dich behüten überall, wohin du gehst. Und dich in dieses Land zurückbringen, denn ich werde dich nicht verlassen, bis ich getan, was ich zu dir geredet habe. Da erwachte Jakob aus seinem Schlaf und sagte, fürwahr, der Herr ist an dieser Stätte, und ich habe es nicht erkannt. Und er fürchtete sich und sagte, wie furchtbar ist diese Stätte. Dies ist nichts anderes als das Haus Gottes, und dies die Pforte des Himmels. Und Jakob stand früh am Morgen auf und nahm den Stein, den er an sein Kopfende gelegt hatte, und stellte ihn auf als Gedenkstein und goss Öl auf seine Spitze. Und er gab dieser Stätte den Namen Bethel. Das Wort Bethel bedeutet Haus Gottes.
Im Anfang jedoch war Luz der Name der Stadt und so weiter. Aber der Punkt ist hier, er hat diese Städte als Haus Gottes betrachtet. Und dann steht es hier in Vers 17, und dies die Pforte des Himmels. Und Jesus in Johannes Kapitel 1, Vers 51 hat darauf hingedeutet, dass er die Erfüllung dieses Traums sei. Und er spricht zu ihm, wahrlich, wahrlich, ich sage euch, ihr werdet den Himmel geöffnet sehen und die Engel Gottes auf und niedersteigen auf den Sohn des Menschen. Und die Erfüllung, diese Verheißung haben wir in Apostelgeschichte Kapitel 1 eben gelesen. In dem Johannesevangelium komplett durch betont er, dass das Heil von oben her kommt. Dass der Mensch nicht von sich aus bis in den Himmel kommen kann, sondern dass das Heil kommt von dem Himmel zu den Menschen. Und das sehen wir in Kapitel 1. Es steht hier, Johannes Kapitel 1, Vers 1. Im Anfang war das Wort und das Wort war bei Gott und das Wort war Gott. Dieses war im Anfang bei Gott. Alles wurde durch dasselbe und ohne dasselbe wurde auch nicht eines, das geworden ist. In ihm war Leben und das Leben war das Licht der Menschen. Und das Licht scheint in der Finsternis und die Finsternis hat es nicht erfasst. Vers 14. Und das Wort wurde Fleisch. Und wohnte unter uns. Und wir haben seine Herrlichkeit angeschaut. Eine Herrlichkeit als eines Eingeborenen oder Einzigen vom Vater. Volle Gnade und Wahrheit. Wenn man Kapitel 3 aufschlägt. Vers 3 und Vers 5. Hier ist aus meiner Sicht die Übersetzung bei vielen ist nicht unbedingt falsch, aber nicht treffend. In Kapitel 3, Vers 3 haben wir ein Wort, anoten, auf Griechisch, das zwei Bedeutungen hat. Es kann von Neuem bedeuten oder von oben her. Es hat diese zwei Bedeutungen. Und in Kapitel 3 wird das Wort dreimal verwendet. Einmal in Vers 3, einmal in Vers 5 und dann einmal in Vers, wo ist das jetzt? In Vers 31. Lass uns die Verse betrachten. Ich denke, wir sollen sie so verstehen. Ich lese vor, wie ich diesen Vers übersetzen würde. Jesus antwortete und sprach zu ihm, wahrlich, wahrlich, ich sage dir, wenn jemand nicht von oben her geboren wird, kann er das Reich Gottes nicht sehen. Und dann wiederum in Vers 5 und dann in Vers 7. Wundere dich nicht, dass ich dir sagte, ihr müsst von oben her geboren werden. Wenn wir Vers 31 aufschlagen, Kapitel 3, Vers 31, lesen wir, der von oben kommt, und da ist dasselbe Wort, anoten. Im selben Kapitel benutzt Johannes das Wort dreimal, anoten. Und hier bedeutet es eindeutig nicht wieder, sondern von oben. Kommt. Und viele Ausleger stimmen überein mit dieser Auslegung und manche Übersetzungen übersetzen es auch so, von oben und nicht wiedergeboren. Das Wort, das Petrus benutzt, wo er sagt, dass ihr seid wiedergeboren, es ist ein ganz anderes Wort in der Urschrift als dieses Wort. Aber wenn man hier weiter liest, auch dieses Wort anoten kommt noch einmal vor in dem Johannesevangelium. Ich vergesse genau welches Kapitel, aber es ist, wo die Soldaten sich gestritten haben über die Kleidung da. Und es steht, dass es von oben bis nach unten gewebt war und deswegen sie wollten es nicht reißen. Sie konnten es sonst nicht teilen, die konnten nur, loswerfen. Wer es bekommt. Und es steht, von oben bis nach unten ist es gewebt. Und so der Punkt ist, dass Johannes betont immer wieder, dass das Heil von oben ist. Und jetzt betrachte, wie er die Frage von Nikodemus beantwortet hier. Bei Nikodemus stellt die Frage, wie ist es dann möglich, für mich errettet zu werden? Und dann spricht er von dem Sinnbild im Alten Testament, das Gott aufgestellt hatte durch Moses, nämlich diese Schlange, die aufgestellt wurde. Und jeder, der diese Schlange angeschaut hatte, würde von dem leiblichen Tod gerettet, nachdem er gebissen worden ist von der Schlange. Und das sollte als Sinnbild dienen für das, was Jesus für uns tut. Und Jesus, woher kommt er?
aus dem Himmel. Und das ist der Punkt hier von Johannes, der Täufer sagt in Kapitel 3, Vers 31, der von oben kommt, ist über allen. Der von der Erde ist, ist von der Erde und redet von der Erde her. Der vom Himmel kommt, ist über allen. Was er gesehen und gehört hat, das bezeugt er und sein Zeugnis nimmt niemand an. Auch in Kapitel 6 in den dem Johannesevangelium sehen wir ab Vers 32, dass die Rettung von oben her betont wird. Kapitel 6, Vers 32. Da sprach Jesus zu ihnen, wahrlich, wahrlich, ich sage euch, nicht Mose hat euch das Brot aus dem Himmel gegeben, sondern mein Vater gibt euch das wahrhaftige Brot aus dem Himmel. Denn das Brot Gottes ist der, welcher aus dem Himmel herabkommt und der Welt das Leben gibt. Wir sehen hier, dass das stark betont wird, auch in Vers 41. Ich bin das Brot, das aus dem Himmel herabgekommen ist. Und sie sprachen, ist dieser nicht Jesus, der Sohn Josefs, dessen Vater und Mutter wir kennen? Wie sagten diese, ich bin aus dem Himmel herabgekommen? Seht ihr den Konflikt? Und so hier ist der Punkt. Das Heil kommt von oben her, nicht von auf der Erde. Der Mensch versucht immer wieder selber einen Weg zum Gott zu finden. Er versucht durch eigene Leistung oder sonst was den Weg in den Himmel zu verdienen. Und da sehen wir, wenn wir jede Religion gegenüber von dem Christentum stellen, das ist ein Hauptmerkmal. Alle andere Religionen, der Mensch verdient den Weg in den Himmel. Es ist eine Religion, die von Menschen herkommt. Aber das Christentum nicht. Das Christentum ist uns aus dem Himmel gekommen. Viele Menschen bis auf den heutigen Tag versuchen auf irgendwelche Art und Weise das, was beim Sündenfall geschehen ist, wieder gut zu machen. Wir kennen, wie Adam und Eva es versucht hatten. Die wollten ihre Nacktheit mit Blätter zudecken. Aber Gott hat es nur mit dem Blut eines Tiers vorläufig getan, bis auf das Sterben von seinem Sohn Jesus Christus. Und so die Botschaft der gesamten Bibel ist dies. Jesus allein ist der Weg zum Vater. Es gibt keinen anderen Weg. Es gibt keine andere Leiter in den Himmel. Jesus ist die Leiter Gottes. Wer in den Himmel kommen will, muss hinaufsteigen über Jesus. Jesus ist der einzige Weg zum Vater. Und Jesus sagt dasselbe eindeutig aus in Johannes 14. Die Verse 1 bis 6 möchte ich jetzt vorlesen. Euer Herz werde nicht bestürzt. Ihr glaubt an Gott, glaubt auch an mich. Jesus spricht jetzt von seiner Himmelfahrt, die unmittelbar vor ihm steht. Im Hause meines Vaters sind viele Wohnungen. Wenn es nicht so wäre, würde ich euch gesagt haben, ich gehe hin, euch eine Stätte zu bereiten. Und wenn ich hingehe und euch eine Stätte bereite, so komme ich wieder und werde euch zu mir nehmen, damit auch ihr seid, wo ich bin. Und wohin ich gehe, dahin wisst ihr den Weg. Thomas spricht zu ihm, Herr, wir wissen nicht, wohin du gehst. Und wie können wir den Weg wissen? Jesus spricht zu ihm, ich bin der Weg und die Wahrheit und das Leben. Niemand kommt zum Vater als nur durch mich. Wir leben und wohnen in einer Zeit, wo es als richtig verkündigt wird, dass man es erlaubt, dass viele Wege verkündigt werden bis in den Himmel. Das heißt, selbst unter vielen, die behaupten, Christen zu sein, die von der ökumenischen Bewegung stark geprägt sind, sind bereit zu sagen, ja, der Muslim kommt da rein auf seine Art und Weise, der Buddhist kommt da in den Himmel rein durch seine Art und Weise. Es gibt viele Wege, die zum Gott führen.
Aber wenn das so wäre, dann ist das Christentum komplett nutzlos. Die Bibel auch. Die Bibel ist eine gewaltige Lüge, wenn das die Wahrheit ist. Und Jesus ist auch dann ein Lügner. Weil Jesus hat hier eindeutig gesagt, ich bin der einzige Weg. Das einzige Lösegeld, das Gott annimmt für unsere Sünde, ist das Blut Jesu Christi. Der zweite Punkt heute ist, das Wort der Errettung ist uns in Jesus nahe gekommen. Ich möchte den Römerbrief mit euch gemeinsam aufschlagen. Römer Kapitel 10, wie ich vorhin gesagt habe, heute ist die Predigt etwas thematisch und keine Auslegung. Römer Kapitel 10, die Verse, wir fangen ab, Vers 1 an, bis 13. Brüder, das Wohlgefallen meines Herzens und mein Flehen für sie zu Gott ist, dass sie errettet werden. Paulus spricht von den Juden hier. Denn ich gebe ihnen Zeugnis, dass sie Eifer für Gott haben, aber nicht mit rechter Erkenntnis. Denn da sie Gottes Gerechtigkeit nicht erkannten und ihre eigene aufzurichten trachteten, haben sie sich der Gerechtigkeit Gottes nicht unterworfen. Denn Christus ist des Gesetzes Ende. Jedem Glaubenden zur Gerechtigkeit. Denn Mose beschreibt die Gerechtigkeit, die aus dem Gesetz ist. Nämlich, der Mensch, der diese Dinge getan hat, wird durch sie leben. Die Gerechtigkeit aus Glauben aber sagt so, sprich nicht in deinem Herzen, wer wird in den Himmel hinaufsteigen, das ist Christus herabführen. Oder wer wird in den Abgrund hinabsteigen, das ist Christus aus den Toten heraufführen. Sondern was sagt sie? Das Wort ist dir nah. In deinem Mund und in deinem Herzen. Das ist das Wort des Glaubens, das wir predigen. Dass wenn du mit deinem Mund Jesus als Herrn bekennen und in deinem Herzen glauben wirst, dass Gott ihn aus den Toten auferweckt hat, du errettet werden wirst. Denn mit dem Herzen wird geglaubt zur Gerechtigkeit und mit dem Mund wird bekannt zum Heil. Was meint er mit diesen Fragen? Es ist schade, dass Celine heute nicht da ist, weil Shane hat mir gesagt, dass sie genau zu dieser Bibelstelle eine Frage hatte. Und ich wollte es ihretwegen heute auch erklären. Aber jetzt muss ich das später, wenn sie wieder da ist, tun. Paulus zitiert oder stützt sich auf 5. Mose Kapitel 30 hier. Und die erste Frage ist genau dieselbe wie von Moses in 5. Mose Kapitel 30. Die zweite Frage hier in Römer 10 ist, ich denke, eine Steigerung der Situation, was viele Menschen als Schwierigkeit gesehen haben, wie bekomme ich ein Wort von Gott? Es geht darum, wie komme ich an das Wort Gottes heran? Gott ist in den Himmel und ich komme nicht bis in den Himmel heran. Ich kann ihn nicht erreichen. Ich habe keine Leiter. Ich komme nicht bis in den Himmel. Wenn ich ein Wort von Gott bekommen möchte, wie bekomme ich es? Und Moses spricht das Thema an. Und Paulus zitiert davon. Lass uns bitte ganz kurz 5. Mose aufschlagen, Kapitel 30. Und hier werden wir sehen, dass Moses spricht von einer Beschneidung des Herzens. Man muss verstehen, Moses schrieb das kurz vor seinem Tod. Und die Ereignisse hier in Kapitel 30 sind, es ist eigentlich die letzte Rede Moses, bevor er sterben musste. Und er durfte nicht in das Land gehen, weil er zum Zorn gereizt wurde durch die Israeliten und gesündigt hatte. Und Gott hat ihm aus diesem Grund verboten, in das Land hineinzugehen. Und so kurz davor, bevor er sterben sollte, steht hier, dass er 120 Jahre alt war zur Zeit des Schreibens, zu diesem Ereignis, was er hier gesagt hat. Und er musste kurz darauf sterben. Aber er spricht von der Beschneidung des Herzens, was die Wiedergeburt ist. Kapitel 30, Vers 6. Und der Herr, dein Gott, wird dein Herz und das Herz deiner Nachkommen beschneiden, damit du den Herrn, deinen Gott, liebst mit deinem ganzen Herzen und mit deiner ganzen Seele.
dass du am Leben bleibst. Und der Herr, dein Gott, wird all diese Flüche auf deine Feinde und so weiter. Und jetzt wollen wir ein paar Verse überspringen. Ab Vers 10. Wenn du der Stimme des Herrn, deines Gottes, gehorchst, um seine Gebote und seine Ordnungen zu halten, die in diesem Buch des Gesetzes aufgeschrieben sind, wenn du zum Herrn, deinem Gott, umkehrst, und da ist die Buße, mit deinem ganzen Herzen und mit deiner ganzen Seele, und dann Vers 11, denn dieses Gebot, das ich dir heute gebiete, ist nicht zu wunderbar für dich und ist dir nicht zu fern. Es ist nicht im Himmel, dass du sagen müsstest, wer wird für uns in den Himmel hinaufsteigen und es uns holen und es uns hören lassen, dass wir es tun? Und das ist die Frage, die Paulus gestellt hat in Römer 10. Genau diesen Vers meinte er, als er gesagt, wie Moses schrieb. Und dann hat er diese Frage von Moses auch an seinen Zuhörern zur Zeit des Schreibens aufgeschrieben. Ist es, als ob das Wort Gottes von uns so fern ist, dass wir nicht mal wissen können, was Gott von uns verlangt? Und die Antwort ist, nein, das Wort ist von uns nicht fern. Nämlich, dass wir Buße tun und dass wir glauben sollen. Und dann hier lesen wir die zweite Frage hier. Und es ist nicht jenseits des Meeres, dass du sagen musstest, wer wird für uns auf die andere Seite des Meeres hinüberfahren und es uns holen, und es uns hören lassen, dass wir es tun. In den Römerbrief spricht Paulus von dem Abgrund, was die Martin-Luther-Übersetzung als Tiefe bezeichnet. So, es kann sein, dass Paulus nur in seinen eigenen Worten die Frage umformuliert hatte und spricht immer noch vom Meer, aber von der Tiefe und sagt, wer kann in die Tiefe gehen und das Wort von uns holen, wenn es da wäre, was unmöglich ist. Die Tatsache ist, Paulus und Moses sprachen von Dingen, die für uns als Menschen unmöglich sind. Wer von uns kann in den Himmel hinaufsteigen? Keiner. Wer kann bis auf die andere Seite des Meeres gehen, um das Wort Gottes zu suchen? Keiner. Wer kann in den Abgrund gehen und das Wort Gottes herausholen? Und da das ganze Alte Testament von Jesus Christus spricht und Jesus Christus die zentrale Botschaft, das Herzstück des Alten Testamentes ist, hat Paulus dann dazu die Worte über Christus gefügt in Römer 10 und sagte, Jesus ist das Wort von Gott an uns. Und was er damit sagen will, ist, dass das Wort ganz in der Nähe von uns ist. Das Wort ist von uns nicht fern. Ich bin einen Sonntag geboren und am nächsten Sonntag war ich in der Versammlung in einer baptistischen Gemeinde in Benton, Arkansas. Und da bin ich auch aufgewachsen. Und mir ist das Wort beigebracht worden, genau wie es euch Kinder hier in unserer Gemeinde beigebracht wird. Und als ich 17 Jahre alt war, schon davor, fing ich schon an, von dem Herrn wegzugehen. Und dann mit 17 war ich bei dem Militär und ich war auf Hawaii stationiert. Und da in unserer Flugzeuggruppe war ein Mann namens Phil Gagliardi. Und ich habe gesehen, dass Phil seine Bibel liest. Und ich habe ihn gefragt, was liest du denn da? Und wir fingen an, über das Wort Gottes zu reden. Und dann hat er eine Frage an mich gestellt. Er hat gesagt, Tim, er sagte, ich sehe, dass du einiges über die Bibel kennst. Er sagte, sag mir, wer ist denn Jesus? Und Johannes 14,6 kam mir sofort ins Gedächtnis. Und ich habe sofort an diesem Vers, was ich als Kind gelernt habe, nämlich, ich bin der Weg, die Wahrheit und das Leben. Kein Mensch kommt zum Vater, außer durch mich. Und er sagte, das ist genau, wer er ist. Und ein paar Stunden später ging ich in mein Zimmer und ich habe meine Bibel gesucht, die ich schon lange nicht mehr in der Hand hatte. Und habe ich die Bibel aufgeschlagen und sie ist aufgeschlagen zur Prediger. Und alles, wonach ich gesucht habe, sagte Solomon, das habe ich schon erzählt in meinem Leben und es ist ein Haschen nach Wind. Und da war es mir klar, in dem Augenblick, was ich zu tun hatte. Und ich bin auf die Knie gegangen, buchstäblich, und habe ich um Vergebung. Das ist diese Umkehr, wovon Moses sprach. Wenn einer in seinem Herzen und in seiner Gesinnung
diese Umkehr macht, wenn er vor Gott geht in aller Demut und sich bekehrt, dann wird das Wort in seinem Mund und in seinem Herzen sein. Das Wort ist von uns nicht fern. Der Punkt, den ich jetzt betonen möchte, ist, ich kannte das Wort seit meiner Kindheit. Aber erst mit 18 habe ich diese frohe Botschaft endlich umarmt. Erst mit 18 Jahren habe ich die frohe Botschaft angenommen. Und ich fürchte, dass einige von euch schieben diese Entscheidung bis nach hinten und warten und warten und warten. Und ich sage euch, eure Lage ist gefährlich. Weil Jakobus schrieb, wir sind ein Dampf. Der Mensch ist ein Dampf, das für eine kurze Zeit hier ist und dann puff, ist er weg. Keine von uns weiß, ob wir morgen haben oder nicht. Und ich sage euch, Jesus ist der einzige Weg zum Vater. Er ist die Leiter. Und ich flehe euch an, heute ist der Tag des Heils. Stellt euch bildlich vor, dass Jesus eine Leiter ist und packt diese Leiter jetzt an und steige hinauf. Das Wort der Rettung ist uns in Jesus nahe gekommen. Das ist die Bedeutung von Römer 10. Der dritte Punkt. Unsere Hoffnung ist gewiss. In Apostelgeschichte Kapitel 1, Vers 11 haben wir gelesen, dass die zwei Engel, die runtergestiegen sind, auf Jesus sozusagen, was haben sie gesagt? Sie haben gesagt, genau wie ihr ihn gesehen habt, seine Himmelfahrt, genau so wird er wiederkommen. Genau so. Und das ist eine Verheißung an uns, wie Jesus die Verheißung an seinen Jüngern in Johannes Kapitel 1, Vers 51 gemacht hat. Er hat gesagt, ihr glaubt schon, Nathanael, du glaubst schon, nur weil ich dir gesagt habe, dass ich dich unter dem Baum gesehen habe? Er sagte, ihr werdet viel Größeres sehen als nur dies. Und tatsächlich, 3 Jahre später, hat er die Erfüllung dieser Verheißung schon erlebt. Und tritt als Augenzeugen auf dafür. Unsere Hoffnung ist gewiss. Aber wenn unsere Hoffnung gewiss ist, was ist ebenso gewiss? Wenn es einen Himmel gibt, dann gibt es auch eine Hölle. Und die Strafe, die gerechte Strafe der Sünde ist genauso gewiss als unsere Hoffnung. Und deswegen flehe ich euch an, wer heute nicht in Christus ist, heute ist der Tag des Heils. Unsere Hoffnung ist gewiss. In Johannes 14, die Verse 1 bis 3, was haben wir gelesen da? Jesus sagte, ich gehe schon zum Vater und ich werde eine Wohnung für euch vorbereiten im Haus meines Vaters. Und er sagte, und mein Vater hat ein sehr großes Haus. Er kriegt uns alle runter da. Er hat genug Platz. Und er sagte, und ich werde eure Stelle vorbereiten. Und er sagte, und wenn das nicht so wäre, ich hätte es euch nicht gesagt. Ich würde euch keine falsche Hoffnung machen, sagte Jesus. Und er sagte, und wenn es so weit ist, komme ich zurück und ich hole euch. Das ist die Hoffnung, die wir haben. Und diese Hoffnung ist gewiss. Weil bis jetzt alles, was Gott uns verheißen hat in seinem Wort, vieles davon ist schon zu 100%ig, buchstäblich in Erfüllung gekommen. Der vierte Punkt heute. Unser Auftrag ist noch nicht erfüllt. Ich möchte die letzten paar Minuten unserer Zeit damit verbringen, unseren Auftrag zu betrachten. Wenn ihr Apostelgeschichte Kapitel 1 noch einmal aufschlägt. Wollen wir die Verse 6 bis 8 noch einmal lesen. Na, wir haben schon vorhin in Vers 3 gelesen, dass Jesus in diesen 40 Tagen seinen Jüngern alles über das Reich Gottes erzählt hatte. Und er hat ihnen nicht gesagt, dass es nicht stattfindet. Er hat ihnen nicht gesagt, ihr versteht nicht etwas, die Gemeinde ist jetzt geistliche Israel, es gibt kein Reich für Israel mehr. Das hat er ihnen nicht gesagt. Sonst hätten sie die Frage in Vers 6 nicht gestellt, nämlich,
Sie nun, als sie zusammengekommen waren, fragten ihn und sagten: Herr, stellst du in dieser Zeit für Israel das Reich wieder her? Er sprach zu ihnen: Es ist nicht eure Sache, Zeiten oder Zeitpunkte zu wissen. Jesus hat hier nicht gesagt, das findet nicht statt. Er hat nur gesagt, es ist nicht eure Sache, genau den Zeitpunkt zu wissen. Aber ihr sollt euch um etwas anderes kümmern, nicht um diesen Zeitpunkt. Das steht fest bei meinem Vater. Er wird es hinausführen, wenn es soweit ist. Ihr braucht euch keine Gedanken über den Zeitpunkt machen. Aber womit sollen wir beschäftigt sein? Wir lesen weiter. Er sprach zu ihnen: Es ist nicht eure Sache, Zeiten oder Zeitpunkte zu wissen, die der Vater in seiner eigenen Vollmacht gesetzt hat. Aber, Vers 8, ihr werdet Kraft empfangen, wenn der Heilige Geist auf euch gekommen ist. Und ihr werdet meine Zeugen sein, sowohl in Jerusalem als auch in ganz Judäa und Samaria und bis an das Ende der Erde. Das Letzte, was Jesus seinen Jüngern gesagt hatte, war: Ihr sollt mein Zeugen in jeder Ecke oder Schlupfwinkel der Welt sein. Und es ist klar, dass dieser Auftrag auch an uns gilt, dass wir das auch tun sollen. Ich habe euch ich habe euch gebeten, eine Liste zu machen. Eine Liste von den

0: in die Welt geht. Aber die, die bleiben, dieser Auftrag gilt auch für sie. Wir sind zwar nicht in Jerusalem und nicht in Samaria, aber wir sind an den Enden der Welt von Israel betrachtet. Und wir sollen treu sein.
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Solches redete Jesus und hob seine Augen zum Himmel empor und sprach: Ich bitte aber nicht für diese allein, sondern auch für die, welche durch ihr Wort an mich glauben werden, auf dass sie alle eins seien, gleich wie du, Vater, in mir und ich in dir. Auf dass auch sie in uns eins seien, damit die Welt glaube, dass du mich gesandt hast. Und ich habe die Herrlichkeit, die du mir gegeben hast, ihnen gegeben, auf dass sie eins seien, gleich wie wir eins sind. Ich in ihnen und du in mir, auf dass sie zu vollendeter Einheit gelangen, damit die Welt erkenne, dass du mich gesandt hast und sie liebst, gleich wie du mich liebst.

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Jesus, deine Vergebung kennt keine Grenzen. Dafür danken wir dir. Bei dir wollen wir bleiben. Dir wollen wir folgen. Wir wollen keine anderen Götter und Herren neben dir haben.

bist Retter meines Herzens und immer noch da. Du bist Alpha und Omega und das ist immer noch wahr. Du bist die Zuversicht und du bist Zärtlichkeit. Du reichst bis in mein Herz und Millionen Mal so weit. Du bist Zeit und Unendlichkeit. Deine Liebe reicht so weit, dass dein Leid mich befreit bis in alle Ewigkeit. Ans Kreuz schlug man dich und du hingst dort für mich. So fließen Schuld und Wut durch dein Blut in das Licht.

0: 5. Gebet um Leitung und Bewahrung. Ein Psalm Davids vorzusingen zum Flötenspiel.
1: Herr, höre meine Worte, merke auf mein Reden, vernimm mein Schreien, mein König und mein Gott, denn ich will zu dir beten. Herr, frühe wollest du meine Stimme hören, frühe will ich mich zu dir wenden und aufmerken. Denn du bist nicht ein Gott, dem gottloses Wesen gefällt. Wer böse ist, bleibt nicht vor dir. Die Ruhmredigen bestehen nicht vor deinen Augen, du bist Feind allen Übeltätern. Du bringst die Lügner um, dem Herrn sind ein Greuel die Blutgierigen und Falschen. Ich aber darf in dein Haus gehen durch deine große Güte und anbeten vor deinem heiligen Tempel in deiner Furcht. Herr, leite mich in deiner Gerechtigkeit um meiner Feinde willen. Ebne vor mir deinen Weg. Denn in ihrem Munde ist nichts Verlässliches. Ihr Inneres ist Bosheit, ihr Rachen ist ein offenes Grab, mit ihren Zungen heucheln sie. Sprich sie schuldig, Gott, dass sie zu Fall kommen durch ihre Ränke. Stoße sie aus um ihrer vielen Übertretungen willen, denn sie sind widerspenstig gegen dich. Lass sich freuen alle, die auf dich trauen. Ewiglich lass sie rühmen, denn du beschirmest sie. Fröhlich lass sein in dir, die deinen Namen lieben. Denn du, Herr, segnest die Gerechten, du deckest sie mit Gnade, wie mit einem
0: Schild. Bußgebet in Anfechtung. Ein Psalm Davids, vorzusingen beim Saitenspiel auf 8 Saiten.
1: Ach Herr, strafe mich nicht in deinem Zorn und züchtige mich nicht in deinem Grimm. Herr, sei mir gnädig, denn ich bin schwach. Heile mich, Herr, denn meine Gebeine sind erschrocken und meine Seele ist sehr erschrocken. Ach du, Herr, wie lange? Wende dich, Herr, und errette mich. Hilf mir um deiner Güte willen. Denn im Tode gedenkt man deiner nicht. Wer wird dir bei den Toten danken? Ich bin so müde vom Seufzen. Ich schwemme mein Bett die ganze Nacht und netze mit meinen Tränen mein Lager. Mein Auge ist trübe geworden vor Gram und matt, weil meiner Bedränger so viele sind. Weichet von mir alle Übeltäter, denn der Herr hört mein Weinen, der Herr hört mein Flehen, mein Gebet nimmt der Herr an. Es sollen alle meine Feinde zu Schanden werden und sehr erschrecken. Sie sollen umkehren und zu Schanden werden plötzlich.
0: Gebet eines unschuldig Verfolgten. Ein Klagelied Davids, das er dem Herrn sang wegen der Worte des Kusch, des Benjaminiters.
1: Auf dich, Herr, mein Gott, traue ich. Hilf mir von allen meinen Verfolgern und errette mich, dass sie nicht wie Löwen mich packen und zerreißen, weil kein Retter da ist. Herr, mein Gott, hab ich solches getan und ist Unrecht an meinen Händen, hab ich Böses vergolten denen, die friedlich mit mir lebten, oder geschädigt, die mir ohne Ursache Feind waren, so verfolge mich der Feind und ergreife mich und trete mein Leben zu Boden und lege meine Ehre in den Staub. Steh auf, Herr, in deinem Zorn, erhebe dich wider den Grimm meiner Feinde. Wache auf, mir zu helfen, der du Gericht verordnet hast. So werden die Völker sich um dich sammeln. Du aber throne über ihnen in der Höhe. Der Herr ist Richter über die Völker. Schaffe mir Recht, Herr, nach meiner Gerechtigkeit und Unschuld. Lass der gottlosen Bosheit ein Ende nehmen, aber die Gerechten lass bestehen, denn du, gerechter Gott, prüfest Herzen und Nieren. Gott ist der Schild über mir, er, der den frommen Herzen hilft. Gott ist ein gerechter Richter und ein Gott, der täglich strafen kann. Wahrlich, wieder hat einer sein Schwert gewetzt und seinen Bogen gespannt und zielt. Doch sich selber hat er tödliche Waffen gerüstet und feurige Pfeile bereitet. Siehe, er hat Böses im Sinn, mit Unrecht ist er schwanger und wird Lüge gebären. Er hat eine Grube gegraben und ausgehöhlt und ist in die Grube gefallen, die er gemacht hat. Sein Unrecht wird auf seinen Kopf kommen und sein Frevel auf seinen Scheitel fallen. Ich danke dem Herrn um seiner Gerechtigkeit willen und will loben den Namen des Herrn, des Allerhöchsten.
0: Offenbarung der Herrlichkeit Gottes am Menschen. Ein Psalm Davids vorzusingen auf der Gittit.
1: Herr, unser Herrscher, wie herrlich ist dein Name in allen Landen, der du zeigst deine Hoheit am Himmel. Aus dem Munde der jungen Kinder und Säuglinge hast du eine Macht zugerichtet um deiner Feinde willen, dass du vertilgest den Feind und den Rachgierigen. Denn ich sehe die Himmel deiner Finger Werk, den Mond und die Sterne, die du bereitet hast. Was ist der Mensch, dass du seiner gedenkst, und des Menschen Kind, dass du dich seiner annimmst? Du hast ihn wenig niedriger gemacht als Gott, mit Ehre und Herrlichkeit hast du ihn gekrönt. Du hast ihn zum Herrn gemacht über deiner Hände Werk, alles hast du unter seine Füße getan. Schafe und Rinder allzumal, dazu auch die wilden Tiere, die Vögel unter dem Himmel und die Fische im Meer und alles, was die Meere durchzieht. Herr, unser Herrscher, wie herrlich ist dein Name in allen Landen.
0: Danklied für Rettung aus Bedrängnis. Ein Psalm Davids, vorzusingen nach der Weise Schöne Jugend.
1: Ich danke dem Herrn von ganzem Herzen und erzähle alle deine Wunder. Ich freue mich und bin fröhlich in dir und lobe deinen Namen, du Allerhöchster, dass meine Feinde zurückweichen mussten. Sie sind gestürzt und umgekommen vor dir. Denn du führst mein Recht und meine Sache, du sitzest auf dem Thron, ein rechter Richter. Du schiltst die Heiden und bringst die Gottlosen um, ihren Namen vertilgst du auf immer und ewig. Der Feind ist vernichtet, zertrümmert für immer, die Städte hast du zerstört, jedes Gedenken an sie ist vergangen. Der Herr aber bleibt ewiglich. Er hat seinen Thron bereitet zum Gericht. Er wird den Erdkreis richten mit Gerechtigkeit und die Völker regieren, wie es recht ist. Der Herr ist des Armen Schutz, ein Schutz in Zeiten der Not. Darum hoffen auf dich, die deinen Namen kennen, denn du verlässest nicht, die dich, Herr, suchen. Lobet den Herrn, der zu Zion wohnt. Verkündigt unter den Völkern sein Tun, denn der nach Blutschuld fragt, gedenkt der Elenden und vergisst nicht ihr Schreien. Herr, sei mir gnädig, sieh an mein Elend unter meinen Feinden, der du mich erhebst aus den Toren des Todes, dass ich erzähle all deinen Ruhm, in den Toren der Tochter Zion fröhlich sei über deine Hilfe. Die Heiden sind versunken in der Grube, die sie gegraben, ihr Fuß ist gefangen im Netz, das sie gestellt hatten. Der Herr hat sich kundgetan und Gericht gehalten. Der Gottlose ist verstrickt in dem Werk seiner Hände. Die Gottlosen sollen zu den Toten fahren, alle Heiden, die Gott vergessen. Denn er wird den Armen nicht für immer vergessen. Die Hoffnung der Elenden wird nicht ewig verloren sein. Herr, stehe auf, dass nicht Menschen die Oberhand gewinnen, lass alle Heiden vor dir gerichtet werden. Lege, Herr, einen Schrecken auf sie, dass die Heiden erkennen,

dem See brach plötzlich ein gewaltiger Sturm los. Die Jünger riefen voller Angst: Herr, hilf uns, wir gehen unter. Jesus antwortete: Warum habt ihr Angst? Dann bedrohte er den Wind und die Wellen. Sofort legte sich der Sturm und es wurde ganz still.

auf dem breiten Weg, der zu Verdammnis führt, und war schon weit von Gott hinweg auf dieser Bahn geirrt. Da zeigte Gott mir ein Gesicht und führte mich in das Gericht. Mir träumte, doch ich sah's ganz klar, ich kann's auch heut noch sehen, dass ich im Todestalle war und musste durch dasselbe gehen. Wir gingen durch die Dunkelheit, mein teures Weib war mir zur Seite. Ein Engel, der uns hier geführt, der sprach sehr ernst zu mir. Wem's hier im Tale lichter wird, geht durch die Himmelstür. Doch wem das Licht nicht wird aufgetan, der muss für immer draußen stehen. Wir gingen durch das dunkle Tal und näher dem Gericht, da sprach mein Weib mit einem Mal, mir wird es jetzt schon Licht, ein heller, lichter Tag bricht an, das ich fast nicht ertragen kann. Bei mir doch nicht, die Dunkelheit bei jedem Schritt vermehrte sich und fühlte, dass die Gnadenzeit auf ewig von mir wich. Mit einem Male waren wir da droben vor der Himmelstür, wo viele andere standen schon. Es dauert auch nicht lange, da kam zu uns der Gottessohn. Wie war mir Angst und Bange vom ewigen Himmelsglanz zum Wald in einer hellen Lichtgestalt. Der Heiland gab ein weißes Kleid dem andern, die dabei, auch meinem Weib an meiner Seite, an mir ging er vorbei. Und ohne dieses Hochzeitskleid geht niemand ein zur Seligkeit. Ich rief, o Jesu, hilf mir doch, blick du auf mich in Gnaden, verleih das weiße Kleid mir noch, dass ich nicht komm zu Schaden. Voll Ernstes nun der Heiland spricht, es ist zu spät, du wolltest nicht. Da sah ich meine Mutter stehen vor mir im weißen Kleide, so schön, wie ich sie nie gesehen in süßer Himmelsfreude. Ihr Angesicht erstrahlte ganz von einem überirdischen Glanz. O Mutter, rief ich sehr betrübt, zum Heiland bete für mich doch, dass er das weiße Kleid mir gibt und meiner sich erbarme noch. Doch ach, wie ernst die Mutter spricht, o nein, mein Kind, du wolltest nicht. Noch konnte ich mein teures Weib im weißen Kleide bei mir sehen. Dann wandte sie sich von mir ab, ins ewige Gezelt zu gehen. Das Band der Liebe, unser Glück, zerriss in einem Augenblick. Ich rief in meiner Bändigkeit, willst du nun von mir gehen und nicht für mich das weiße Kleid vom Heiland mir erflehen? O Ehemann, so ernst die Teure spricht, es ist zu spät, du wolltest nicht. Da sah ich vor mir eine Tür, und schrecklich kann es sein, und dann der Feind, der winkte mir zum Gang in seine Tür. Was ich dort sah, durch jene Tür, der Rüberseele schweige ich hier. Ich schrie in meiner Bändigkeit in meinem Lager auf. Und dieser Schrei um weißes Kleid, der weckte mich dann auf. Ich fühlte nun, sobald ich wach, dass Gott im Traume zu mir sprach. Das war zu viel, es brach mein Herz in wahrer Reu und Buß. Ich fiel in meinem Seelenschmerz dem lieben Gott zu Fuß. Und Gott verstieß mich arme nicht und ging mit mir nicht ins Gericht. Nun ist mein heilige Pflicht, dass ich es anderen sage und bis mein Herz im Tode bricht, die Botschaft weitertrage. Ich frage dich an diesem Heut, wie steht es mit deinem Hochzeitskleid? Du eilst aus dieser Gnadenzeit.

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